0: Es ist 3 Uhr.
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2: Ich bin Tanja Wagner. Wegen des extrem Niedrigwassers können viele Frachtschiffe zurzeit weniger Ladung befördern als üblich. Darunter leiden die Lieferketten. Mit Nordrhein-Westfalen, Rheinland-Pfalz und dem Saarland haben jetzt die ersten Bundesländer das Sonn- und Feiertagsfahrverbot für bestimmte Lkw-Transporte aufgehoben.
3: Erst am Donnerstag hatten Vertreter von Wirtschaftsverbänden mit Bundesverkehrsminister Bilger über Sofortmaßnahmen beraten, um die Lieferketten auf wichtigen Wasserstraßen wie Rhein, Donau und Elbe aufrechtzuerhalten. Denn die anhaltende Dürre stellt viele Unternehmen aktuell vor immense Herausforderungen. Es kommt einfach nicht genug Nachschub an, weil die Frachtschiffe zu wenig Wasser unterm Kiel haben und nur einen Bruchteil der üblichen Ladung transportieren können. Durch die Lockerung des Fahrverbots sollen nun vorübergehend mehr Gütertransporte vom Wasserweg auf die Straßen verlegt werden können. Dirk Zeitler, Nachrichtenredaktion.
2: Die schwarz-rote Koalition diskutiert heftig darüber, ob zwingend eine Frau die Nachfolge von Bundespräsident Steinmeier antreten sollte. Einem Dreiviertel der Bürger ist das laut einer Umfrage im Auftrag von RTL und NTV aber egal. Gerade mal jeder Fünfte wünscht sich nach der Wahl am 30. Januar eine Frau und nur die wenigsten bestehen erneut auf einem Mann. Brot, Milch oder Gemüse könnten deutlich teurer werden. Dafür sollen Menschen mit wenig Einkommen Geld vom Staat bekommen. Genau das schlägt IFO-Präsident Fuest vor. Politiker von Union und SPD lehnen die Idee allerdings laut dem Tagesspiegel ab.
4: An der Supermarktkasse würde man den Vorschlag des IFO-Präsidenten ziemlich schnell merken. Auf Lebensmittel wären statt 7 künftig 19% Mehrwertsteuer fällig. Menschen mit wenig Einkommen sollen dafür 360 Euro im Jahr vom Staat bekommen. Der SPD reicht das nicht. Wer jede Woche für 100 Euro Lebensmittel kauft, zahlt nach ihrer Rechnung rund 600 Euro mehr im Jahr. Auch die Union sagt deshalb, erst den Einkauf verteuern und dann Geld zurückzahlen, das mache es weder für Familien noch für die Verwaltung einfacher. Zoe Tassovali, Redaktion.
2: Hertha BSC ist mit einem Sieg in die neue Saison in der zweiten Fußball-Bundesliga gestartet. Die Mannschaft von Trainer Leitl gewann das wegen eines Fanbanners unterbrochene Eröffnungsspiel beim VfL Bochum mit 1:0.
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1: Ich bin Tanja Wagner. Schon wieder sorgen Drohnen an einem sicherheitsrelevanten Ort für Aufsehen. Über einem Bundeswehrstützpunkt im nordrhein-westfälischen Mechernich sind zwei Drohnen gesichtet worden. Das bestätigte die Bundeswehr. Inzwischen ermittelt die Polizei.
2: Was die beiden Drohnen über dem Bundeswehrgelände gemacht haben und wer sie gesteuert hat, ist bislang unklar. Am Anfang haben Feldjäger den Vorfall untersucht, danach übernahm die Polizei. Besonders auffällig ist der Zeitpunkt. Erst vor wenigen Tagen wurde am Flughafen Leipzig-Halle eine Drohne mit Sprengstoff entdeckt. Dort ermittelt inzwischen die Bundesanwaltschaft. Innenminister Dobrindt spricht von einem hybriden Anschlag auf den Flughafen und schließt auch fremde Mächte als Drahtzieher nicht aus. Zoe Tassovali, Redaktion.
1: NRW, Rheinland-Pfalz und das Saarland setzen wegen des anhaltenden Niedrigwassers am Rhein das Sonn- und Feiertagsfahrverbot für bestimmte Lkw-Transporte vorübergehend außer Kraft. Damit könnten Güter, die aufgrund der niedrigen Pegelstände derzeit nicht oder nur eingeschränkt über die Wasserstraße transportiert werden, leichter auf der Straße befördert werden, teilten die Ministerien mit. Die Ausnahmeregelung gilt bereits an diesem Wochenende. In Österreich haben heftige Unwetter im Westen des Landes Straßen überflutet und Schlammlawinen ausgelöst. Laut der Tiroler Polizei trifft es auch Regionen, in denen gerade viele Urlauber unterwegs sind.
3: Im Zillertal sind drei Muren abgegangen und haben Straßen blockiert. Und in Kitzbühel musste die Feuerwehr mit Wasserpumpen ausrücken. Dort waren innerhalb einer Stunde 30 mm Regen gefallen. Auch das Bundesland Salzburg war von schweren Unwettern betroffen. Mehrere Brücken wurden zerstört. Bei Bad Gastein mussten Wanderer wegen einer Mure von einer Berghütte ausgeflogen werden. Früher gab es dort noch einen Gletscher, der den Regen wie einen Schwamm aufsog. Doch mit dem Klimawandel ist das Eis mittlerweile geschmolzen. Aus Wien, Albert Otti.
1: Der Streit um die muslimischen Ganzkörperbadeanzüge spaltet Frankreich weiter. Das Verwaltungsgericht in Nizza hat ein in einem schicken Badeort verhängtes Strandverbot für Burkinis gekippt. Den Richtern zufolge beeinträchtigt das Verbot Grundfreiheiten in schwerwiegender Weise. In Frankreich wird auch schon seit vielen Jahren um ein Kopftuchverbot gestritten.
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1: Ich bin Tanja Wagner. Über einem Militärstützpunkt in Mechernich in Nordrhein-Westfalen sind zwei Drohnen gesichtet worden. Das habe die Sicherheitszentrale des Bundeswehrstandortes gemeldet, bestätigte eine Sprecherin des operativen Führungskommandos der Bundeswehr auf Anfrage. Feldjäger hätten den Vorfall untersucht, sagte die Sprecherin weiter. Der Fall sei an die Euskirchener Polizei übergeben worden. Angesichts des Niedrigwassers haben mehrere Bundesländer das Lkw-Fahrverbot an Sonn- und Feiertagen vorübergehend aufgehoben. Weil Binnenschiffe nicht voll beladen oder gar nicht fahren können, sollen wichtige Güter per Lkw an ihr Ziel kommen, und zwar möglichst schnell.
2: Die Ausnahme gilt nur für Transporte, die wegen der niedrigen Pegel nicht wie gewohnt über den Rhein laufen können. Denn dort wird der Platz für Fracht immer knapper. Schiffe können zwar noch fahren, müssen aber deutlich weniger laden. Und das treibt die Transportkosten nach oben. Besonders die Chemie- und Stahlindustrie braucht den Fluss für ihre Lieferungen. Sie warnt bereits davor, ihre Produktion kürzen zu müssen. Die zusätzlichen Lkw sollen helfen, Waren trotzdem ans Ziel zu bringen. Die Ausnahme gilt vorerst bis Ende September. Zoe Tassovali, Redaktion.
1: Überraschender Lichtblick für die deutsche Wirtschaft. Trotz Iran-Kriegs, Ölpreisschocks und US-Zöllen sind die deutschen Exporte im Juni auf einen Rekord gestiegen. Auch das verarbeitende Gewerbe habe sich weiter erholt. Vor allem in der Autoindustrie legte die Produktion zu.
3: Industrie, Bau- und Energieversorger stellten damit das dritte Mal in Folge mehr her als im Vormonat. Besonders erfreulich, nach den Einbrüchen in der Vergangenheit stieg die Produktion in der Autobranche im Juni deutlich, um 3,6%. Auch andere Bereiche im Fahrzeugbau legten zu, wie die Produktion von Flugzeugen, Schiffen, Zügen und Militärfahrzeugen. Ökonomen sehen die Talfahrt der Industrie damit beendet. Viel hängt aber auch davon ab, wie sich die geopolitische Lage und die Energiepreise entwickeln, und auch das Niedrigwasser sorgt für Probleme. Katrin Müller, Nachrichtenredaktion.
1: Hertha BSC ist mit einem Sieg in die neue Saison in der zweiten Fußball-Bundesliga gestartet. Die Mannschaft von Trainer Stefan Leitl gewann das wegen eines Fanbanners unterbrochene Eröffnungsspiel beim VfL Bochum mit 1:0.
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1: Ich bin Katrin Müller. Wegen des extremen Niedrigwassers können viele Frachtschiffe zurzeit weniger Ladung befördern als üblich. Darunter leiden die Lieferketten. Mit Nordrhein-Westfalen, Rheinland-Pfalz, Niedersachsen und dem Saarland haben jetzt die ersten Bundesländer das Sonn- und Feiertagsfahrverbot für bestimmte Lkw-Transporte aufgehoben.
2: Erst am Donnerstag hatten Vertreter von Wirtschaftsverbänden mit Bundesverkehrsminister Bilger über Sofortmaßnahmen beraten, um die Lieferketten auf wichtigen Wasserstraßen wie Rhein, Donau und Elbe aufrechtzuerhalten. Denn die anhaltende Dürre stellt viele Unternehmen aktuell vor immense Herausforderungen. Es kommt einfach

0: einfach nicht genug Nachschub an, weil die Frachtschiffe zu wenig Wasser unterm Kiel haben und nur einen Bruchteil der üblichen Ladung transportieren können. Durch die Lockerung des Fahrverbots sollen nun vorübergehend mehr Gütertransporte vom Wasserweg auf die Straßen verlegt werden können. Dirk Zeitler, Nachrichtenredaktion.
1: Schon wieder sorgen Drohnen an einem sicherheitsrelevanten Ort für Aufsehen. Über einem Bundeswehrstützpunkt im nordrhein-westfälischen Mechernich sind zwei Drohnen gesichtet worden. Das bestätigte die Bundeswehr. Inzwischen ermittelt die Polizei.
2: Was die beiden Drohnen über dem Bundeswehrgelände gemacht haben und wer sie gesteuert hat, ist bislang unklar. Am Anfang haben Feldjäger den Vorfall untersucht, danach übernahm die Polizei. Besonders auffällig ist der Zeitpunkt. Erst vor wenigen Tagen wurde am Flughafen Leipzig-Halle eine Drohne mit Sprengstoff entdeckt. Dort ermittelt inzwischen die Bundesanwaltschaft. Innenminister Dobrindt spricht von einem hybriden Anschlag auf den Flughafen und schließt auch fremde Mächte als Drahtzieher nicht aus. Zoe Tassovali, Redaktion.
1: Spanien dreht den Spieß um. Das Land reagiert mit eigenen Grenzkontrollen auf Italiens Weigerung, die wegen der Ceuta-Migrationskrise eingeführten Kontrollen aufzuheben. Ab heute würden Reisende aus Italien zunächst bis zum 7. September stichprobenartig an Häfen und Flughäfen kontrolliert, zitieren mehrere Medien aus einem Dekret der Regierung in Madrid. Zum Fußball. Hertha BSC ist mit einem Sieg in die neue Saison in der zweiten Bundesliga gestartet. Die Mannschaft von Trainer Stefan Leitl gewann das Eröffnungsspiel beim VfL Bochum mit 1:0. Ein Fanbanner im Berliner Gästeblock sorgte für Aufsehen. Weil das Spruchband ein Fluchttor verdeckte, wurde das Spiel kurzzeitig unterbrochen.

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1: Ich bin Katrin Müller. Der Industrieverband BDI begrüßt die zeitweise Aufhebung von Lkw-Fahrverboten an Sonn- und Feiertagen wegen des aktuellen Niedrigwassers auf wichtigen Wasserstraßen. Die Verlagerung von Gütern auf Schiene und Straße könne die Lieferketten stabilisieren, sagte der Vizegeschäftsführer Holger Lösch der Rheinischen Post. Kritik kommt dagegen von der Umweltorganisation BUND. Jede zweite Frau ist in Deutschland trotz langjähriger Versicherung von niedrigen Renten betroffen. Das berichtet das Statistische Bundesamt. Bei den Männern gibt es bei der Rente vor allem regionale Unterschiede.
2: Viele kommen mit ihrer Rente nicht mal über die Armutsgrenze hinaus. Jeder vierte Mann, der mindestens 45 Jahre eingezahlt hat, der bekommt weniger als gut 1.400 Euro im Monat. Vor allem im Osten. Und die Frauen? Jede zweite, egal wo sie wohnt, hat eine Niedrigrente. Das bedeutet aber nicht automatisch Altersarmut, denn viele hätten Zusatzeinkommen, sagt die Regierung. Sie steht aber in der Kritik, weil sie die Rente mit 63 abschaffen will. Claudia Wächter, Nachrichtenredaktion.
1: Der ukrainische Präsident Selenskyj reist auf Einladung seines serbischen Amtskollegen zu einem offiziellen Besuch nach Belgrad.

0: Serbien unterhält gute Beziehungen zu Russland und hat sich als eines von wenigen europäischen Ländern nicht den EU-Sanktionen gegen Moskau angeschlossen.
1: Selenskyj traf am Abend zu seinem ersten offiziellen Besuch in Belgrad ein. Er sprach von wichtigen Verhandlungen über den Ausbau der Wirtschaftsbeziehungen beider Länder. Die Gespräche sollen heute weitergehen, einfach sind die Beziehungen aber nicht. Der serbische Präsident Vučić hatte im Juli in Kiew beim Gipfel der südosteuropäischen Staaten erneut nicht die Abschlusserklärung unterzeichnet. Das Dokument sah neben der weiteren Unterstützung der Ukraine im russischen Angriffskrieg auch eine für Serbien schwierige Erhöhung des Drucks auf Moskau vor. Aus Moskau, Ulf Mauder.
0: Zum Fußball. Hertha BSC ist mit einem Sieg in die neue Saison in der zweiten Bundesliga gestartet. Die Mannschaft von Trainer Stefan Leitl gewann das Eröffnungsspiel beim VfL Bochum mit 1:0. Ein Fanbanner im Berliner Gästeblock sorgte für Aufsehen. Weil das Spruchband ein Fluchttor verdeckte, wurde das Spiel kurzzeitig unterbrochen.

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2: Ich bin Katrin Müller. Wegen des extremen Niedrigwassers können viele Frachtschiffe zurzeit weniger Ladung befördern als üblich. Darunter leiden die Lieferketten. Mit Nordrhein-Westfalen, Rheinland-Pfalz, Niedersachsen und dem Saarland haben jetzt die ersten Bundesländer das Sonn- und Feiertagsfahrverbot für bestimmte Lkw-Transporte aufgehoben.
3: Erst am Donnerstag hatten Vertreter von Wirtschaftsverbänden mit Bundesverkehrsminister Bilger über Sofortmaßnahmen beraten, um die Lieferketten auf wichtigen Wasserstraßen wie Rhein, Donau und Elbe aufrechtzuerhalten. Denn die anhaltende Dürre stellt viele Unternehmen aktuell vor immense Herausforderungen. Es kommt einfach nicht genug Nachschub an, weil die Frachtschiffe zu wenig Wasser unterm Kiel haben und nur einen Bruchteil der üblichen Ladung transportieren können. Durch die Lockerung des Fahrverbots sollen nun vorübergehend mehr Gütertransporte vom Wasserweg auf die Straßen verlegt werden können. Dirk Zeitler, Nachrichtenredaktion.
2: Schon wieder sorgen Drohnen an einem sicherheitsrelevanten Ort für Aufsehen. Über einem Bundeswehrstützpunkt im nordrhein-westfälischen Mechernich sind zwei Drohnen gesichtet worden. Das bestätigte die Bundeswehr. Inzwischen ermittelt die Polizei.
4: Was die beiden Drohnen über dem Bundeswehrgelände gemacht haben und wer sie gesteuert hat, ist bislang unklar. Am Anfang haben Feldjäger den Vorfall untersucht, danach übernahm die Polizei. Besonders auffällig ist der Zeitpunkt. Erst vor wenigen Tagen wurde am Flughafen Leipzig-Halle eine Drohne mit Sprengstoff entdeckt. Dort ermittelt inzwischen die Bundesanwaltschaft. Innenminister Dobrindt spricht von einem hybriden Anschlag auf den Flughafen und schließt auch fremde Mächte als Drahtzieher nicht aus. Zoe Tassovali, Redaktion.
2: Spanien dreht den Spieß um. Das Land reagiert mit eigenen Grenzkontrollen auf Italiens Weigerung, die wegen der Ceuta-Migrationskrise eingeführten Kontrollen aufzuheben. Ab heute würden Reisende aus Italien zunächst bis zum 7. September stichprobenartig an Häfen und Flughäfen kontrolliert, zitieren mehrere Medien aus einem Dekret.

Rät der Regierung in Madrid. Zum Fußball. Hertha BSC ist mit einem Sieg in die neue Saison in der zweiten Bundesliga gestartet. Die Mannschaft von Trainer Stefan Leitl gewann das Eröffnungsspiel beim VfL Bochum mit 1:0. Ein Fanbanner im Berliner Gästeblock sorgte für Aufsehen. Weil das Spruchband ein Fluchttor verdeckte, wurde das Spiel kurzzeitig unterbrochen.

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1: Ich bin Katrin Müller. Der Industrieverband BDI begrüßt die zeitweise Aufhebung von Lkw-Fahrverboten an Sonn- und Feiertagen wegen des aktuellen Niedrigwassers auf wichtigen Wasserstraßen. Die Verlagerung von Gütern auf Schiene und Straße könne die Lieferketten stabilisieren, sagte der Vize-Geschäftsführer Holger Lösch der Rheinischen Post. Kritik kommt dagegen von der Umweltorganisation BUND. Der ChatGPT-Entwickler OpenAI stoppt vorerst sein neues KI-Modell Astra. Grund sind eigenmächtige Hackerattacken durch künstliche Intelligenz. OpenAI will seine künftigen Modelle härter kontrollieren.
2: Es erinnert an einen Science-Fiction-Film. Entwickler haben immer mehr Probleme, künstliche Intelligenz unter Kontrolle zu halten, weil die sich eigenständig macht. Passiert ist das zuletzt bei mehreren Tests, in der Programme aus ihrem Testumfeld ausgebrochen sind und sich in die Websites von Unternehmen gehackt haben. Schaden haben sie dort zwar nicht angerichtet, aber der Tech-Riese OpenAI will seine Software jetzt dennoch stärker überwachen und abschirmen. Vermutlich auch, weil sonst strengere Regeln der Politik drohen. Zuletzt hatten über 1000 KI Forscher davor gewarnt, dass das Entwicklungstempo unkontrollierbar zu werden drohe. Thomas Bremser, Nachrichtenredaktion.
1: Jede zweite Frau ist in Deutschland trotz langjähriger Versicherung von niedrigen Renten betroffen. Das berichtet das Statistische Bundesamt. Bei den Männern gibt es bei der Rente vor allem regionale Unterschiede.
3: Viele kommen mit ihrer Rente nicht mal über die Armutsgrenze hinaus. Jeder vierte Mann, der mindestens 45 Jahre eingezahlt hat, der bekommt weniger als gut 1.400 Euro im Monat, vor allem im Osten. Und die Frauen, jede zweite, egal wo sie wohnt, hat eine Niedrigrente. Das bedeutet aber nicht automatisch Altersarmut, denn viele hätten Zusatzeinkommen, sagt die Regierung. Sie steht aber in der Kritik, weil sie die Rente mit 63 abschaffen will. Claudia Wächter, Nachrichtenredaktion.
1: Zum Fußball. Hertha BSC ist mit einem Sieg in die neue Saison in der zweiten Bundesliga gestartet. Die Mannschaft von Trainer Stefan Leitl gewann das Eröffnungsspiel beim VfL Bochum mit 1:0. Ein Fanbanner im Berliner Gästeblock sorgte für Aufsehen. Weil das Spruchband ein Fluchttor verdeckte, wurde das Spiel kurzzeitig unterbrochen.
0: 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Das Wetter bei uns in der Region.
4: Sonne, Sonne und nochmal Sonne. Das

0: gibt's heute hier in der Region, also zumindest in Osnabrück, aber überall anders eigentlich auch. Temperaturen bis 26 Grad, kein Regen. Und das geht morgen so weiter, da wird sogar noch wärmer. Da knacken wir die 30 wieder, dazu ebenfalls eine ganze Menge Sonne, ohne Regen, ohne Wolken, ohne nix. Und auch die neue Woche wird warm und sonnig.
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0: Die Blitze am Landkreis stehen heute unter anderem in Kettenkamp.
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0: Hallo und Grüße, guten Morgen. Hier ist der Samstagvormittag, heute mal mit nicht vielen Staus, aber das ist ja voll gut, starten wir also voll toll rein. Mit Musik von Block Party, so here we are.

US Radio 104,8 um 9.07 Uhr mit einer Warnmeldung. Vorsicht auf der B68 Bramscher Straße, Kloppenburg nach Osnabrück. Zwischen Wallenhorst Süd und Wallenhorst Lechtingen. Gefahr durch Gegenstände auf der Fahrbahn.

9.14 Uhr, Musik von Ella Langley und Shoes in Texas bei OS Radio 104,8. Hier geht's gleich um den mobilen Tanzboden in Osnabrück. Ja, es gibt jetzt hier einen mobilen Tanzboden. Das heißt, ich muss nicht einfach mehr auf den Pflastersteinen tanzen, sondern kann das jetzt auf einer richtigen Tanzfläche machen. Einfach so. Die ist am Lädenhof. Was die da soll und wie es dazu gekommen ist, das klären wir gleich. Und haben dann nach Musik von Lionel Richie und der hat eine Idee, wo man auch noch tanzen kann. Nämlich On the Ceiling. Dancing on the Ceiling. Jetzt hier.

0: Musik von Harry Styles, American Girls. 9:22 Uhr, US Radio, der Samstagvormittag. Über 700 Unterschriften gab es für einen öffentlich zugänglichen Tanzboden in Osnabrück. Gesagt, getan, die Osnabrücker Servicebetriebe haben geliefert. Das heißt, jetzt ist er da. Der mobile Tanzboden auf dem Lädenhof. Alina aus der US Radio Redaktion, wie genau ist das denn abgelaufen?
1: Ja, also die Idee kam direkt aus der Bürgerschaft. Eine Initiative aus der Osnabrücker Tanzszene hat rund 700 Unterschriften gesammelt und gewünscht war ein öffentlicher Ort, an dem man Tango, Lindy Hop oder andere Tänze unter freiem Himmel tanzen kann. Die Stadt hat dann den Vorschlag aufgegriffen und den mobilen Tanzboden jetzt erst einmal als Test aufgebaut.
0: Dann kann ich also schon mal testweise auf dem Lädenhof lostanzen. Voll gut. Und dass das jetzt auf einem speziellen Untergrund passiert, ist auch nicht unwichtig, oder?
1: Ein richtiger Tanzboden federt Bewegungen und Sprünge ab und schont dadurch auch die Gelenke und Knochen. Außerdem hat die Oberfläche genau die richtige Haftung. Man rutscht nicht weg, kann sich aber trotzdem noch gut drehen. Auf dem Lädenhof steht jetzt eine etwa 60 Quadratmeter große, leicht erhöhte Plattform mit einer schwarzen Tanzfläche. Also deutlich besser als der nackte Asphalt.
0: Wer kann denn den Tanzboden jetzt nutzen und gibt es da irgendwelche Regeln? Also kann ich jetzt als jemand, der gar nicht tanzen kann, einfach kommen oder muss ich Profitänzer sein?
1: Grundsätzlich kann jeder vorbeikommen und tanzen. Die Nutzung ist kostenlos und ausdrücklich nicht kommerziell. Musik und Tanz sollen allerdings spätestens um 22 Uhr enden, damit die Anwohner nicht gestört werden. Außerdem bittet die Stadt darum, den Boden nur mit sauberem und flachem Schuhwerk zu betreten und den Platz anschließend wieder sauber zu verlassen.
0: Oh, ob das funktioniert, das ist ja eieiei. Aber gut, das ist ja erstmal sowieso nur eine Testphase, richtig?
1: Ja, sie möchte sehen, wie gut das Angebot angenommen wird. Wenn der Tanzboden gut genutzt wird und alles funktioniert, könnte daraus später vielleicht eine dauerhafte Lösung werden. Das Potenzial ist auf jeden Fall da. Viele erinnern sich noch an die Kulturnacht auf dem Marktplatz vor einigen Jahren. Damals war ja auch ein Tanzboden aufgebaut und der war den ganzen Abend über voll. Das zeigt, für so ein Angebot gibt es in Osnabrück durchaus Interesse.
0: Das war Alina aus der US-Radio-Redaktion über den Tanzboden am Lädenhof in Osnabrück. Danke sehr.

0: Es ist 9.30 Uhr.
1: Das Wetter bei uns in der Region.
0: Wird heute sehr, sehr warm. Temperaturen bis 26 Grad und dazu Sonne ohne Ende. Kein Regen, kein Wolken, kein Nix. Nur Sonne und Wärme. Und das wird auch morgen so weitergehen. Dann noch wärmer, Temperaturen bis 30 Grad. Die knacken wir also wieder. Auch den ganzen Tag morgen Sonne ohne Ende. Keine Wolken, kein Regen, kein Nix. Und auch in der neuen Woche kein Regen angesagt. Nur Temperaturen bis 27 Grad und Sonne. Und zwar ohne Ende.
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0: Ich musste gerade noch mal gucken, ob die Gegenstände vor Wallenhorst noch sind, aber ich glaube nicht. Da waren ja vorhin Gegenstände auf der B68, aber nee. Nur die Blitzer im Landkreis, die stehen heute unter anderem in Kettenkamp.
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0: Der VfL Osnabrück hat für Aufregung in Wolfsburg gesorgt, beim VfL Wolfsburg. Allerdings, jetzt könnte man sich fragen, wieso eigentlich? Das Spiel Wolfsburg gegen Osnabrück, also VfL gegen VfL, das ist doch erst im Oktober in der zweiten Bundesliga. Davon mal abgesehen, dass der VfL, also Osnabrück, auf dem letzten Platz ist der Mannschaften mit dem geringsten Spielerkaderwert, ist der VfL, also Wolfsburg, auf Platz 1. Die könnten in dieser Kaderwerttabelle, die könnten gar nicht weiter auseinander sein. Aber auch das ist nicht der Grund für den Aufreger. Es geht um eine coole, kreative Marketingaktion. Details haben wir gleich hier beim Samstagvormittag. Heiko Prinz bin ich. Guten Morgen.

0: Musik von Oasis und Stay Young um 20 vor 10. US-Radio 104,8, der Samstagvormittag. Heute ist für den VfL-Saisonauftakt. Zum Start der zweiten Bundesliga geht es um 13 Uhr nach Heidenheim. Dennoch war der VfL unter der Woche vor allem Gesprächsthema beim VfL Wolfsburg. Und das, obwohl der VfL gegen den VfL erst im Oktober spielt. Das ist jetzt auch nicht der Grund im Prinzip für diese ganze Aufregung. Stattdessen geht es um einen PR-Stand des VfL Osnabrück. In Wolfsburg hängen nämlich große grüne Plakate in den Farben des VfL Wolfsburg, auf denen steht endlich wieder zweite Liga. Und das ist schon auffällig, weil die Wolfsburger ja gerade erst in die zweite Liga abgestiegen sind. Jan Molitor aus der US-Radio-Redaktion. Was steht hinter diesen Plakaten?
1: Die Aktion ist ein kreativer Seitenhieb, allerdings mit einem Augenzwinker. Auf den grün-weißen Plakaten ist nämlich ein QR-Code zu sehen. Wer den in Wolfsburg scannt, landet nicht auf der Seite des VfL Wolfsburg, sondern auf der Internetseite des VfL Osnabrück. Auf der Website angekommen werden die Wolfsburger mit den Worten begrüßt: Klingt nach euch, gehört aber uns. Hintergrund ist die Internetadresse vfl.de. Die hat sich der VfL Osnabrück schon vor vielen Jahren gesichert. Die Botschaft auf der Internetseite ist dabei gar nicht böse gemeint. Die Osnabrücker schreiben, dass sie wissen, wie schmerzhaft ein Abstieg sein kann und freuen sich jetzt einfach auf zwei spannende Spiele gegen ihren Namensvetter aus Wolfsburg.
0: Ja, das klingt doch erstmal ganz nett. Wie hat denn der VfL Wolfsburg darauf reagiert?
1: Überraschend entspannt. Die Wolfsburger haben die Aktion mit Humor genommen und auf Social Media reagiert. Da schreiben sie, klingt nach einer Stichelei, war aber überraschend freundlich. So warme Worte sind wir gar nicht gewohnt. Wir freuen uns auf die Duelle mit euch. Statt eines Schlagabtauschs liefen sich die beiden Vereine also eher ein sympathisches Wortgefecht. Und das macht die Vorfreude auf die beiden Niedersachsen-Duelle in der zweiten Bundesliga wahrscheinlich bei beiden Fanlagern noch ein bisschen größer.
0: Ja, aus einer cleveren Plakataktion ist also ein freundlicher Schlagabtausch zwischen den beiden VfLs geworden. Und bevor die dann im Oktober auch gegeneinander spielen, also VfL gegen VfL, muss unser VfL heute erstmal nach Heidenheim. Anstoß ist um 13 Uhr. Und das war Jan Molitor aus der US-Radio-Redaktion. Danke!

Musik von The Divine Comedy, National Express, 9:59 US Radio, guten Morgen, der Samstagvormittag, 100 Jahre Moskau-Bad in Osnabrück, Happy Birthday, wir feiern mit in der nächsten halben Stunde. Und bis zu den Nachrichten um 10 gibt es hier unterm Namen noch Musik von Youngblood. Und Samba ist auch noch mit dabei.

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1: Ich bin Katrin Müller. Unionsfraktionschef Thorsten Frei beharrt auf Abschaffung der abschlagsfreien Frührente nach 45 Beitragsjahren, sieht aber auch die Notwendigkeit einer sozialen Abfederung. Eine Härtefallregelung bei der Abschaffung der Rente mit 63 sei in jedem Fall angezeigt, sagte Frei der Funke Mediengruppe. Und auch über eine Übergangsregelung werde man reden, so Frei. Beides ist im Rentenkonzept der Expertenkommission bereits vorgesehen. Nordrhein-Westfalen, Rheinland-Pfalz, Niedersachsen und das Saarland haben das Sonn- und Feiertagsfahrverbot für bestimmte Lkw-Transporte aufgehoben. Grund ist das Niedrigwasser in deutschen Flüssen. Der Industrieverband BDI begrüßt die Maßnahme. Kritik kommt von der Umweltschutzorganisation BUND.
2: Niedrige Flusspegel seien ein Symptom der Klimakrise. Mit mehr Lkw auf Autobahnen lasse sich das Problem nicht lösen. Das sagte BUND-Chef Band der Rheinischen Post. Die Wirtschaft ist dagegen erleichtert, denn durch die niedrigen Flusspegel können Schiffe teilweise nur mit einem Bruchteil der üblichen Ladung fahren. Durch das gelockerte Fahrverbot können in den nächsten Wochen mehr Güter auf den Straßen transportiert werden. Es gilt nur für Fahrten, die mit dem Niedrigwasser zu tun haben und nicht für Schwertransporte. Wenn Laster durch andere Bundesländer fahren müssen, brauchen Sie eine Sondergenehmigung. Thomas Bremser, Nachrichtenredaktion.
1: Der ukrainische Präsident Selenskyj besucht aktuell Serbien. Das Land hat enge Beziehungen zu Russland und gehört zu den wenigen europäischen Staaten, die sich den EU-Sanktionen gegen Moskau nicht angeschlossen haben.
3: Selenskyj traf am Abend zu seinem ersten offiziellen Besuch in Belgrad ein. Er sprach von wichtigen Verhandlungen über den Ausbau der Wirtschaftsbeziehungen beider Länder. Einfach sind die Beziehungen aber nicht. Der serbische Präsident Vučić hatte im Juli in Kiew beim Gipfel der südosteuropäischen Staaten erneut nicht die Abschlusserklärung unterzeichnet. Das Dokument sah neben der weiteren Unterstützung der Ukraine im russischen Angriffskrieg auch eine für Serbien schwierige Erhöhung des Drucks auf Moskau vor. Aus Moskau, Ulf Mauder.
1: Kinder- und Jugendärzte sehen beim Schutz vor sozialen Medien ein Versagen der Eltern. Die Probleme würden sich immer weiter verschärfen, sagte der Sprecher des Berufsverbands Jakob Maske der Neuen Osnabrücker Zeitung. Es sei längst erwiesen, dass Social Media vor allem junge Menschen krank und dumm mache. Der Verband ist deshalb auch für ein Social Media-Verbot für unter 14-Jährige.
0: 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Das Wetter bei uns in der Region.
4: Temperaturen bis 26 Grad heute und dazu Sonne, Sonne, Sonne, ohne Ende sozusagen. Kein Regen, keine Wolken, kein Nix, nur Sonne. Morgen am Sonntag noch wärmer, Temperaturen bis 30 Grad, dazu auch nur Sonne und sonst Nix. Und die neue Woche startet auch sehr sonnig und sehr warm und ohne Regen.
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4: Keine Staus, wenn ich das hier richtig überblicke. Ich glaube nicht, nee. Aber das wollen wir ja auch sowieso nicht, ne? Wer freut sich schon über Staus? Also schön, keine Staus, aber geblitzt wird im Landkreis heute unter anderem in Kettenkamp.

0: 10.10 Uhr, US-Radio, der Samstagvormittag. Früher hatte Osnabrück mal 7 Schwimmbäder, zum Beispiel das Hallenbad in Gretesch oder das ehemalige Schwimmbad, wo jetzt das Alando steht. 3 Schwimmbäder von diesen 7 gibt es noch und eines davon wird jetzt 100 Jahre alt. Vorhang auf! Für 100 Jahre Moskaubad. Happy Birthday. Das ist schon bemerkenswert. Und das darf natürlich auch richtig gefeiert werden. Alina Schäfer aus der US-Radio-Redaktion. Vor 100 Jahren ging das Ganze los, aber wann denn genau?
1: Angefangen hat es am 7. August 1926. Da hat das Moskaubad nämlich zum ersten Mal aufgemacht, also vor genau 100 Jahren. Und seither ist das Moskaubad aus Osnabrück auch nicht mehr wegzudenken. In den 90er Jahren wurde es dann komplett modernisiert und heute gibt es dort unter anderem eine 76 Meter lange Wasserrutsche, ein 25 Meter Sportbecken, ein Wellenbecken und ein großes Nichtschwimmerbecken. Und damit ist das Bad bis heute ein beliebtes Ausflugsziel für Familien, Sportler und alle, die sich an heißen Tagen etwas abkühlen wollen.
0: Dass sich das Moskaubad seit 100 Jahren hält, ist ja schon beeindruckend. So ein Jubiläum muss natürlich gefeiert werden. Was hat das Bad denn dafür geplant?
1: Ja, so ein bisschen gefeiert wurde sogar schon. Im Juni und Juli gab es gleich 2-mal das Mitternachtsschwimmen. Und an diesem Wochenende steht jetzt das große Jubiläumswochenende an. Am Samstag steht der große Familientag auf dem Programm. Es wird eine Hüpfburg geben, ein Wasserlaufparcours, ein Glücksrad und sogar einen Ballonkünstler. Außerdem kommt die Feuerwehr mit einem Löschfahrzeug vorbei und sorgt mit Wasserspielen für die passende Abkühlung. Also da dürfte für Kinder genauso wie für Erwachsene einiges dabei sein.
0: Das Jubiläum fällt jetzt in eine krasse Freibadsaison mit ganz viel Sonne und warmen Temperaturen. Bis Ende Juli kamen entsprechend rund 137.000 Besucherinnen und Besucher ins Moskaubad, deutlich mehr als im letzten Jahr. Ist nach dem Jubiläumswochenende denn Schluss mit Feierlichkeiten?
1: Nein, also mit dem Jubiläumswochenende ist noch lange nicht Schluss mit den Feierlichkeiten. Bis zu großen Abschlussveranstaltungen am Ende der Freibadsaison sind noch weitere Aktionen geplant. Darunter sollen unter anderem persönliche Erinnerungen von Gästen, Vereinen und Mitarbeitenden aufgegriffen werden und die 100-jährige Geschichte des Moskaubads lebendig machen.
0: Alina Schäfer war das. Über 100 Jahre Moskaubad. Happy Birthday!

Musik von Gracie Abrams, Look at my life, um 10:22. Der Samstagvormittag bei OS Radio. Guten Morgen. Die Kommunalwahlen stehen ja an hier in Niedersachsen. Ne? Auch bei uns in Osnabrück wird gewählt im September. Ich habe auch schon letzte Tage meine Wahlbescheinigung gekriegt. Voll gut. Ne? 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Hier im Programm laufen ja ständig irgendwelche Wahlbeiträge, wo wir über die Wahlen informieren und alles, was damit zusammenhängt. Und jetzt kann man natürlich nicht 24/7 OS Radio hören. Ne? Ich kann das ja verstehen. Aber umso besser, dass man auf osradio.de einfach eine Übersicht findet. Da einfach mal draufklicken, ganz vorne auf der Seite, da ist direkt ein Knopf, der heißt Kommunalwahl 2026. Der ist so orange. Wenn man da draufklickt, kommen alle im Programm gelaufenen Beiträge nebeneinander aufgelistet. Zum Beispiel geht es da um die neuen Wahlbezirke, die ja jetzt hier in Osnabrück existieren. Der ein oder andere hat es vielleicht schon gesehen. Man muss eventuell zu einem neuen Wahllokal im September als zu dem gewohnten, wo man bisher gegangen ist. Dann geht es aber auch um den Landkreis, um die Bürgermeisterwahl in Bramsche. Und es geht auch um so Randthemen, die aber auch wichtig sind in dem Zusammenhang. Zum Beispiel um die Zerstörung von Wahlplakaten und dass das heftige Strafen nach sich ziehen kann. All das und noch ganz viel mehr zusammengefasst auf osradio.de. Voll gut, die Sammlung, ne? Ja, finde ich auch. 10:24 Uhr, guten Morgen.

0: Olivia Rodrigo und der Stupid Song um 10.31 Uhr.
1: Das Wetter bei uns in der Region.
0: Wärme, Wärme, Wärme und Sonne, Sonne, Sonne. So kann man die nächsten Tage zusammenfassen. Heute Temperaturen bis 26 Grad, morgen bis 30 Grad. Und dazu Sonne ohne Ende, kein Regen, keine Wolken, kein Nix. Und so geht's auch nächste Woche weiter.
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0: Vorsicht auf der A33, Bielefeld nach Osnabrück. Zwischen Hilter und Borkloklosteröse besteht Gefahr durch Holzteile auf der Fahrbahn. Und die Blitze am Landkreis stehen heute unter anderem in Kettenkamp.
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0: Mit Heiko Prinz, guten Morgen, der Samstagvormittag. Gleich gibt's hier bei uns wieder den Gartentipp und es geht diesmal um ein Sommerthema. Die Sommerfragen im Garten bewegen uns ja aktuell. Zum Beispiel das Thema, alles wird grau und braun und nichts hat mehr genug Wasser, weil es regnet ja nicht. Habe ich auch gerade gesagt. Kein Regen weit und breit zu sehen. Was machen wir denn da? Wie gehen wir zum Beispiel mit Hecken und Bäumen und Beeten um? Peter Musekamp hat in der nächsten halben Stunde die Antworten.

0: One Direction um 10.40 Uhr.
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0: Sommer, Sonne und ohne Ende Sonnenschein. Regen ist sowieso nicht in Sicht. Was also tun im Garten? Wir reden in diesem Zusammenhang heute über das Thema Hecke schneiden im weitesten Sinne und andere Sachen mit der Gartenschere bearbeiten. Und wer kennt sich mit diesem Thema besser aus als unser Gartenexperte Peter Musekamp?
2: Ja, gut. Wir sind in einer Ausnahmesituation, was die Trockenheit betrifft. Aber ich würde jetzt zum Beispiel gerade so ausgeblühte Stauden oder auch Rosen, die würde ich ein ganzes Stück zurücksetzen, weil das riecht die nochmal dazu an, nochmal zu blühen. Ich will ja mal hoffen, dass die Trockenheit dann bald vorbei ist. Und dann hat man zum Herbst nochmal eine schöne Blüten. Zum Beispiel auch gerade bei Katzenminze oder Lavendel. Die würde dann durchaus nochmal schön durchtreiben und nochmal eine zweite Blüte ergeben. Oh, ganz wichtig, halt, stopp. Wir bleiben mal bei einfachen Dingen. Zum Beispiel, wenn man jetzt einen Apfelbaum hat und der hat viele wilde Triebe gemacht und beschattet jetzt die Früchte. Da kann man einfach mal so mit der Schere reingehen, jetzt ohne Schnittregeln, und die Früchte freischneiden, damit die etwas mehr Sonne kriegen. Dann kriegen die eine schöne rote Backe oder reifen auch besser aus. Und bei der Gelegenheit vielleicht auch gleich dann so angestoßen oder kleine Früchte einfach mit rausfummeln, sage ich mal so. Und dann kriegt man die Früchte, die dann dran bleiben am Baum, die werden dann auch richtig schön, weil jetzt geht's zur Ausreife, die Hauptwachstumsphase ist vorbei. Also einfach mit der kleinen Schere mal ein bisschen nachhelfen, das klappt dann schon.
0: Ja, einfach mal ein bisschen was so rausfummeln, ne, schnipp, schnapp, mit der kleinen Schere. Gehen wir zum Thema Wildblumen säen, das kann man ja jetzt auch, oder?
2: Ja, es ist ja so, die meisten Wildblumenwiesen sehen sich ja von selber aus. Wir haben da ja auch schon ganz gute Erfolge. Man kann das aber auch für sich selber nutzen. Denn die Blüten, die werden ja dann irgendwann braun und sind ausgeblüht. Und dann sehen das so braune, hässliche, weiß ich, Saatstände. Ich sag mal schon Saatstände dazu. Und die kann man einfach sammeln. Ja, die kann man dann trocken lagern. Durchaus mal 14 Tage, 3 Wochen. Ich habe jetzt hier zum Beispiel Wicken, Stockrosen. Dann haben wir hier eine Malve. Dann Schneetaler heißen die, soweit ich weiß. Da kann man jetzt ganz viel auf den Wildwiesen, die schon vorhanden sind, da kann man eine Menge Saatgut sammeln. Und dann hat man auch gleich die in der Region auch ganz gut funktionieren. Deswegen lohnt es sich auf jeden Fall. Die dann natürlich dann, dass das Streu so ein bisschen trennt, dass man das Saatgut hat. Bei Mohn geht's auch sehr leicht, das fällt fast von selber raus. Stockrosen, ähnliches. Und das habe ich dann einfach bei mir. Ich mache es mir ganz einfach, ich trenne das gar nicht. Ich packe das einfach alles in so ein Glas. Und das mische ich dann zum Frühjahr einfach mit Erde und vermische das dann einfach auf meiner vorhandenen Wildwiese, beziehungsweise wenn auch keine da ist, einfach einhaken das Ganze und dann natürlich, wenn es geht, 4 Wochen feucht halten und dann kommt schon eine Menge. Ich sage mal, die Geklauten und die Geschenkten, die wachsen eigentlich immer am besten. Also macht's einfach mal, das klappt schon ganz gut.
0: Hm? Ja, einfach mal machen, sagt unser Gartenexperte Peter Musekamp. Danke sehr. Es ist 10.43 Uhr. Hier ist der Samstagvormittag bei OS Radio 104,8. Guten Morgen.

Inspiro Carpets, This is How It Feels um 10.53 Uhr US-Radio der Samstagvormittag. In der nächsten halben Stunde mit Werner und den Wochenendtipps und da ist so einiges. Gerade jetzt heute und morgen, Wahnsinn, was der Werner alles aufzählt. Die Innenstadt, mal kleiner Teaser, es ist ja zum Beispiel auch wieder Theaterbeach, ja. Die Innenstadt wurde mit Sand geflutet, vor dem Theater zumindest. Und dementsprechend kann man dann da nicht nur am Strand liegen, vor dem Theater und sich Acts angucken, sondern man kann auch noch Cocktails trinken und so weiter und so fort. Und das ist nur ein Tipp. Es gibt noch ganz viel mehr zu tun und einen Überblick haben wir in der nächsten halben Stunde. Das ist Musik von den Cranberries und Animal Instinct bei US Radio 104,8.

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1: Ich bin Katrin Müller. Der Industrieverband BDI begrüßt die zeitweise Aufhebung von Lkw-Fahrverboten an Sonn- und Feiertagen wegen des aktuellen Niedrigwassers auf wichtigen Wasserstraßen. Die Verlagerung von Gütern auf Schiene und Straße könne die Lieferketten stabilisieren, sagte der Vize-Geschäftsführer Holger Lösch der Rheinischen Post. Kritik kommt dagegen von der Umweltorganisation BUND. Der ChatGPT-Entwickler OpenAI stoppt vorerst sein neues KI-Modell Astra. Grund sind eigenmächtige Hackerattacken durch künstliche Intelligenz. OpenAI will seine künftigen Modelle härter kontrollieren.
2: Es erinnert an einen Science-Fiction-Film. Entwickler haben immer mehr Probleme, künstliche Intelligenz unter Kontrolle zu halten, weil die sich eigenständig macht. Passiert ist das zuletzt bei mehreren Tests, in der Programme aus ihrem Testumfeld ausgebrochen sind und sich in die Websites von Unternehmen gehackt haben. Schaden haben sie dort zwar nicht angerichtet, aber der Tech-Riese OpenAI will seine Software jetzt dennoch stärker überwachen und abschirmen. Vermutlich auch, weil sonst strengere Regeln der Politik drohen. Zuletzt hatten über 1000 KI Forscher davor gewarnt, dass das Entwicklungstempo unkontrollierbar zu werden drohe. Thomas Bremser, Nachrichtenredaktion.
1: Jede zweite Frau ist in Deutschland trotz langjähriger Versicherung von niedrigen Renten betroffen. Das berichtet das Statistische Bundesamt. Bei den Männern gibt es bei der Rente vor allem regionale Unterschiede.
3: Viele kommen mit ihrer Rente nicht mal über die Armutsgrenze hinaus. Jeder vierte Mann, der mindestens 45 Jahre eingezahlt hat, der bekommt weniger als gut 1.400 Euro im Monat, vor allem im Osten. Und die Frauen, jede zweite, egal wo sie wohnt, hat eine Niedrigrente. Das bedeutet aber nicht automatisch Altersarmut, denn viele hätten Zusatzeinkommen, sagt die Regierung. Sie steht aber in der Kritik, weil sie die Rente mit 63 abschaffen will. Claudia Wächter, Nachrichtenredaktion.
1: Spanien dreht den Spieß um. Das Land reagiert mit eigenen Grenzkontrollen auf Italiens Weigerung, die wegen der Ceuta-Migrationskrise eingeführten Kontrollen aufzuheben. Ab heute würden Reisende aus Italien zunächst bis zum 7. September stichprobenartig an Häfen und Flughäfen kontrolliert, zitieren mehrere Medien aus einem Dekret der Regierung in Madrid.
0: 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Das Wetter bei uns in der Region.
4: Sehr viel Sonne und sehr viel Wärme. Das ist im Prinzip ganz kurz zusammengefasst, was uns aktuell erwartet. Temperaturen heute bis 26 Grad und Sonne, Sonne, Sonne. Und übermorgen auch Sonne, Sonne, Sonne. Und morgen auch Sonne, Sonne, Sonne. Dazu morgen 30 Grad, am Montag auch bis zu 27 Grad. Ja, Regen ist hier nirgendwo zu sehen und Wolken auch nicht so wirklich. Also so mal hier und da ein kleines Quellwölkchen, naja, aber nichts wirklich Bedecktes oder so, das ist alles sehr sonnig. Vorsicht auf der A30 Osnabrück nach Rheine. Zwischen Osnabrück-Nahne und Osnabrück-Sutthausen besteht Gefahr durch einen Reifen auf der Fahrbahn. Und die Blitzer im Landkreis stehen heute unter anderem in Kettenkamp.
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4: Hallihallo, Hallöle. Der Samstagvormittag ist hier und Heiko Prinz bin ich. Guten Morgen.

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0: Sheryl Crow um 11.11 Uhr. US-Radio ist hier. Guten Morgen.
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0: Sommer, Sonne, Sonnenschein. Da fragt sich doch, was sollen wir tun am Wochenende hier in der Region? Werner, bitte.
2: So, die Zeit läuft schon wieder, Leute. Das Wetter ist gut am Wochenende, habe ich das Gefühl. Ja, so langsam trudeln die Leute wieder aus den Ferien ein und Osnabrück genießt den Sommer. Good Vibrations. Der Theater Beach eröffnet am Wochenende. Strandfeeling vor dem Theater, mitten in der Stadt. Samstag geht's weiter mit am Nachmittag Zirkusshow. Abends spielt Courage, Bluesrock, eine Osnabrücker Formation, die auch eigene Stücke spielen. Eine gute Band, kann man gut hingehen. Am Sonntag gibt's Zumba, dann Lagerhalle, Ghost Theater Beach ab 16 Uhr und 20.15 Uhr noch Naomi. Das ist eine Indie-Pop-Künstlerin aus Osnabrück ab 20.50 Uhr am Sonntag. Was haben wir denn noch am Wochenende? Ich habe hier mein schönes Programm Sommer in der Stadt. Straßenkultur am Samstag natürlich, das übliche. Cheyenne, eine komische Jonglage-Show auf dem Theater Beach. 11 Uhr so circa am Samstag. Wenn wir Tomaten und Brokkoli kaufen, das Osnabrück-Duo Seitenwirbeln, virtuose Musik in der Kranstraße und so weiter und so fort. Dann haben wir im Haus der Jugend Krawallo featuring Mini mit dem Hut. Oh, für Familien. Samstag, 15.30 Uhr. Dann nicht zu vergessen, Jugendkulturtage laut in CAF 2.0 im Hafen ab 18 Uhr. Ne? Einfach mal googeln, an der nächsten Ampel nochmal fragen. Hafen ist immer geil. Der Hafen, den kann man nicht genug empfehlen und irgendwann wird das pralle Leben da auch nochmal spielen.
0: Ja, und an der nächsten Ampel fragen, das geht bei Werner ja immer ganz gut, ne? Und noch mehr Werner-Tipps, nicht aus der Ampel oder von der Ampel, sondern hier aus dem Radio gibt's gleich nach Vic Reeves und Dizzy.

0: 11.20 Uhr. US Radio, guten Morgen.
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0: Ja, wir haben ja noch Teil 2 von den Tipps offen. Werner hat ja noch mehr im Petto für heute und für morgen. Bitte sehr.
2: Dann haben wir Freiluftkino am Haseschachgebäude, also am Museum für Industriekultur. Es geht los mit einem Live-Set. Das Institut für Musik sorgt am Samstag ab 19 Uhr dafür. Auch ein feiner, feiner Tipp. Dann haben wir am Sonntag natürlich gefeiert wird unter dem Motto Miteinander feiern. Der Osnabrücker Handschlag, also gerade in Krisenzeiten, eine gute Veranstaltung, um einfach sich mal zu besinnen auf das Miteinander. In diesem Jahr zu Gast, den werden auch fast alle kennen, Rufus, Original Rufus Beck. Ne, also wer Harry Potter Hörbücher gehört hat, zu Hause mit seinen Kids oder auch alleine am Strand, ich weiß es nicht, er kennt die Stimme von Rufus Beck, er hat sie nämlich alle eingelesen, in vielen Filmen, Theaterstücken dabei, er ist mit eigenen Produktionen auf Tour, hat das in UN am Sonntag jetzt nochmal, UN zum Sonntag, das ist ja jetzt nochmal zusammengefasst. Also, öffentliche Lesung, am besten früh kommen, 17 Uhr in St. Marien am Sonntag, das ist der Tipp für den Sonntag. Das sind tolle Texte mit Jens Peters vom Literaturbüro Westniedersachsen zusammengestellt. So, also in dem Sinne sage ich jetzt frohes Wochenende und bleibt gelassen und munter und gebt euch die Hand, der Osnabrücker Handschlag. In dem Sinne, ciao.
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0: Es ist 11.30 Uhr.
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0: Sonne satt heute und das bei Temperaturen bis 27 Grad. Regen wird es heute keinen geben und wirklich viele Wolken auch nicht. Das ist also einfach nur sonnig. Morgen am Sonntag wird es noch wärmer, Temperaturen bis 30 Grad und dazu auch eine ganze Menge Sonne, also Sonne ohne Ende könnte man sagen. Und auch die neue Woche geht so weiter.
1: Verkehrslage.
0: Vorsicht auf der A33 Osnabrück Richtung Bielefeld. In Höhe Haderberg besteht Gefahr durch ein defektes Fahrzeug und außerdem ist ja eine Ölspur auf der Fahrbahn. Bitte Vorsicht. Und die Blitzer im Landkreis stehen heute unter anderem in Kettenkamp.
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0: Wer mal wieder ins Kino will, es gibt diverse neue Filme seit der letzten Woche im Kino. Unter anderem ein Film, der Ice Cream Man heißt und Paw Patrol, der Dino-Film. Und noch mehr. Und den kompletten Überblick haben wir in der nächsten halben Stunde. Das ist der Samstagvormittag und Heiko Prinz bin ich. Guten Morgen.

0: Musik von den Dire Straits um 11.42 Uhr. US Radio ist hier. Guten Morgen, der Samstagvormittag. Jetzt mit den Kinotipps. Und auch wenn es an diesem Wochenende sehr warm wird, klar, aber ich muss mal dazu sagen, ne, so ein Kino ist ja klimatisiert, ne, nur mal am Rand. Es gibt diverse neue Filme im Kino und da ist für jeden was dabei, unter anderem für hoffnungslose Romantiker. Und auch Horrorfans werden bedient. Und auch andere noch. Thomas Bremser mit den Kinostarts der Woche.
1: Alles klar, Fellfreunde. Egal, was uns in diesem Dschungel erwartet, wir sind bereit.
2: Die Welpen der Paw Patrol landen in ihrem dritten Kinoabenteuer auf einer geheimnisvollen Tropeninsel zusammen mit ihrem menschlichen Freund Ryder.
1: Die Dino-Insel, die gigantischste Entdeckung der Welt.
2: Dinosaurier aller Art leben auf der Insel, auf der auch der Erzfeind der Rettungshunde landet. Der sorgt unbeabsichtigt für eine Katastrophe. Paw Patrol, der Dino-Film mit neuer Musik der Backstreet Boys, ein Ferienmuss für viele Kinder.
3: Ich bin ein Bulldogger und ich kann ja gar nicht schneller laufen.
4: Habt ihr heute den weirden Eismann gesehen?
5: Was meinst du mit weird?
4: Der war überall, als ob er mich verfolgen würde.
2: Horrorregisseur Eli Roth überschreitet gerne Grenzen. In seinem neuen Werk Ice Cream Man essen Kinder ein Eis und die Erwachsenen zahlen dafür mit ihrem Leben.
6: Was zur Hölle ist hier los?
7: Das ist nicht witzig!
2: Die Kinder in der idyllischen US-Kleinstadt Baylen Bay werden zu mörderischen Bestien.
8: Um Himmels Willen, was habt ihr getan?
2: Die Horrorhits Weapons und Terrifier scheinen Eli Roth inspiriert zu haben. Zu dem vielleicht blutigsten Film des Jahres. Ice Cream Man, freigegeben ab 18.
9: Dieses Eis ist teuflisch.
10: Wie jetzt? Du triffst irgendeinen reichen, weißen Typ. Er ist Italiener.
2: Wer's kitschig und seicht mag, ist bei der Romanze You, Me and Italy gut aufgehoben. Die New Yorker Haussitterin Anna lernt zufällig Matteo kennen, der sie zu sich nach Italien einlädt. In seiner Villa findet sie statt Matteo einen Ring.
11: Er legt einen Verlobungsring in eine Krimskrams-Schublade.
2: Matteos Mutter gegenüber gibt sie sich als Verlobte aus, verliebt sich dann aber in Matteos Cousin Michael.
12: Gabriella will, dass ich dir das Weingut zeige.
11: Wieso?
12: Weil du dort heiraten wirst?
2: You, Me and Italy ist eine typische Rom-Com vor der wunderschönen Kulisse der Toskana und mit einem attraktiven Pärchen.
11: Matteo, ich werde es dir erklären.

11:54 Uhr, US Radio ist hier. Der Samstagvormittag. Die zweite Bundesliga ist wieder am Start. Gleich geht's los. In einer Stunde spielt der VfL gegen Heidenheim. Das ist der erste Spieltag und ich habe in dem Zusammenhang mal auf die Sky-Seite geguckt, denn da stehen ein paar spannende Infos zum Thema, wo wird welcher Verein abschneiden. Die Experten, die Fußball-Experten, haben nämlich getippt die Endtabelle. Und was soll ich sagen? Fast alle Experten haben den VfL auf den letzten Platz getippt. Ja! Warum freue ich mich darüber? Das kann nur bergauf gehen, ja, für den VfL, wenn man so letzter ist. Der VfL kann quasi nur überraschen. Gleich zum Beispiel in einer Stunde, dann geht's gegen Heidenheim, auch ein sauschweres Auswärtsspiel. Da wäre ein Sieg wirklich eine Überraschung, aber in dem Sinne, ja, es kann nur super werden. Gleich um 13 Uhr. Das war aber erstmal der Samstagvormittag. Heiko Prinz bin ich und raus. Den nächsten Samstagvormittag gibt's nächsten Samstagvormittag mit Ralf Hoffmann. In dem Sinne, schönes Wochenende. Tschüss!

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1: Ich bin Katrin Müller. Führende SPD-Politiker pochen angesichts der weiter hohen Benzinkosten auf eine Spritpreisbremse. Die hohen Spritpreise seien weiterhin eine echte Belastung für das Land, sagte Generalsekretär Tim Klüssendorf der dpa. Nötig seien Preisobergrenzen. Wirtschaftsministerin Katharina Reiche müsse zügig ein Gesetz dafür vorlegen. Die Ministerpräsidentin von Mecklenburg-Vorpommern, Manuela Schwesig, betonte, in ländlichen Regionen sei das Auto kein Luxus, sondern notwendig für den Alltag. Nordrhein-Westfalen, Rheinland-Pfalz, Niedersachsen und das Saarland haben das Sonn- und Feiertagsfahrverbot für bestimmte Lkw-Transporte aufgehoben. Grund ist das Niedrigwasser in deutschen Flüssen. Der Industrieverband BDI begrüßt die Maßnahme. Kritik kommt von der Umweltschutzorganisation BUND.
2: Erst am Donnerstag hatten Vertreter von Wirtschaftsverbänden mit Bundesverkehrsminister Bilger über Sofortmaßnahmen beraten, um die Lieferketten auf wichtigen Wasserstraßen wie Rhein, Donau und Elbe aufrechtzuerhalten. Denn die anhaltende Dürre stellt viele Unternehmen aktuell vor immense Herausforderungen. Es kommt einfach nicht genug Nachschub an, weil die Frachtschiffe zu wenig Wasser unterm Kiel haben und nur einen Bruchteil der üblichen Ladung transportieren können. Durch die Lockerung des Fahrverbots sollen nun vorübergehend mehr Gütertransporte vom Wasserweg auf die Straßen verlegt werden können. Dirk Zeitler, Nachrichtenredaktion.
1: Die hochsommerliche Hitze lässt manchen Wein besser schmecken, hat aber auch zunehmend Schattenseiten. Im Großen und Ganzen würden die positiven Auswirkungen der Klimaerwärmung für den Weinbau überwiegen. Das sagte der Sprecher des Deutschen Weininstituts Ernst Büscher.
3: Durch die Hitze erreichen die Trauben heute sehr viel höhere Reifegrade, was letztendlich zu besseren Weinqualitäten führt, so der Weinexperte. Vor allem Rotweine hätten dadurch einen deutlichen Qualitätsschub gemacht. Trotzdem, für die letzten Wochen vor der Lese wünschen sich auch die Winzer Regen und moderatere Temperaturen von bis zu 25 Grad und kühle Nächte. Tine Klimach, Nachrichtenredaktion.
1: Zum Sport. Florian Wellbrock hat zum Abschluss der Freiwasserwettbewerbe bei den Schwimm-Europameisterschaften in Paris seine dritte Goldmedaille gewonnen. Gemeinsam mit Julia Ackermann, Isabel Gose und Oliver Klemert bezwang er in der Mixed-Staffel über 4x1,5 Kilometer Italien und Ungarn. Es war die vierte deutsche Goldmedaille in der Seine. Dazu gab es einmal Bronze.

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Ich führe heute ein Gespräch mit Roland Peters. Er ist NTV-Korrespondent in den USA. Wir sprechen über Angriff der Tech-Milliardäre, wie Thiel, Musk und Co. unsere Demokratien zerstören wollen. Roland Peters hat mit Hannes Vogel, der ebenfalls Redakteur bei NTV ist, zu diesem Thema ein Buch verfasst, das im Oktober erscheinen wird. Mein Name ist Henning Peitsch. In der Technik unterstützt uns wie immer Frank Paul. Trump ist nur die Spitze des Eisbergs. Die Netzwerke von US-Tech-Milliardären wie Thiel, Musk und Co. sind erstaunlich weit verzweigt. Und sie wollen nicht nur die Demokratie in den USA abschaffen, sie wollen die Welt verändern. Roland Peters und Hannes Vogel liefern das erste umfassende Buch über die Vordenker, ihre Netzwerke, ihre Pläne und ihre politische Virulenz. Es klingt wie eine Verschwörungstheorie, aber zunehmend wird klar, die Aushöhlung der US-Demokratie ist kein Zufall. Hinter der Trump-Regierung steht eine unheilige Allianz aus Tech-Milliardären, in deren Gedankenwelt eine wilde Mischung aus enthemmter Technologiegläubigkeit, Science-Fiction-Fantasien, von Unsterblichkeit, Marsbesiedlung, KI-gesteuerten Kriegen und rücksichtsloser Siegermentalität vorherrscht. Über Mittelsmänner wie G.T. Vance haben sie Zugang zur Macht und werden ihn auch lange nach Donald Trump noch behalten. Die Europäische Union, westliches Demokratieverständnis und traditionelle Vorstellungen von Menschenwürde sind für sie Schnee von gestern. Und sie wollen ihre Ideen global zum Sieg verhelfen. Weshalb sie weltweit agieren und in Europa Reaktionäre wie Orban, Fico und die AfD tatkräftig unterstützen. So die Ankündigung des Verlags Galliani zu diesem im Oktober erscheinenden Buch. Seien Sie gespannt auf unser Gespräch.

0: Ja, hallo, schön, dass Sie uns heute wieder zuhören. Wie bereits in der Anmoderation angekündigt, ist Roland Peters mein heutiger Gast. Er ist NTV-Korrespondent in den USA. Ich spreche mit ihm über Angriffe der Tech-Milliardäre, wie Thiel, Musk und Co. unsere Demokratie zerstören wollen. Vielen Dank, Herr Peters, dass Sie sich die Zeit genommen haben. Sie sind gerade in Berlin, habe ich gehört. Wir machen das ja auch heute mal wieder mit Zoom, weil ich gern wäre ich nach Berlin gekommen. Aber ich hätte Sie natürlich auch gerne nach Osnabrück eingeladen. Kennen Sie eigentlich Osnabrück?
1: Oh, ich war vor Jahren mal im Stadion, ja, das kann ich
0: Ehrlich, beim
1: sagen.
0: VfL, ja, den gibt es immer noch.
1: Ja, ja, also danke für die Einladung und
0: Ja, vielleicht trifft sich mal die Gelegenheit. Osnabrück ist sehr schön, obwohl ich auch kein Osnabrücker bin. Aber trotz alledem, ich würde Sie vielleicht bitten, ganz kurz für unsere Hörer und Hörerinnen noch kurz etwas zu Ihrer Tätigkeit zu sagen. Und ich würde gern wissen, ich schließe mal die Frage gleich an, wenn Sie kurz beschreiben können, was hat Sie eigentlich bewogen, dieses Buch zu verfassen?
1: Ja, ganz kurz nur zu meiner Person. Also ich bin seit 20 Jahren Journalist. Ich habe lange in Berlin gearbeitet, in der Zentralredaktion von NTV, also der Online-Redaktion. Dann war ich 6 Jahre in Südamerika, in Buenos Aires, da erlebt, wie Javier Milei an die Macht gekommen ist. Also, und bin dann nach dessen Amtsantritt in die USA umgezogen, um dann das etwas Ähnliches mit Donald Trump zu erleben bei seiner zweiten Amtszeit oder vor seiner zweiten Amtszeit. Und ich bin US-Korrespondent. Ich beschäftige mich viel mit Politik, schreibe über verschiedenste Sachen, eigentlich alles, was Politik und Gesellschaft betrifft. Und ja, bin jetzt seit 2,5 Jahren in New York. Und als Frage, was uns bewogen hat, das Buch zu schreiben, die schließt sich dann nahtlos an, eigentlich auch die Antwort, weil Trump nach seinem Amtsantritt mit Elon Musk, ich meine, wir erinnern uns wahrscheinlich alle da mit der Axt oder mit der Kettensäge, je nachdem, wie man es sagen will, durch den Staat wirbelte. Und da habe ich natürlich angefangen zu lesen und zu graben und habe gedacht, was steht denn eigentlich dahinter an ideologischen Überzeugungen? Was verändert sich da gerade in der Gesellschaft? Woher kommt das? Wie kann man das begründen? Und Hannes Vogel hat ähnliche Sachen umgetrieben. Er ist ja freier Autor, aber er ist auch ein fester freier Autor sozusagen bei uns in der Redaktion und be beschäftigt sich vor allem mit der wirtschaftlichen Seite. Und dann hat das gut gepasst, weil dann er hatte den Blick dann eher so auf die wirtschaftlichen Aspekte und ich eher auf die politischen. Und so kam das im März, April vergangenen Jahres, also kurz nach Amtsantritt, ich glaube 2, 3 Monate danach, haben wir dann angefangen, an diesem Buch zu arbeiten.
0: Das wird ja nun im Oktober erscheinen. Ich glaube, das ist auch der Anlass, weshalb Sie gerade in Berlin sind. Es geht, glaube ich, um die Endredaktion. Und Sie haben ja ganz viele Aspekte da, soweit ich die Vorankündigung schon mir angesehen habe, über diese Geschehnisse in den USA beschäftigt. Ich nehme einen Begriff, der stammt nicht von mir, aber Sie wissen von mir in der Stadt, also diese Wendezeit, die sich da wirklich jetzt ergeben hat. Und wir werden auch noch drauf kommen. Lässt uns das eigentlich in Ruhe oder müssen wir uns auch da Sorgen und Gedanken vor allen Dingen machen? Diese Zeit beginnt ja nicht erst seit der zweiten Amtszeit, sondern auch schon vorher. Die Wurzeln liegen ja sozusagen tiefer und es hat ja alles sozusagen auch ja weitergehende Ursachen. Sie wird ja vermutlich auch nicht mit dem Ausscheiden Trumps, in welcher Form auch immer, enden, sondern sie wird ja, ich sage das mal so,
1: Nein.
0: nicht 28 zu Ende sein. Leider können wir in der Sendung nicht alle Facetten in unserem Gespräch einbeziehen. Aber ich würde gerne vielleicht doch mit einem Themenbereich beginnen. Ich habe ja mein Buch schon vor Jahren mal angeschafft, weil ich dem Autor auch zu tun hatte. Digitaler Kapitalismus von Philipp Stark. Und ist ja eventuell auch so ein Hintergrund, wenn man sich das so anguckt. Das wollen wir aber jetzt nicht vertiefen. Ich spreche das mal ganz kurz an. Vielleicht können Sie dazu was sagen. Ich habe das mal so genannt. Ist das jetzt ein neuer Wettkampf der Systeme? Gibt es jetzt wirklich so ein Ende der alten Geschichte? Ist da jetzt ein Bruch in ein neues,
1: Also,
0: also ein Aufbruch in ein neues Zeitalter?
1: ich glaube schon, ja. Ich glaube, die Welt, so, also jetzt sind wir natürlich in der ganz großen Perspektive, ja. Ich glaube, die Welt sortiert sich neu und Europa muss aufpassen, nicht zwischen den mächtigen Systemen in West und Ost, also USA und China, aufgerieben zu werden. Europa ist ja praktisch die demokratische Insel geworden auf der Welt, wo wirklich viele Demokratien noch viel Wirtschaftskraft aufeinander vereinen. Und deswegen glaube ich schon, das ist eine neue Zeitrechnung, gerade weil die USA Europa äußerst kritisch betrachten. Trump hat mehrmals gesagt, und das ist auch die Meinung, die in gewissen rechten Kreisen vorherrscht, Europa wurde gegründet, um den USA zu schaden, um den USA Konkurrenz zu machen. Also diese Überzeugung, die man mit der Also ich zumindest aufgewachsen bin, Die Hörer sehen mich jetzt nicht. Ich bin 47. Ich bin zur Wendezeit. Praktisch dann war mein politisches Bewusstsein hat sich geschärft. Ja. Und danach als Jugendlicher in den 90er Jahren, da war ja, also die USA waren halt ein verlässlicher Partner immer am Ende. Egal wie ein bisschen verrückt die immer waren, die waren immer ein bisschen drüber, ein bisschen extremer, lauter, größer und so. Aber am Ende haben sie immer zur Seite gestanden, wenn es um Menschenrechte und Demokratie ging, zumindest. Also nicht in allen Kontexten logisch, ne? Also wenn man in den globalen Süden guckt, dann reden wir über ganz andere Themen natürlich, aber zumindest in den Industrienationen waren die USA immer Seite an Seite mit Europa. Und das
0: Ja,
1: hat sich geändert, deswegen ja.
0: ich muss jetzt dazugeben, also wir können das jetzt hier vertiefen, aber das mache ich jetzt nicht nur so einen Aspekt, weil ich ein paar Tage älter bin. Also mein Bild von Amerika trifft so etwas das, was Sie vorhin beschrieben haben. Und ich war auch viermal dort in den USA und habe die USA immer sicherlich als sehr divers, also im Sinne von verschiedenen Ethnien. Wir wissen ja, wie es Amerika, also das neue Amerika, die, ja, ich sage mal, im 16. Jahrhundert, 15. Jahrhundert geschehen. Aber was wichtig ist, das würde ich ja noch so erwähnen, aber das wollen wir jetzt auch nicht vertiefen, natürlich, weil Russland auch verloren hat, ne? Also Russland ist ja sozusagen aus diesem, ist herausgefallen. Also es geht wirklich um China. Aber ich denke mir, wir sollten mal folgendes mal, wir hören mal die nächste Musik und dann werde ich doch vielleicht ein paar Aspekte noch aufgreifen, die Sie mit angesprochen haben. Aber wir hören mal die nächste Musik.

0: Ja, ich habe hier den nächsten Block und das ist ja so das Entscheidende, welche Ideologie steht denn jetzt hinter MAGA? Wir hören das immer so, Make America Great. Ja, ich finde das ja, ich meine, das ist ja ein alter Satz, den hat der Reagan, glaube ich, auch schon gesagt. Make America Great, aber was heißt das?
1: Ja, Make America Great Again ist ein Spruch, der ist 100 Jahre alt. Der kommt von einer, ja, anti-internationalistischen Bewegung. Und ich habe mit einer Wissenschaftlerin gesprochen, auch dann im Zuge der Recherche fürs Buch, die gesagt hat, Trump ist eigentlich ein Wiedergänger der 1930er Jahre. Es wird ja häufig so darüber geredet, oder man hat so das Gefühl, man wird mit so vielen Begriffen konfrontiert. Also ich auch, ja. Die USA, die sind isolationistisch oder die sind so, jetzt sind sie auf einmal imperialistisch. Also geht ja manchmal kreuz und quer und man weiß ja gar nicht mehr, wo oben und unten ist. Und diese Wissenschaftlerin hat die Entwicklung praktisch nachgezeichnet, dieser MAGA-Bewegung über 100 Jahre und hat gesagt, an den Personen und hat gesagt, diese Personen, diese Denkfabriken, diese Finanziers, das sind alles, stehen alle in derselben Tradition dieser Bewegung. Und Trump ist praktisch einfach der erste Präsident, der erste, der es geschafft hat, Präsident zu werden von dieser Bewegung. Und deswegen erzeugt er auch so eine Emotion im Land, weil es so endlich, wir haben es geschafft, wir sind jetzt sind wir mal an der Macht und jetzt können wir alles rückgängig machen, was in den letzten 100 Jahren an Internationalisierung schiefgelaufen ist. Und um das mal ganz greifbar zu machen, das sind ja Institutionen, an die man sich gewöhnt hatte, ja, nach dem Zweiten Weltkrieg. Also es fängt bei den Vereinten Nationen an und hört dann bei der Welthandelsorganisation auf, die dann irgendwann institutionalisiert wurde. Das war ja vorher auch nur ein Abkommen. Und dass Trump sagt, wozu brauchen wir die eigentlich? Wir wollen uns doch nicht reinreden lassen in unsere nationalen Interessen, ne? Also daher kommt diese Skepsis gegenüber internationalen Organisationen, was für uns oder wie, ja, ich glaube, ich kann das so formulieren, was für uns so ein bisschen ist wie ein kleiner Schock, dass da ausgerechnet die USA, die diese Institutionen ja gegründet haben, also zumindest so, also forciert haben, diese Gründung dieser Institutionen, weil sie gesagt haben, das garantiert den Frieden, das garantiert den Handel, so können wir viel Profit machen, ja, das steht natürlich dahinter, dass ausgerechnet diese Vereinigten Staaten jetzt kommen und sagen, ja, eigentlich brauchen wir das nicht mehr. Wir schaffen es jetzt einfach wieder ab. Wir ziehen uns jetzt zurück. Macht ihr mal euer Süppchen so. Wir haben jetzt was Besseres.
0: Aber kann
1: wir
0: ich das
1: sind
0: jetzt
1: jetzt
0: so
1: in einer neuen
0: verstehen?
1: Zeit.
0: Ja, aber das bringt mich jetzt gerade so auf eine Idee, weil Sie gesagt haben, das ist ja schon, im Grunde die Ideologie besteht seit 100 Jahren ja schon. Also da bricht jetzt nur was auf. Kann man das denn so verstehen, dass man jetzt sagt, ja, das gibt's ja in der Geschichte. Also ich würde mal so behaupten, wenn wir mal so den Vergleich herstellen zu 33, dass in bestimmten historischen Zusammenhängen kommt eben vieles irgendwie zusammen, was sich ergänzt. Also der Trump ist jetzt von seiner Person her eher, also ich sage mal, der Biden hätte das also jetzt mal ganz von der ideologischen Einstellung her nicht, aber dieser Geist von Amerika, es hat sich gut getroffen mit einer Person, die so viel Ausstrahlung hat, das muss man ja sagen. Er ist ja auch Entertainer gewesen. Also er ist geschickt, und das war ja eigentlich im Dritten Reich ja auch so, die Nazi-Führer, also Hitler, Goebbels und Göring, die haben ja einfach die Zeit erkannt und genutzt. Und jetzt genau das umgesetzt, was unterschwellig vielleicht schon da war, ne? Kann man das so sagen?
1: Ja. Ja, ich glaube schon. Und vor allem ist es, das ist sehr gut ausgedrückt, um die Parallele aufzuzeigen. Ich meine, wir wissen, ja, die Nazis haben die Gunst der Stunde genutzt. Wirtschaftskrise, Unsicherheit, Arbeitslosigkeit. Und in den USA, vielleicht ist das in Deutschland, also ich habe ja auch hat man das vielleicht nicht ganz so wahrgenommen oder mitbekommen wegen der sozialen Sicherungssysteme 2008, 2009, die große Rezession. Das war, und das, also wir haben festgestellt bei unseren Recherchen, das ist tatsächlich in den USA dieser Bruchpunkt gewesen, dieser absolute Wendepunkt, wo gesagt wurde, dieses System, was wir uns gebaut haben nach dem Zweiten Weltkrieg, funktioniert nicht mehr. Und zwar massenhafte Desillusionierung. Und da kann man ganz klar sagen, dafür sind die Demokraten auch verantwortlich. Bill Clinton hat in den 90er Jahren ein neoliberales Programm gefahren, auf Druck der Republikaner hin. Also es war praktisch ein politischer Überlebenskampf, wenn man so will, kombiniert mit, dass er ja mit Konzernen sich eingelassen hat und gesagt hat, okay, wir machen das jetzt. Da wurde die Sozialhilfe gekürzt, also es wurden viele soziale Härten auch geschaffen. Und dann Barack Obama, der an die Macht kommt, 2000, also der die Wahl gewinnt 2008, wo die Finanzkrise sich gerade so richtig entfaltet und er dann dafür verantwortlich ist, die Scherben aufzukehren. Und statt sein Wahlversprechen umzusetzen, also wir erinnern uns ja, Hope, Change, ne, diese luftigen, wolkigen Worte, statt das umzusetzen, ist praktisch keiner der verantwortlichen Banker dafür bestraft worden. Die haben enorme Boni kassiert, trotz allem. Und dann war man an dem Punkt, ja, selbst die Demokraten privatisieren Gewinne und vergesellschaften Verluste. Und das hat zu einer enormen Desillusionierung geführt und den Rechten praktisch das Argument gegeben, zu sagen, selbst den libertären Kräften, die ja schon immer Privatbesitz über alles stellen, ja, das ist ja eine sehr starke Bewegung in den USA, dass man sagt, Privatbesitz, not in my backyard, ja, hier, ich kann machen, was ich will, ich will machen, was ich will, und dass die quasi die Tür geöffnet haben für den Mainstream zu antidemokratischen Ideen und haben gesagt, guck mal, wir können auch noch weiter nach rechts gehen, weil eigentlich bringt das ja alles nichts. Ja, viel, ist viel zu viel Mitbestimmung dabei. Viele Köche verderben den Brei. Wir müssten das eigentlich alles viel stringenter organisieren, wie ein Unternehmen. Und dann kam Trump um die Ecke und hat gesagt, guck mal, ich bin der Unternehmer und ich mache das jetzt.
0: Ich sage mal zunächst eins, ich glaube, das, was Sie jetzt beschrieben haben, das haben wir hier in Deutschland irgendwie gar nicht so richtig wahrgenommen. Ich behaupte auch mal, wir haben ja den Vietnamkrieg ja auch wahrgenommen. Wir haben natürlich protestiert, also das habe ich auch mitgemacht in meinen jungen Jahren. Nur wir haben, glaube ich, nicht wahrgenommen, dass auch Amerika, also die, ich sage mal, viele in Amerika verletzt waren und dass sie dann auch gesagt haben, das nie wieder. Also wir wollen uns auch so da rausziehen, weil wir die Opfer nicht mehr bringen wollen. Und das hat ja auch damit zu tun, da komme ich dann gleich noch drauf, mit den Ausgaben für die Rüstung und so weiter. Und ich muss sagen, also das ist doch sehr erhellend, was Sie eben so gesagt haben. Und das haben wir hier irgendwie in, ich sag mal, in Deutschland zumindest, ich ziehe mich damit ein, das haben wir alles nicht so wahrgenommen. Wir haben immer das Bild, was Sie vorhin mal beschrieben haben, so Idealisierung von Amerika. Und ich muss sagen, also ich bin viermal da gewesen, was ich immer erschreckend fand, und das nenne ich mal als meinen ersten Besuch in den USA. Ich bin da während meines Studiums mit dem Bus hin und her gefahren und ich bin dann in New York angekommen, bin dann nämlich nach Chicago gefahren mit dem Bus, und als ich dann an der Bushaltestelle ausgestiegen bin, hatte meine Sachen eingeschlossen, dann gehe ich raus und ich hatte wirklich dieses ideale Bild von Amerika. Also vom Tellerwäscher zum Milliardär und also zum Millionär, sagte man damals, heute ist das der Milliardär. Und da kam mir ein Schwarzer entgegen und sprach mich an, natürlich auf Englisch, aber ich sag's auf Deutsch: Gib mir ein Dime, du lebst auf der sonnigen Seite der Welt. Ich habe da gestanden, ich war richtig irritiert. Ich habe gedacht, wo bist du hier eigentlich? Und dann sah ich die Armut. Und das ist ja gerade in diesem großen, wir haben immer gesagt, also die Wolkenkratzer und so, ja, die sind im Zentrum, aber daneben ist, ich sag das mal so, zum Teil das Elend, ne?
1: Ja,
0: Also
1: ich
0: ich.
1: meine, die Gegensätze sind extrem, ja.
0: Dramatisch. Ja, wir haben immer nur in unseren, auch in den Filmen, die wir gesehen haben, das war ja immer toll, ne? Also wenn man die ganzen Filme sieht, da ist das ja nie thematisiert worden. So, da wurde ja immer das tolle Amerika mit den schicken Autos, großen Autos, große Wohnungen und so dieses tolle Leben. Aber die Schattenseite hat man eben nicht gesehen. Und das ist so eigentlich, ja, wir haben ein falsches Bild gehabt und falsche Erwartungen an Amerika. Ich würde dann mal sagen, wir hören mal die nächste Musik und dann kommen wir auf ein anderes Projekt, ein anderes Thema.

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1: Sie hören Nachhaltig gut leben, eine Bürgerfunksendung von OS Radio 104,8. Ich führe heute ein Gespräch mit Roland Peters. Er ist NTV-Korrespondent in den USA. Wir sprechen über Angriff der Tech-Milliardäre, wie Thiel, Musk und Co. unsere Demokratien zerstören wollen. Ja, die entscheidende Frage ist jetzt natürlich, wenn wir das so beschrieben haben, was Sie gut beschrieben haben, zu dem, was so die Ideologie ausmacht. Ja, was machen denn die Tech-Milliardäre jetzt, Silicon Valley?
2: Ja, also was haben die damit zu tun? Also die haben damit zu tun, dass die ein Interesse daran haben, dass ihnen niemand in ihre Geschäfte reinredet. Und das haben sie auch offen so kommuniziert, dass sie deshalb auch die Richtung gewechselt haben, die politische oder das politische Lager gewechselt haben, sagen wir. Ja, man hatte ja früher, das Internet kam auf, ich fange mal an, ja, das Internet kam auf in den 90er Jahren. Da wurde das privat zugänglich und da war Bill Clinton an der Macht. Und die hatten ein Interesse natürlich daran, wirtschaftliches Wachstum durch das NAFTA-Freihandelsabkommen, das nordamerikanische Freihandelsabkommen mit Mexiko und Kanada, haben sich Fabrikjobs endgültig aus den USA verlagert. Der sogenannte Rostgürtel, also der frühere Stahlgürtel im mittleren Westen, also die Region, die Trump zum ersten Mal an die Macht gebracht hat, wurde halt seiner Hoffnung beraubt auf eine Wiederbelebung der herstellenden Industrie. Und die Tech-Milliardäre waren so eine Art, okay, das ist jetzt die Zukunft. Wir haben jetzt hier diese Unternehmer, die im Silicon Valley irgendwelche Sachen entwerfen. Das geht alles Internet, online. Es gab ja auch den Dotcom-Boom in den 90ern. Der ging ja auch von Silicon Valley in Kalifornien aus. Und dann kam zwar der Dotcom-Crash, aber so die Demokraten und die Tech-Welt, die waren eins. Ja, die bekam man nicht auseinander, weil da ging es um Zukunft, um progressiv. Das war überhaupt nicht zu vereinen mit konservativen Werten. Also die Republikaner als die konservative Partei. Aber als dann Joe Biden an die Macht kam, waren die Tech-Konzerne, also ich sag mal einfach ein paar Beispiele, ja, so Meta, ne, dazu gehört ja Facebook und Instagram und Google und die ganzen Unternehmen, die da entstanden sind in den 90ern, so mächtig geworden, dass die, also erstens kam die US-Wirtschaft überhaupt nicht mehr daran vorbei, das Weiße Haus sowieso nicht. Und dann kam jetzt noch KI dazu und Krypto, also Kryptowährung, was alte Machtstrukturen fundamental in Frage gestellt hat und auch gedroht hat, weil das sind ja auch die Prognosen von diesen Tech-Milliardären selber. Wir werden eine Arbeitslosigkeit erleben wie noch nie, weil die künstliche Intelligenz die menschliche Arbeitskraft zum Teil überflüssig machen wird. Und da haben Joe Biden und die Demokraten gesagt, ja, jetzt müssen wir euch aber regulieren. Jetzt müssen wir euch mal ein paar Regeln geben. Ja, also was darf denn die künstliche Intelligenz überhaupt? Wie soll die eingesetzt werden? Welche Regeln gibt es für den Finanzmarkt mit Kryptowährungen? Den müssen wir auch regulieren, ja, damit da hier nicht uns alles auseinanderfliegt und auf einmal vielleicht die Kryptowährungen wichtiger sind als der Dollar. Und weil das sind ja Machtmechanismen, die über Jahrhunderte praktisch sich entwickelt haben, wie sowas funktioniert, austariert ist, die Fed, also die Zentralbank, die setzt die Zinssätze fest und so weiter und so fort. Kann man jetzt noch weiter ausführen, aber im Grunde war es so, wir wollen machen, was wir wollen. Und wir wollen keine Regulierung, weil dann könnten wir ja weniger Geld verdienen. Und außerdem, das war dann die Begründung, vielleicht kommen wir da gleich nochmal ganz kurz auch zu, wenn wir das machen, verlieren wir das Rennen gegen China und dann ist ja die wirtschaftliche Apokalypse. Das war so das Bild, was dann intern auch gezeichnet wurde. Und dann haben diese Tech-Milliardäre dann sich praktisch geschlossen, entschlossen, das politische Lager zu wechseln, weil ihnen Trump versprochen hat, diese Regulierung, die Biden da geplant und teilweise auch schon eingesetzt hatte, die wieder zu entfernen und zu sagen, okay, wir entfernen euch alle Fesseln, ihr könnt machen, was ihr wollt.
1: Also ich finde, das ist ein ganz wichtiger Gesichtspunkt. Also wenn ich da gerade eintrage, also was Sie gerade beschrieben haben, man kann das ja so sagen, also ich behaupte das mal so, wenn Sie das einmal beschreiben, so diese neuen Technologien, also das ist was anderes als Autobauen, ne? Ich sag mal, Pfannen herstellen oder sonst was. Also dies auf dem, so im Bereich der Digitalen, das kann man auch schlecht kontrollieren. Es ist eine wahnsinnige Machtkonzentration, vor allem, weil man wenig Kapital braucht. Man braucht nur schlaue Köpfe, intelligente Köpfe. Und das ist natürlich klar, dass man dann versucht, jeden Eingriff, und es gibt ja den schönen Ausspruch auch von Thiel, jeden Eingriff versucht abzuwehren. Thiel hat ja wohl mal gesagt, also Wettbewerb ist schlecht, das Beste ist Monopol, naja, schlimmstes Fall Oligopol. Und wir machen schon das Richtige und das übertragen wir natürlich auch auf den Staat. Und es gibt ja so, wir haben ja so, wenn wir mal so diese Wirtschaftssysteme vergleichen, wir haben ja die soziale Marktwirtschaft, sagen wir immer auch, was das heißen mag, aber wir haben eine soziale Absicherung, das ist, darf man nicht verkennen. Also Deutschland hat schon ein sehr gutes Sozialsystem noch. Und Amerika hat einen ganz anderen Kapitalismus. Wir haben ja gesagt, so, das ist der rheinische Kapitalismus, der kooperative Kapitalismus. Und in Amerika gibt es so den traditionellen Manchester-Kapitalismus. Also da hat jeder sozusagen, das sind so diese Worte, jeder hat seinen Marshallstab im Tornister, wer will, der kann, ohne Eingriffe des Staates. Der Staat ist immer schlecht, wenn er in diesen Prozess eingreift. Und hier geht es natürlich noch um Macht, also reine persönliche Macht. Also die Tech-Milliardäre, die sind ja davon überzeugt, dass sie eh das Richtige machen und Richtige wollen. Also das ist sicherlich ganz wichtig, dass man diese Trennung sieht. Und dann kommt noch hinzu, was Sie vorhin gesagt haben. Es geht natürlich auch um Weltmachtstellung, gerade in Bezug auf China. Und deshalb ist für Trump China wichtiger als Konkurrent, dass die denen nicht den Rang ablaufen und die USA eventuell dahinterherlaufen müssen. Und wir sehen ja gerade China, die haben momentan auch große Probleme. Und da können wir auch dann vielleicht nochmal drauf kommen, dieses Statement, was Trump jetzt wieder angegeben hat bezüglich der Wahlmanipulation aus China. Aber wir hören mal die nächste Musik.
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0: Ja, kommen wir mal noch drauf auf diese Tech-Milliardäre. Wir in Europa sind ja auch abhängig davon. Und gerade Sie haben genannt KI, und wir in Europa haben dem ja gar nichts dagegen zu setzen. Wir sind doch, das können wir da gar nicht mehr aufholen, oder? Wir können doch da nicht mehr Player werden. Oder wie schätzen Sie das
1: Also,
0: ein?
1: ich bin kein KI-Experte,
0: Nee, ich meine
1: das
0: jetzt
1: muss ich
0: insgesamt.
1: vorwegschicken.
0: Ja, ich meine nur von der
1: Insgesamt,
0: Technologie her. Können wir denn
1: ja,
0: da noch was
1: also von
0: machen?
1: der Technologie her, können wir da noch was machen? Ja, das ist eine sehr gute Frage. Da gibt es verschiedene Überzeugungen. Also in der Bundesregierung zum Beispiel ist man der Überzeugung, dass man es zumindest versuchen sollte. Das wurde uns gesagt vom Digitalminister Carsten Wildberger, mit dem wir gesprochen haben. Mit dem haben wir ein langes Hintergrundgespräch geführt zum Thema, was ich jetzt schon mal spoiler, ja, weil es noch nicht erschienen ist, aber er hat uns gesagt, er sei es leid, immer nur zu hören oder sich schon vorab zu ergeben, diese Tendenz dazu zu sagen, ach, der Zug ist eher abgefahren. Ja. Der Minister kommt ja aus der Privatwirtschaft und hat deshalb so ein bisschen einen anderen Ansatz. Und ich finde das auch ganz wichtig. Ehrlich gesagt, wie er das gesagt hat, und konnte das auch nachvollziehen. Das Problem, habe ich das Gefühl, in Europa ist eher so sind die Rahmenbedingungen, ja. Also, ich bin nicht der Meinung, dass man das Gleiche machen sollte wie in den USA, nur um hinterherzukommen, ja. Also einfach alle Regeln abschaffen. Aber so ein paar Grundvoraussetzungen, glaube ich, bremsen einfach Europa, und das sind vor allem Geld, also Finanzierung. Europa hat mehrere Börsen, ja. Jeder kocht so sein eigenes finanzielles Süppchen. Es gibt auch überall immer noch unterschiedliche Regeln in den europäischen Staaten. Also wenn man da mal anfangen würde und einfach alles homogenisieren würde, wäre man schon weit, glaube ich. Gemeinsamer Kapitalmarkt, damit auch Investitionen irgendwie auf europäischer Ebene funktionieren. Also da gibt es einige Sachen, weil ich glaube, an Innovationsfähigkeit mangelt es Europa nicht. Es gibt auch schon erste Unternehmen, die da tätig sind. Es gibt eine französische KI-Alternative, heißt Mistral. Auch hier in Deutschland soll ein riesiges Rechenzentrum demnächst entstehen im Spreewald. Es gibt verschiedene Initiativen auch so. Aber die sind halt so verteilt und es dauert alles ein bisschen länger. Und ich glaube, man kann da, wenn man klare Regeln für gemeinsame Regeln aufstellt, kann Europa da auf jeden Fall irgendwann auch mitspielen. Jetzt im Moment sind die halt 20 Jahre teilweise voraus. Aber es ist ja wie mit, weiß ich nicht, mit dem Auto bauen, ja, oder mit irgendeiner anderen Technologie. Nur weil in Deutschland das erste Auto gebaut wurde, heißt es ja noch lange nicht, dass dann die Asiaten oder die Amerikaner oder wer auch immer dann nicht auch ein Auto bauen konnte. Also, und das dann entwickeln, ja.
0: Nein, ich
1: Und ich
0: halte den
1: glaube schon,
0: Hinweis,
1: also,
0: ja, für den Hinweis,
1: bitte?
0: den Sie jetzt gegeben haben, finde ich sehr wichtig. Also man darf ja nicht sozusagen so in Untergangsstimmung verfallen und sagen, boah, da kommen wir nicht mehr. Und Sie haben ja auch schon ein paar Aspekte genannt. Es gibt ja durchaus auch in Deutschland, also es gibt ja genügend Start-ups und Unternehmen, und die sich auch auf den Weg gemacht haben. Also es ist ja nicht so, wir pennen ja nicht mehr. Also wir sind ja auch, das muss man ganz schon sagen, durch Trump auch ein bisschen wach geworden. Übrigens auch durch Putin, das ist aber eine andere Geschichte. Und man muss nur gucken, dass man jetzt, und das halte ich für einen wichtigen Punkt, den Sie angesprochen haben, dass man auch auf europäischer Ebene wach wird und endlich sozusagen diesen Nationalismus beiseite schiebt. Wir haben ja dieses Problem, wollen wir jetzt auch nicht vertiefen, mit Frankreich in der Rüstung. Aber ich denke mir auch, wir müssen es nur tun. Wir müssen nicht darüber reden, sondern wir müssen anpacken. Und das Wichtigste ist immer, Dinge tun und nicht nur darüber reden. Und das ist, denke ich mir auch, da sind wir, glaube ich, schon auf dem Weg. Und ich habe da auch, bin da eigentlich nicht pessimistisch. Ich glaube schon, wir müssen es, wie gesagt, anpacken. Und Ideen gibt es genug. Und wir müssen uns lösen von alten traditionellen Vorstellungen. Das ist einfach so. Und ich weiß nicht, ob Sie diesen Begriff kennen. Ich finde es immer eine schöne Orientierung. Es geht ja auch auf einen Wirtschaftstheoretiker zurück. Diese disruptiven Innovationen. Also das, was wirklich neu ist. Also wir müssen nicht von einem Alten mehr haben, sondern müssen gucken, wo ist das Neue? Und da müssen wir genau hingucken, wie können wir es sozusagen umsetzen? Das ist das Entscheidende dann. Und wir müssen die Bedingungen dafür herstellen, dass auch diese neuen Dinge auch in Gang kommen und dann auch das Kapital, das haben Sie ja auch angesprochen, die Kapitalmärkte müssen sich entsprechend darauf einstellen. Und da ist also, das ist also sicherlich ein ganz wichtiger Anlass dazu. Wir hören mal noch die nächste Musik. Und dann würde ich noch einen anderen Punkt aufnehmen. Das ist die Frage nach der Auswirkung auf die Demokratien. Und da gibt es ja in Deutschland, in Frankreich, ich sage mal vorsichtig, Italien, und wir haben ja nun Orban, der hat es ja nun nicht mehr geschafft. Aber da sprechen wir gleich nochmal drüber.
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1: Sie hören Nachhaltig gut leben, eine Bürgerfunksendung von OS Radio 104,8. Ich führe heute ein Gespräch mit Roland Peters. Er ist NTV-Korrespondent in den USA. Wir sprechen über Angriff der Tech-Milliardäre, wie Thiel, Musk und Co. unsere Demokratien zerstören wollen. Ja, welche Auswirkungen hat es jetzt nicht auf das Technische bezogen, sondern eher so, was ich mal so sage, diese Ideologie, die damit verbunden ist, gerade von diesen Tech-Milliardären, die Sie ja vorhin auch angesprochen haben. Wie können wir hier Einhalt gebieten? Und wir haben ja demnächst auch Wahlen, Landtagswahlen. Mhm. Und da gibt es ja auch ein paar Vernetzungen. Ich habe auch noch mal rausgeguckt, ich nehme mal diese Heritage Foundation. Und da gibt es ja viele Kontakte, selbst CDU-Abgeordnete, die AfD sowieso. Und auch der Herr Thiel, das muss ich jetzt mal mit erwähnen, das wissen Sie auch, der Herr Thiel kommt ja nach Berlin zu Springer und kriegt dann einen Preis.
2: Ja, also ich meine, der Springer-Konzern ist nochmal ein anderes Thema, auch politisch gesehen, da würde ich jetzt nicht drauf eingehen, aber es ist schon bezeichnend einfach, als das bekannt gegeben wurde mit dem Springer-Preis, da habe ich mich auch kurz mit Hannes Vogel, meinem Mitautor, kurz ausgetauscht. Und das ist schon auch eine Art, wie wir auch eingestiegen sind in das Gespräch, so eine Art Zeitenwende, Epochenbruch, wie man es auch nennen will, ja, dass da so jemand, der Hof gemacht wird, der ganz klar antidemokratische Ideen vertritt. Also antidemokratisch klingt auch immer so ein bisschen euphemistisch. Ich würde vielleicht sogar sagen, extremistische Ideen, ja. Also ohne Rücksicht auf ethische Fragen, an der DNA der Menschen rumspielen will, der sagt, ja, Wettbewerb und Markt, wir brauchen genau diese Monopole, der wirklich sagt, warum Demokratie, ist doch alles Murks. Es gibt eine ganze Reihe von Beispielen und er ist auch verbandelt mit rechten Kräften sehr eng in den USA, die eine Tech-Diktatur errichten wollen. Die sogenannte dunkle Aufklärung, das ist auch in unserem Buch, dass die auch, und das ist eine Verbindung auch nach Europa, auch an einen deutschen Philosophen zurückgeht, Hans-Hermann Hoppe heißt der Mann, der aus Deutschland ausgewandert war, weil er sich unterdrückt fühlte mit seinen libertären Ideen und dann in den USA unter radikalen libertären Kreisen so zum Star aufgestiegen ist. Und das sind Sachen, die so dahinter stehen. Und wenn ich mir jetzt so angucke, was politisch passiert, dann auf der Basis dieser Recherchen, die wir gemacht haben, welche Ideologien dahinter stehen, wo das herkommt, auch historisch, wir haben ja eben auch so ein bisschen über diese America First und die Nazi-Zeit auch kurz geredet, da hat sich so eine Art Ringschluss aufgetan, dass die Ideen, die von so Nazi-Vordenkern wie Carl Schmitt praktisch uns jetzt wieder in den Hintern beißen, ja, wenn man so ausdrücken will, weil die jetzt wieder zurückkommen. Und bei den Nazis, es gibt ein sehr gutes Buch dafür, ich weiß, das ist jetzt ganz viel Information, aber ich finde es halt ganz spannend, falls es jemand interessiert, dann glaube ich, lohnt es sich, sich damit zu beschäftigen. Der sogenannte reaktionäre Modernismus, den die Nazis betrieben haben, also diese zeitgleiche Rückbesinnung auf Altes oder diese Nostalgie für eine vergangene gesellschaftliche Ordnung, kombiniert mit einem absoluten Fortschrittsglauben und zu sagen, es gibt ja diese futuristischen Zeichnungen der Nazis und diese Glorifizierung der Technologie, ja. Und das ist jetzt wieder da. Es heißt dann halt reaktionärer Futurismus. Weil das ist ja das, was Elon Musk zum Beispiel allen verkauft. Ja, wir müssen eine multiplanetare Spezies werden. Wir müssen unbedingt zum Mars. Das ist ja sein Lebensziel. Er hat gesagt, das ist mein Lebensziel und er stellt sich da als eine Art, er opfert sein Leben als Märtyrer für die Menschheit, weil er dem alles unterordnet und er ist halt trotzdem der Gute, trotz seiner extremistischen Ideen, weil er ja so weit in die Zukunft denkt wie niemand sonst. Und ich glaube, Europa hat das Problem, dass die USA so eine politische und wirtschaftliche Macht jetzt durch die neuen Entwicklungen kombiniert hat, das so verschränkt hat, dass die Milliardäre praktisch als etabliertes Beratergremium mit im Weißen Haus sitzen. Und wenn sie irgendwas stört, dann greifen sie zum Telefon und rufen den Donald an. Und der macht das schon. Weil der dann Drohungen ausspricht, wie zum Beispiel vor dem Gipfel in Europa, als er gesagt hat, also wenn hier irgendwas reguliert wird von unseren Unternehmen aus dem Tech-Bereich, dann erhebe ich jetzt einfach 100% Zölle. Ja? Und das ist so eine Verschränkung, die hat es nie gegeben, nicht in der Form. Ja? Diese absolute Verschränkung dieser Interessen. Und das ist ja auch eine Entdemokratisierung. Das ist eine Autokratisierung, eine Radikalisierung, dass da einer kommt und sagen kann, die haben da so ein Rat, wie so ein Zentralkomitee an Tech-Milliardären, die neben dem Präsidenten sitzen und einfach sagen, hier, hör mal zu, Donald, das ist aber keine gute Idee, weil dann verdienen wir alle viel weniger Geld. Und du, die Wirtschaft bricht zusammen, ja, oder was auch immer, was sie dann für Horrorszenarien da ihm vielleicht am Telefon erzählen. Und er reagiert sofort und macht es halt einfach und droht Europa. So. Und die, aber jetzt, um zum Schluss zu kommen, in meiner ewigen Ausführung, ich glaube, das Mittel für Europa ist mehr Integration. Europa muss gemeinsam handeln, muss sich gemeinsam entgegenstellen, weil diese Unterstützung der nationalistischen Kräfte, was ja inzwischen auch offizielle Sicherheitsstrategie ist der USA, das ist ja nicht mehr nur, wir beobachten das, sondern das ist schwarz auf weiß, wird gesagt, wir unterstützen die reaktionären Kräfte und halt unter anderem die AfD in Deutschland, in Europa. Und das ist das alte System des Teile und Herrsche, ja. Wenn man überall irgendwelche nationalistischen Regierungen hat, die zur Not sagen, so, ah, wir machen jetzt hier unser eigenes und Europa ist doof, ja, dann hat auch Europa keine Macht. Europa hat nur eine Macht, wenn die Nationalregierungen, wenn sie praktisch diese alte Idee des souveränen Nationalstaats auf allen Ebenen hinter sich lassen und sagen, wir müssen hier eine andere Art von Zusammensein auf dem Kontinent erreichen, wenn wir unsere Lebensweise verteidigen wollen. Und da muss Europa, glaube ich, wegkommen von diesem, ach, wir sind so liberal und jetzt wir alle für alle die gleichen Regeln auf dem Markt, ja, weil alle anderen kämpfen mit Boxhandschuhen und Europa steht da und kämpft mit bloßen Fäusten oder andersrum wahrscheinlich, weiß ich nicht, das ist vielleicht ein komisches Bild. Aber Sie wissen, was ich meine, ja? Also da wird mit Samthandschuhen, da ist das Bild, mit Samthandschuhen gekämpft und die anderen, die, ja, die knallen uns, was weiß ich, irgendwie die Bank um die Ohren, ja? Also da werde ich richtig emotional hier.
1: Ja, ich merke das jetzt gerade. Ja, ich wollte Sie auch nicht unterbrechen. Also was ich jetzt aus Ihren Ausführungen...
2: Entschuldigung, das ist jetzt ein bisschen lang gewesen, aber
1: ich glaube, ich hoffe,
2: man konnte vorher...
1: Nee, aber das, was Sie jetzt gesagt haben, das denke ich mir, das sind ganz wesentliche Aspekte drin. Also ich würde zunächst erstmal sagen, das ist immer so das Problem, was Sie vorhin, das ist auch ein sprachliches Problem. Und ich denke mir immer, man kann das sehr gut bezeichnen, es ist eigentlich wirklich, weil es ja menschenverachtend zum Teil ist, diese Politik, also die und die Menschenrechte, die haben ja die Amerikaner mit aus, aber die spielen ja gar keine Rolle mehr. Also weder auf der ethischen noch auf der politischen oder sonst irgendwo. Es geht also raus.
2: Ich kann das, Entschuldigung, kann ich Sie kurz unterbrechen, weil die Menschenrechte ist nämlich, das ist nämlich genau der Punkt. Die Libertären sagen offen, sie inzwischen, früher wurde das hinter verschlossenen Türen diskutiert, ja, aber inzwischen sagen die Libertären ganz offen, Menschenrechte haben im libertären Wirtschaftssystem nichts zu suchen, weil Privatbesitz steht über allem. Und sie sagen es einfach.
1: Ja, das ist wichtig. Und was ich jetzt aber, was ich noch aus dem nehme, was Sie gesagt haben, das halte ich für sehr wichtig. Das haben wir vorhin schon mal angesprochen. Also Deutschland, beziehungsweise Europa muss auf dieser, es gab, glaube ich, mal ein Buch, ich weiß nicht, die Schlafwandler. Also wir müssen aus dieser Phase heraus, und das will ich mal so sagen, nicht jammern und gucken, ach Gott, was machen die denn alles? Ja, was machen wir denn? Sondern wirklich den Mut fassen jetzt. Und da denke ich mir auf europäischer Ebene. Und insofern hat das vielleicht auch eine ganz gute Seite jetzt, dass man guckt, ey, wir müssen was tun und wir können es ja tun. Ist ja nicht so, wir sind dem ja nicht hilflos ausgesetzt. Und das halte ich für ganz wichtig, dass man jetzt sagt, oh komm, lasst uns anpacken. Wir haben die Ressourcen, wir haben auch die Potenzen. Also wir haben ja, also ob das auf dem Bereich der Wissenschaft ist, auch der Technologie und der Technik. Also wir können sehr wohl hier auch uns neu aufstellen. Und das ist nur wichtig, das habe ich vorhin gesagt, so die disruptive Innovation. Wir brauchen nicht mehr vom Alten. Sie haben die Autos so angesprochen. Wir müssen was Neues anfangen.

0: Peters, herzlichen Dank. Jetzt muss ich Sie doch, ich weiß nicht, müssen wir jetzt nicht darauf antworten, aber ich habe doch jetzt eine sehr persönliche Frage.
1: Ja.
0: Was macht das eigentlich mit Ihnen, wenn Sie so diese Erlebnisse haben, jetzt dieses Buch geschrieben haben, sich sehr stark mit diesem neuen Geist in Amerika oder den alten neuen Geist, wie soll man, wie man es nennt? Wie gehen Sie da so persönlich damit um? Was macht das mit Ihnen?
1: Also die einzige Art, damit umgehen zu können, ist Abstraktion, worauf ich ja als Journalist so ein bisschen auch trainiert bin, dass man sich davon eben nicht so sehr anfassen lässt. Aber es ist schon eine sehr düstere Umgebung, in der man sich bewegt oder in der ich mich bewegt habe, gerade was so die Ideengeschichte angeht und dann auch diese Verbindung nach Deutschland, die ja dann auch natürlich persönlicher für mich auf eine Art sind. Ich meine, ich bin jetzt nicht, ich habe das nicht miterlebt, aber in der Familiengeschichte natürlich bei mir auch persönlich. Und tatsächlich, das kann ich vielleicht sagen, mein Großvater hat immer sehr von den Vereinigten Staaten geschwärmt, weil er in der Wehrmacht war und dann in Kriegsgefangenschaft in den Vereinigten Staaten, was ja nicht viele waren. Viele deutsche Soldaten, ich glaube, er war auch an der Ostküste, US-Ostküste in Kriegsgefangenschaft und da studieren konnte und deswegen den US-Amerikanern auf ewig dankbar war. Und dann immer, also er hat immer alle Lanzen gebrochen für die USA. Und jetzt hatte ich so das Gefühl, ja, und jetzt, das wird jetzt alles demontiert. Genau diese Sachen. Und deswegen hat mich das schon angefasst. Aber ich, trotzdem hatte ich diesen Drang, dieses Buch zu schreiben, weil es halt, ich das Gefühl habe, das ist das Thema unserer Zeit.
0: Ja, herzlichen Dank nochmals dafür,
1: Gerne.
0: dass Sie das, dass Sie sich die Zeit genommen haben für das Gespräch. Ich wünsche Ihnen alles Gute und weiterhin viel Erfolg. Und ich bin gespannt, wenn das Buch herauskommt. Im Oktober wird es ja sein. Der Zeitplan steht noch.
1: Ja, 1. Oktober ist das Erscheinungsdatum.
0: Wunderbar.
1: Am 5. Oktober haben wir die Buchpremiere in Berlin,
0: Und es wird
1: im
0: ja,
1: Pfefferberg Theater.
0: genau. Und man kann da ja schon vorbestellen. 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Ich führte heute ein Gespräch mit Roland Peters. Er ist NTV-Korrespondent in den USA. Wir sprachen über Angriff der Tech-Milliardäre, wie Thiel, Musk und Co. unsere Demokratien zerstören wollen. Roland Peters hat mit Hannes Vogel, der ebenfalls Redakteur bei NTV ist, zu diesem Thema ein Buch verfasst, das im Oktober erscheinen wird. Mein Name ist Henry Peitsch. In der Technik unterstützte uns wie immer Frank Paul. Vielen Dank, dass Sie heute wieder dabei waren. Die Sendung können Sie wie auch unsere vorherigen Sendungen auf unserer Website nachhören, www.nachhaltiggutleben.net. Wenn Sie Änderungen oder Wünsche zu dieser Sendung haben, dann schreiben Sie uns bitte eine Mail, info@nachhaltiggutleben.net.

0: Ionen sei das Auto kein Luxus, sondern notwendig für den Alltag. Der ChatGPT-Entwickler OpenAI stoppt vorerst sein neues KI-Modell Astra. Grund sind eigenmächtige Hackerattacken durch künstliche Intelligenz. OpenAI will seine künftigen Modelle härter kontrollieren.
1: Entwickler haben immer mehr Probleme, künstliche Intelligenz unter Kontrolle zu halten, weil die sich eigenständig macht. Passiert ist das zuletzt bei mehreren Tests, in der Programme aus ihrem Testumfeld ausgebrochen sind und sich in die Websites von Unternehmen gehackt haben. Schaden haben sie dort zwar nicht angerichtet, aber der Tech-Riese OpenAI will seine Software jetzt dennoch stärker überwachen und abschirmen. Vermutlich auch, weil sonst strengere Regeln der Politik drohen. Zuletzt hatten über 1000 KI-Forscher davor gewarnt, dass das Entwicklungstempo unkontrollierbar zu werden drohe. Thomas Bremser, Nachrichtenredaktion.
0: Jede zweite Frau ist in Deutschland trotz langjähriger Versicherung von niedrigen Renten betroffen. Das berichtet das Statistische Bundesamt. Bei den Männern gibt es bei der Rente vor allem regionale Unterschiede.
2: Viele kommen mit ihrer Rente nicht mal über die Armutsgrenze hinaus. Jeder vierte Mann, der mindestens 45 Jahre eingezahlt hat, der bekommt weniger als gut 1.400 Euro im Monat. Vor allem im Osten. Und die Frauen? Jede zweite, egal wo sie wohnt, hat eine Niedrigrente. Das bedeutet aber nicht automatisch Altersarmut, denn viele hätten Zusatzeinkommen, sagt die Regierung. Sie steht aber in der Kritik, weil sie die Rente mit 63 abschaffen will. Claudia Wächter, Nachrichtenredaktion.
0: Zum Sport. Florian Wellbrock hat zum Abschluss der Freiwasserwettbewerbe bei den Schwimm-Europameisterschaften in Paris seine dritte Goldmedaille gewonnen. Gemeinsam mit Julia Ackermann, Isabel Gose und Oliver Klemert bezwang er in der Mixed-Staffel über 4x1,5 Kilometer Italien und Ungarn. Es war die vierte deutsche Goldmedaille in der Seine. Dazu gab es einmal Bronze.

Hallo liebe Hörer, herzlich willkommen zu meinem Sendungsformat Kompass mit der heutigen Ausgabe Politikmosaik, also von allem etwas. Ich bin Brigitte Finke-Borgelt und freue mich, dass Sie heute auf 104,8 US-Radio mit dabei sind.

0: Ja, heute fahre ich mit Ihnen raus aufs Land, über Osnabrücks Grenzen hinweg, denn ich bin mit meinem Interviewpartner Ansgar Lager aus Spelle in seiner Beratungsagentur verabredet. Herr Lager hat mich mit seinem bisherigen Lebenslauf beeindruckt. Er war zunächst beim Finanzamt angestellt und hat sich danach zum Vermögensberater fortgebildet. Dann bot sich die Möglichkeit, in die Selbstständigkeit samt 70-Stunden-Woche zu starten. Und so entstand seine Agentur, in der man sich heute unter anderem zu den Themen steueroptimierte Finanzanlage, Versicherungen und Immobilien ohne Druck um Fachchinesisch ganz entspannt bei Kaffee, Wasser oder Cola informieren kann. Weil Herr Lager in seiner knappen Freizeit neben seiner Familie trotzdem noch gerne unter Menschen war und ist und somit auch als Fußballtrainer und Gemeinderatsmitglied Erfahrung mitbringt, habe ich mein Interview thematisch etwas breiter aufgestellt. Und jetzt geht's auch schon los. Herr Lager, was hat Sie als junger Mensch dazu bewogen, zum Finanzamt zu gehen?
1: Als ich 15 war, hatten wir leider in der Familie das Problem, sage ich mal ganz bewusst, dass wir sozialmäßig nicht so gut aufgestellt waren, weil mein Vater Berufsunfähigkeitsrentner war. Ich konnte kein Abitur machen und ich habe damals gesagt, ich würde gerne irgendwo im Geldanlagebereich, weil Mathe immer mein Ding war, arbeiten. Ich hatte mich bei Banken beworben, bei Sparkassen und beim Finanzamt. Dann hatte ich die Zusage beim Finanzamt. Beim Finanzamt musste ich keinen Schlips tragen. Deswegen hatte ich mich damals fürs Finanzamt entschieden.
0: Ah, gut. Ja, das ist doch ein Grund auf jeden Fall. Was haben Sie dort erlebt? Haben sich Ihre Vorstellungen von der Arbeit da als realistisch erwiesen?
1: Also ganz ehrlich, ich hatte mal gedacht, das Finanzamt, wenn ich dann den Anfang und den mittleren Dienst, könnte ich auf Dauer auch mich hocharbeiten, wenn ich Leistung bringe. Leider muss ich muss ich sehr schnell lernen, da wir zu den geburtenstarken Jahrgängen gehören, A, dass ich, auch wenn ich Abitur in

0: machen wollte, nicht in den gehobenen Dienst hätte kommen können. Und dass, wenn ich ganz viel gearbeitet habe und ich habe im Schnitt am Tag 50 Steuererklärungen bearbeitet, was damals Wahnsinn war, weil ich dachte, dadurch kannst du durch Leistung, kannst du höher kommen, wurde immer in einem Bewertungszeitraum alle 3 Jahre wurde dann gesagt, wir werden bewertet. Und leider sind wir immer so bewertet worden, wie die Noten waren, sodass ich auch, wenn ich in Anführungsstrichen viel gearbeitet habe, leider nicht mein Zugabteil eins über Gleis weiter nach vorne bringen konnte. Das merkt man im Laufe der Zeit. Und
1: ja,
0: das führt nicht unbedingt dazu, dass, wenn man leistet und nicht besser dastehen kann, dass man dann freiwillig immer motiviert ist, noch mehr zu leisten.
1: Das ist wohl wahr. Das ist absolut nachvollziehbar. Können Sie was dazu sagen? In der Öffentlichkeit wird ja häufig gesagt, ja, im öffentlichen Dienst wird so viel Geld verschwendet und dort macht man Karriere durch Aussitzen. Man wird automatisch befördert und muss im Grunde nichts dafür tun. Können Sie das so ein bisschen bestätigen? Oder?
0: Wir brauchen den öffentlichen Dienst und wir brauchen Beamtentum. Ich glaube aber nicht, dass wir die Beamten überall gebrauchen, wo sie heute eingesetzt werden. Das ist meine persönliche Meinung. Mhm. Warum ist es so? Als Beamter haben sie natürlich Privilegien, die vielleicht zurzeit draußen anders diskutiert werden. Ein Beamter hat 100% Gehaltsvorzahlung, ob er jetzt 10 Wochen krankgeschrieben ist oder 5 Jahre. Mhm. Das ist natürlich für die Leute, die draußen sind, wenn ich dann auf 63% oder 60% Krankengeld runtergehe, immer schwierig.
1: Ja.
0: Und es ist leider oft so, dass viele, ich sag jetzt mal, oder man das Gefühl hat, dass man nur von den schwarzen Schafen hört, die nicht arbeiten und trotzdem gutes Geld bekommen.
1: Ja, ja.
0: Und die gut arbeiten, hören sie aber nichts von. Und es gibt,
1: ja, ist richtig.
0: Es gibt mit Sicherheit, weil der Beamtenstaat genauso zu groß ist, es gibt mit Sicherheit schwarze Schafe, die, ich sag mal, alles ausnutzen.
1: Ja.
0: Aber die gibt es ja nicht nur im Beamtentum.
1: Ja, dazu kommt natürlich noch, dass beispielsweise Elternzeit sehr lange genommen werden kann und eben auch die Pensionsbezüge, die ja auch inzwischen aufgrund der vielen Verbeamtung auch die Kassen belasten, gerade
0: also
1: jetzt mit dem Boomer auch demnächst.
0: Ja, es ist ja nicht nur so, dass, ich sage jetzt mal so, die Pensionen sind schon so, dass sie eigentlich nicht mehr zu zahlen sind. Wir werden wahnsinnig viel Geld ausgeben in 10 Jahren nur für Beamtenpensionen.
1: Ja.
0: Und früher hat man immer gesagt, ja, der Beamte hat ja noch eine Frau und wenn der Beamte dann tot ist, dann bekommt die gute Witwe dann in Anführungsstrichen auch noch viel Beamtenpension. Das ist natürlich ein wahnsinniger Aspekt, auch, ich sage mal, finanzieller Art und Weise. Ich weiß noch nicht genau, wie die Beamtenpensionen in 10 Jahren zu stemmen sein sollen.
1: Ja, ja, das wird man wirklich abwarten müssen. Wie haben Sie Ihre Idee, jetzt eine Finanzanlageberatung zu gründen, umgesetzt?
0: Wie habe ich die umgesetzt? Ich habe immer früh gedacht, Zahlen waren mein Ding, Geld ist mein Ding, sage ich Ihnen, so ist es.
1: Mhm.
0: Ich habe früh gelernt, hatte ich vorhin mal angedeutet, dass die soziale Absicherung eine wichtige Komponente ist. Und dass, wenn man sich mit Geld auskennt und im Steuerrecht, mehr Geld machen kann, als wenn man sich nicht auskennt. Viele Leute haben mich in meiner Finanzamtszeit schon gefragt, Ansgar, du kennst dich doch aus mit Steuern, mit Geldanlagen, wie kann man das machen? Dann habe ich 1991 ein Vermögensberaterstudium damals beim Gabler Verlag gemacht. Eineinhalb Jahre habe ich mir eins abgeschnitten, war gut, hat mir gefallen. Und danach habe ich immer gesagt, ich möchte gerne Menschen helfen, aber unabhängig. Ich wollte nie einer Gesellschaft angehören. Ich hatte Angebote zwischendurch, dass ich irgendwas leiten sollte, übernehmen könnte, das wollte ich nie.
1: Also nicht diese klassische Maklergeschichte.
0: Ich wollte immer unabhängig sein, weil ich nie für ein Institut arbeiten wollte, weil ist so, wenn Sie einkaufen gehen, dann schauen Sie hier, ich sage jetzt mal, in Spelle neben K&K ist Lidl. Man sieht die Hausfrau sowohl beim Lidl als beim K&K oder die Hausmänner. Ganz egal, weil sie genau wissen, da kaufe ich das Produkt ein, das günstiger ist als da.
1: Ja.
0: Meine Aufgabe war es halt rauszufinden, bei welcher Gesellschaft gibt es das passende Konzept, sage ich mal so. Oder ich kann ein Konzept erstellen für den Menschen, der vor mir sitzt oder mir gegenüber sitzt.
1: Ja. Was raten Sie jungen Menschen in Bezug auf die Altersvorsorge, die ja nächstes Jahr kommen soll?
0: Also Sie sprechen vom neuen Altersversorgungsgesetz.
1: Ja.
0: Und da rate ich erstmal die jungen Menschen dazu, fangt erstmal an, beginnt eine Ausbildung. Ihr habt alle nur ein Leben, wie wir auch. Genießt euer Leben. Tut mir einen Gefallen, sichert euch ab. Halte ich wichtiger, als Sie sparen, halte ich erstmal die Absicherung des Berufes. Ob das mit einer Berufsunfähigkeit ist, mit einer Grundfähigkeit, mit einer schweren Krankheitsvorsorge, es gibt für jede Lösung.
1: Mhm.
0: Und wenn ich ein Wehwehchen oder ein Zipperchen habe, gibt es sogenannte Risikoverfahren. Klärt das ab, weil wenn ihr den Beruf verliert, verliert ihr eure finanzielle Existenz. Wenn ihr das habt, wenn ihr geheiratet habt, macht eine Risikoversicherung. Wenn ihr dann sparen wollt, tut mir einen Gefallen. Wartet ab, bis ihr eure Ausbildung zu Ende habt, bis ihr sagt, das ist mein Beruf oder ist nicht mein Beruf. Weil wenn du 23 bist oder 21 oder 25, ist ein himmelweiter Unterschied. Und wenn einer sagt, ich bin angekommen in meinem Beruf, ich tue es gerne, dann könnt ihr euch eine Altersversorgung aufbauen, so wie es gefällt. Welche Sinn macht und ob der Arbeitgeber mitspielt oder ob eine staatliche Vergünstigung wie die Altersversorgung ist, da gibt es viele Möglichkeiten. Mhm. Sparen von Anfang an, ja, nicht falsch verstehen, aber die Rente beginnen dann, wenn ich weiß, ich bin in meinem Job angekommen und ich welche Hilfsmittel oder welche Unterstützung bekomme ich finanziell.
1: Ja, ja.
0: Alle sollten wissen, wenn wir staatliche Förderung oder Unterstützung in Kauf nehmen, bedeutet das, ich muss auch die Leistung, das heißt auch die Nachteile, die ich im Renteneintrittsalter habe, muss ich auch in Kauf nehmen. Und das ist, Menschen sind unterschiedlich.
1: Ja.
0: Manche Leute sagen, ich möchte eine Basisrente abschließen, um den Steuervorteil mitzunehmen. Da unterstützt der Staat zum Beispiel die Selbstständigen sehr, sehr gut mit.
1: Mhm.
0: Aber da muss man auch wissen, dass solche Renten nur vererbbar sind auf den Ehegatten und kindergeldberechtigte Kinder, wie in der betrieblichen Altersversorgung im Normalen auch.
1: Ja, davon hört man dann nie. Ne?
0: Nein, davon ja. hört man nie. Aber wenn sie 68 sind, haben die meisten, vielleicht heißen wir nicht alle Michael Douglas, Kinder, die älter als 25 sind.
1: Ja.
0: Und wenn man dann vom Recht des Ablebens Gebrauch macht, wäre es doch schön, wenn man dann das Kapital in der Familie lassen könnte und wenn es dann nicht zu der Versicherungsgesellschaft
1: geht. Ja, absolut. Absolut. Ab welchem Vermögen lohnt es sich ungefähr, sich an Sie zu wenden?
0: Also ich kann Ihnen ganz ehrlich sagen, meine kleinste Sparerin spart 50 Euro im Vierteljahr.
1: Oh.
0: Ist noch Schülerin. Das finde ich ja. super, weil ich einfach sage, sie hat doch das Recht zu erfahren, wie man Geldaufbau betreiben kann.
1: Mhm.
0: So, wenn man sich dann einmal im Jahr mal unterhält und sagt, wie sieht es aus, das ist, dann ist das so, dass sie mit Begeisterung dabei ist. Jetzt hat sie auch, weil sie es schon ein paar Jahre macht, ein gutes angespartes Geld. Jetzt ist es nicht mehr in einem Fonds, sondern in mehrere Fonds, aber wir sprechen immer drüber, was macht Sinn, was nicht, und wir tauschen ja auch kostenlos.
1: Mhm.
0: Die größere, oder das geht bis siebenstellig, das Anlagevermögen,
1: ja.
0: was ich betreuen darf.
1: Ja.
0: Aber ich sage Ihnen ganz ehrlich, jeder hat das Recht, gut, ich sag mal, das Geld, was er erarbeitet hat. Und für manche Leute sind 100 Euro im Monat viel, für manche Leute sind 100 Euro im Monat wenig. Das kann ich nicht entscheiden. Wenn Menschen sagen, ich habe 100 Euro über und ich will mal rein theoretisch eine gute Beratung, ist es schön. Wenn Menschen sagen, das lohnt sich nicht, das will ich nicht und ich mache alles so, dann ist das auch in Ordnung.
1: Ja, aber das heißt, es könnte auch jemand irgendwie mit 20.000 Euro hier ankommen und sagen, die möchte ich irgendwie anlegen.
0: Richtig. Und wenn,
1: ja.
0: wenn das jemand möchte, kann gerne kommen. Wir teilen uns eine Stunde lang, sollte er sich Zeit nehmen, dann sage ich, wie ich ticke, was ich kann, was ich nicht kann. Wenn er dann sagt, ja, ich hätte Bock, dann gibt es eine Risikoprofilanalyse, die kann er mit nach Hause nehmen, kann er dann schicke ich ihm was zu, dauert gute 20 Minuten, dann weiß ich, wie der Mensch finanziell tickt,
1: ja.
0: was er finanziell für Ziele und Vorgaben hat.
1: Mhm.
0: Und dann kann er, wenn er will, wiederkommen und sagen, komm, wir unterhalten darüber, ich habe das, das und das. Und wenn er dann im Laufe der Zeit sagt, Mensch, Ansgar, du bist ja gut, deine Damen können Versicherung oder auch Baufinanzierung, das mache ich nicht, das machen meine, ich sag mal, Mitarbeiterinnen, dann ist das gut, die können es ja auch prüfen, wenn die es dann genauso gut machen. Aber was ich sagen will, der kann natürlich kommen. Wichtig ist, wenn er sagt, Möglichkeiten gibt es ohne Ende, ob er es dann steueroptimiert haben will oder nicht. Im Vermögensaufbau, ich persönlich bin einer, der in Sachwerten investiert und steueroptimiert. Ich will alle steueroptimiert machen, aber legal, ganz bewusst.
1: Steueroptimiert heißt für Sie, dass Sie bei der Anlage direkt versuchen, Steuern da zu sparen oder dass der Anlagekunde bei seiner Einkommensteuer durch irgendwelche Anlagensteuern sparen kann.
0: Ich versuche im steueroptimierten Vermögensaufbau zu sagen, wenn der Kunde ein Depot bei einer Bank hat und angenommen er hat mehrere Fonds als Beispiel und er hat 10.000 Euro Gewinn und sagt einfach, ich möchte bei der Bank den Fonds jetzt mal tauschen. Tauschen bedeutet ja, ich bleibe in dem Depot. Wenn dann aber die Bank sagt, du hast Gewinne 10.000, dann muss er ja meistens Abgeltungssteuer zahlen, weil die 10.000 sind über den Freibeträgen, 1.000 Euro pro Person.
1: Mhm.
0: Und wenn er dann noch Pech hat, muss er auch noch einen Ausgabeaufschlag zahlen. Wenn wir das aber ganz, ich sage jetzt mal legal, in eine Police stecken und die Police eine Netto-Police machen, das heißt, der Kunde hat keine Abschlusskosten und keine Ausgabeaufschläge, dann fragt man sich, wie ich Geld verdienen will. Ich sage, in erster Linie ist der Kunde da und ich sage jedem Kunden, frag bitte immer, wem nutzt es mehr, wenn du was unterschreibst, dir oder dem auf der anderen Tischseite. Nur unterschreiben, wenn es dir mehr nutzt. Und dann ist es so, wenn der Kunde Geld anlegt und 20.000 steueroptimiert macht, hat er im Vermögensaufbau, solange er kein Geld entnimmt, einen wahnsinnigen steuerlichen Vorteil. Wenn er sagt, er kann immer an sein Geld, also ist er flexibel, er kann Ein- und Auszahlung vornehmen. Auszahlung vor dem 62. Lebensjahr und vor 12 Jahre Laufzeit, das ist eine Komponente, sind zu 100% steuerpflichtig, danach zu 50%. Aber dadurch, dass im Vermögensaufbau keine Steuern abgeführt werden, so, also ich sage jetzt mal im Aufbau selber, ja, nicht vor, also vor der Entnahme, mhm, ist das Vermögen im Durchschnitt, sagen wir, knapp 20% höher. Mhm. Also wenn einer 10.000 Euro anlegt und 10 Jahre später hätte er im Schnitt knapp 20% mehr. Ah, ja. Also jetzt nicht an Rendite, sondern gegenüber einem Depot.
1: Richtig, ja. Okay, ja, das hört sich gut an.
0: Ja.
1: Damit es jetzt nicht zu anstrengend wird, hören wir zwischendurch ein paar Takte Musik.

0: Und jetzt machen wir auch schon weiter mit unserem Interview.
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2: Lohnt sich eigentlich eine Immobilieninvestition bei einem Zinssatz von 3,5% noch?
3: Also grundsätzlich ist es so, Immobilien sollten Sie kaufen bei 3,5%, wenn Sie sagen, Sie können sie vermieten. Das verstehe ich ja unter Immobilieninvestitionen.
2: So war das gemeint.
3: Wenn ich die Immobilieninvestition für eine eigene Nutzung der Immobilie habe, dann lohnt es sich nicht, weil ich den Zins steuerlich nicht absetzen kann. Wenn Sie aber rein theoretisch für 400.000 Euro, ich sage jetzt mal, eine Immobilie erwerben, die in einer Top-Lage ist, von einem Top-Bauträger mit KfW-Mitteln.
2: Die kriege ich nicht für 400.000 Euro.
3: Ja, kriegen Sie schon, glauben Sie nicht. Dann ist es so, dann können Sie die Zinsen steuerlich absetzen. Mhm. So, und wenn Sie jetzt einen Zins haben, ich sage jetzt mal ganz bewusst, in der im Grenzsteuersatz haben die meisten Leute von 40% nicht Gesamtsteuersatz, sondern ob Sie jetzt 40.000 oder 45.000 zugestanden haben, das ist der Grenzsteuersatz, der wird bei den meisten über 40% sein, dann wissen Sie, bei 3,5 mal 4 sind 1,4, dann haben Sie 2,1 netto. Mhm. Ich rate Menschen, wenn sie eine Immobilieninvest machen wollen, A, die Miete, die sie bekommen, ist gut. Also die Lage der Immobilie ist das Entscheidende, die Lage, Bauträger, was ich eben sagte. Die Miete ist gut und die steuerlichen Vorteile können sehr hoch sein. Und wenn Sie dann theoretisch 20.000 Euro an Einnahmen generieren im Jahr, die Sie nicht gebrauchen, stecken Sie es in Zins und Tilgung.
2: Ja.
3: Und dann haben Sie in 10, 15 Jahren fantastischen Mehrwert. Bei einer Immobilie ist die Langfristigkeit das Entscheidende. Länger als 10 Jahre bitte behalten, dann ist der Verkaufserlösstand heute noch steuerfrei. Das kann der Gesetzgeber ändern, aber Stand heute ist es so. Von daher, grundsätzlich eine Immobilie kann sich auch bei einem Zins von 3,5% gut rechnen.
2: Okay, also ich vermute da mal, von einem Mietpreisdeckel halten Sie auch nichts. Das hilft wahrscheinlich nicht, dass in Deutschland gebaut wird, oder?
3: Also ich glaube, gebaut hilft, wenn private Investoren hohe Abschreibungsmöglichkeiten haben. Der Staat muss knapp 430.000 Wohnungen im Jahr bauen, wir bauen 180.000.
2: Ja.
3: Deswegen steigen überall die Mieten. Wenn der Staat dann sagt, ich suche Privatinvestoren, die bauen und die können die Wohnung verkaufen, dann haben die ihre Marge und der Käufer kriegt eine hohe Abschreibung. Das ist ja im Prinzip eine einzige Möglichkeit zu sagen, wir bauen privat mehr.
2: Ja, ja.
3: Ich glaube nicht, also zumindest hat der Staat in den letzten 20 Jahren ja nichts für getan, dass er sagt, anstatt 180.000 baue ich jetzt 500.000 Wohnungen im Jahr.
2: Mhm.
3: Wir können nur den Wohnungsmarkt, der sich irgendwann in 15 Jahren gut kippen wird, das wird so kommen, weil die älteren Menschen dann aus ihren Häusern rausgehen,
2: ja,
3: der wird sich
2: ja
3: mal ändern, den können wir kurzfristig nur beleben, wenn viel, viel Privatinvestoren bauen.
2: Mhm. Ja. Was raten Sie Leuten, die auf Einzelaktien sitzen, die aus einem Bauchgefühl heraus in euphorischen Zeiten gekauft wurden? Zum Beispiel BioNTech in der Corona-Zeit oder Rheinmetall-Aktie.
3: Grundsätzlich finde ich gut, wenn Leute in Unternehmensbeteiligung investieren.
2: Mhm.
3: Wenn Leute Aktien haben, finde ich auch gut. Und ob sie, wo sie kaufen, ist rein theoretisch, kann jeder machen, was er will. Ich rate den Leuten einfach, wenn sie eine Aktie kaufen, die zu beobachten. Einfach mal zu gucken, wie sind die Kursverläufe der letzten 3 Jahre gewesen, kann ich Geld verdienen, kann ich nicht verdienen, wie war es in den letzten 5 Jahren. Dann ist immer die Frage, aber das rate ich auch sehen, wenn Sie heute sagen würden, ich habe hier das Produkt A und Sie waren eine Stunde bei mir und sagen, dann ich würde Ihnen sagen, wenn Sie heute das Produkt A nochmal kaufen, Sie würden sagen, auf keinen Fall, dann ist, glaube ich, das eine Grundlage für eine Entscheidung, vielleicht das Produkt A abzustoßen.
2: Ja, okay. Wie schützt man sein Vermögen vor dem Zugriff des Staates? Also wenn man so die Debatten verfolgt, dann kriegt man irgendwie das Gefühl, dass demnächst an allen Ecken und Enden Steuererhöhungen drohen. Und da möchte man sich irgendwie retten.
3: Ja, also grundsätzlich sage ich immer so, bitte investieren Sie in Sachwerte.
2: Mhm.
3: Sachwerte haben in der Geschichte noch nie dazu geführt, dass Menschen, die viele Sachwerte besessen haben, die, ich sage jetzt mal, auch Geld kosten, ob das jetzt sind Edelmetalle, Immobilien, Unternehmensbeteiligung, alle reichen Menschen, Entschuldigung, wenn ich das so sage, haben das, haben nie einen Verlust erlitten wie Geldwerte.
2: Mhm. Okay, also in schlechten Zeiten ist man damit wirklich immer auf der besseren Seite.
3: Das ist einfach für mich, und wenn ich es dann noch steueroptimiert mache, dass ich sage, wenn ich sie mal verkaufe, zum Beispiel wie in Edelmetallen, dann ist nach einem Jahr Haltedauer Edelmetalle steuerfrei. Muss man aufpassen, ob man die vielleicht im Hochsicherheitslager lagert in der Schweiz ohne legal kauft und dann auch noch sagt, nach 12 Monaten sind sie legal im Verkauf steuerfrei. Das sind so Dinge, die ich gerne mache, aber in Sachwerten sowieso investieren und dann eine Steuerfreiheit dabei, dann glaube ich, kann man immer gut zufrieden sein, ob es den Euro gibt oder ob wir eine andere Zahlungswährung haben. Das ist dann dahinter gestellt. Ist ja immer die Frage, was der Staat mit den horrenden Schulden, die er anhäuft, irgendwann mal vorhat.
2: Ja. Ja, also Sie plädieren eher dafür, in physisch besichertes Gold oder Silber.
3: Nein, in Sachwerte allgemein.
2: Allgemein.
3: Das ist ein Punkt, Immobilien ist ein Punkt, Unternehmensbeteiligung, Aktienfonds.
2: Es gibt ja auch Goldzertifikate, sage ich mal, oder sowas.
3: Ja, bei den Zertifikaten steht auch ein Papier. Ja. Physisch halte ich es immer für. Mhm. Also jetzt in Edelmetallen ist es auch, ich sage jetzt mal, ist gut, aber bei Edelmetallen ist gerade so, in Asien werden der Papierhandel in Silber verboten. Da wird nur noch physisch gehandelt, was das für diese Kurse bedeutet. Im positiven Sinne, schauen wir mal.
2: Ja, okay. Glauben Sie, dass der KI-Hype schon wieder vorbei ist?
3: Weil ich glaube nicht, dass der KI-Hype vorbei ist. Ich glaube, dass KI in vielen Unternehmen Einzug halten wird. Und KI wird auch die Zukunft verändern.
2: Ja.
3: KI wird eine wahnsinnige Hilfe sein in gewissen Dingen, im Büroalltag, behaupte ich einfach mal. Man muss KI immer überprüfen, das ist meine persönliche Meinung, und man muss auch vorsichtig sein mit KI und vorsichtig umgehen. Ich glaube aber nie, wenn der Hype seinen Höhepunkt erreicht hat, dass die Menschen sich wieder darauf besinnen, dass ein ehrliches, gutes Gespräch vielleicht viel mehr wert ist als ein KI-Gespräch.
2: Ja.
3: Aber das braucht vielleicht in meinen Augen noch ein bisschen Zeit und ein bisschen Erkenntnisse, dass wir da hinkommen. Ich persönlich würde immer ein gutes Gespräch bevorzugen, wenn es um eine Kundenberatung geht. Aber dass ich KI im Büroalltag für die Verwaltung einsetzen kann, das glaube ich schon.
2: Ja, und der KI-Hype an den Börsen, da gibt es ja nun erste Experten, die sagen, vielleicht ist das wieder so eine Blase wie damals in den 80ern.
3: In den 90ern, ja, das kann durchaus sein. Es ist aber so, wenn ich heute, habe ich privat auch einen künstlichen Intelligenzfonds, aber da muss ich dann sagen, der hat im letzten Monat auch schon mal 25% Minus gemacht.
2: Mhm.
3: Wenn Sie in diesen Sachen investieren, dann sollte das bitte nur ein ganz, ganz kleiner Teil Ihres Vermögens sein. Angenommen, Sie hätten 100.000 Euro und sagen, ich finde das so, Entschuldigung, wenn ich das sage, so geil, ich will auch eine künstliche Intelligenz-Aktie im Fonds haben, dann sage ich, okay, dann nehmen wir den für 1.000 Euro vielleicht rein, damit Sie den beobachten können.
2: Ja, einfach, dass man...
3: Dass wenn er um 25% fällt, dass Sie mir böse sind. Weil das ist Spekulation, ja. Und wenn Menschen spekulieren wollen, gerne. Und wenn sie Erfolg haben, auch gerne. Aber die Menschen erzählen ja lieber nur über ihren Erfolg, aber nicht das, wenn es mal nicht klappt.
2: Ja, und Sie sind ja auch als Berater dann gebucht. Ne? Das ist ja, muss man auch seine Meinung sagen dürfen. Ne?
3: Ja.
2: Haben Sie vielleicht noch eine Idee für das neue Wohlstandsmodell in Deutschland? Was da... Also ich sag mal, Maschinenbau, Autos und so weiter klappt ja irgendwie nicht mehr so richtig.
3: Ja, es ist immer die Frage, ob wir uns nicht den gesunden Mittelstand verbaut haben. Wir waren immer Weltführer im Automobilsektor und sollten es eigentlich auch noch sein.
2: Ja.
3: Unser Problem ist, Deutschland ist zurzeit, dass wir eine sehr teure Energie haben. Und wenn Sie mal googeln oder wenn ein Mensch das mal nachlesen will, dann werden wir feststellen, dass es kein reiches Land in der Welt gibt, das teure Energie hat. Also ist die Frage, wie kommen wir in Deutschland in einen Wohlstand? Erstens müssen wir eine günstigere Energie haben und dann müssen wir das, was wir können, wir müssen Leute, die kreativ sind, fördern, egal wo. Und Nachhaltigkeit, klares Thema, Klimawandel, klares Thema. Aber wir haben in Deutschland laut des Tates unter 0,5% CO2-Ausstoß, in China über 16%.
2: Mhm.
3: Vielleicht sollten wir mal in Deutschland sagen, wir helfen den Ländern, die einen hohen CO2-Ausstoß haben, damit wir die Welt ein bisschen verbessern können. Und sagen, wir schauen, was die Welt wirklich gebraucht. Und wenn es der Verbrenner ist und wenn es der Diesel ist, der vielleicht nur 2 Liter auf 100 Kilometer brauchen kann,
2: ja,
3: und die Unterlagen soll es ja geben, dann wäre es doch auch mal schön, wenn man die Automobilindustrie oder auch die Pharmaindustrie Bedingungen schaffen kann, wo sie sagen, die Energiekosten sind nicht hoch, wir sind wettbewerbsfähig. Und das ist, ich glaube, zurzeit eine Entscheidung, dass wir nicht wirklich wettbewerbsfähig sind. Und dass, wenn die Politik da nicht die Hebel komplett und schnell ändert, wir den Mittelstand verlieren. 295.000 Menschen, die hochgebildet sind und Unternehmer zum Teil sind, haben in den ersten 5 Monaten dieses Jahres Deutschland verlassen. Das ist kein gutes Zeichen.
2: Ja, das geht seit Jahren. Ne? Und wenn man den Zug morgens von Freiburg nach Basel anguckt, wer da sitzt, dann ja, weiß man auch, dass viele einfach lieber im Ausland arbeiten.
3: Ja.
2: Die Rahmenbedingungen sind deutlich besser, ja. Trauen Sie der FDP ein echtes Comeback zu?
3: Ich würde es mir wünschen. Ja. Ich sage Ihnen auch warum. Ich bin ein Mensch, der ein Vielparteiensystem gibt. Und ich bin ein Mensch, der auch politisch gerne diskutiert. Und mir würde es am liebsten sein, es gibt gar keine Partei mehr. Und wir werden nur noch Menschen mit Background, Hintergrund. Und einer, wenn er sich aufstellen lässt, dann wird er nur gewählt, nicht weil er eine Partei ist. Weil ich habe immer das Gefühl, dass Parteien beschneiden. Eine ehrliche und offene Diskussion sollte parteiunabhängig sein.
2: Ja.
3: Und Menschen sollten auch gewählt werden, parteienunabhängig. Aber glauben Sie mir, das wird sich nicht ändern, weil dann würden die Politiker ja an ihren eigenen Ast sägen.
2: Ja, jeder sieht zu, dass er seine eigene Haut da rettet, das ist klar. Sie haben das, glaube ich, hier auch im Ort selber im Gemeinderat auch erfahren, wie das alles so läuft. Im Kleinen genauso.
3: Es ist im Kleinen wie im Großen. Es gibt in kleinen Diskussionen, wo man sagt, es ist politisch so, wenn eine andere Partei, das kann ich nicht nachvollziehen. Ich bin einer, der sagt, wir sprechen über die Sache und nicht über die Partei.
2: Ja. Haben Sie auch den Eindruck, dass wir so ein bisschen auf dem Weg zum Sozialismus sind?
3: Schauen Sie sich die Staatsquote an. Ich glaube, wir liegen bei 52%, alles über 45% ist bedrohlich. Und daher ist Ihre Antwort, glaube ich, gut beantwortet.
2: Ja, okay, ja.
0: Ja, liebe Hörer, wir spielen noch ein paar Takte Musik.

0: Ja, und jetzt geht's auch schon weiter bei uns hier.
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0: Was denken Sie, was mit der Demokratie passiert, wenn die Bundesregierung derart hohe Schulden gemacht hat, dass eine neue Regierung keinerlei Spielraum mehr bei den Finanzen hat?
2: Das wäre doch äußerst schlecht, wenn es kommt, dass wir so hohe Schulden haben. Aber ich weiß nicht, ob es kommt, ob Herr Klingbeil tatsächlich nochmal eine Billion aufnehmen würde, halte ich für fahrlässig. Ich sage Ihnen auch, warum.
0: Aber ich traue es ihm zu.
2: Wir haben schon über 1 Billion Steuereinnahmen. Wir haben eine Erwartung zu 2030 zu 1,156 Billionen Steuereinnahmen. Und wir haben noch nie so viele Steuereinnahmen gehabt. Wir haben ein Ausgabeproblem. Ja. Es wird zu viel mit der großen Schippe rausgeschmissen und es wird nicht mehr geprüft, wo bleiben die Gelder. Und es wird nicht bei einer Ausgabe mal geprüft, sind die Gelder sinnvoll eingesetzt worden. Wenn ich egal welche Summe an Milliarden rausgebe, hätte ich gerne als Bundesrepublik auch den Nachweis, wo das Geld hingegangen ist. Und das, glaube ich, ist unser Problem. Jeder private Haushalt kann verstehen, wenn ich Einnahmen habe, ich darf nicht mehr einnehmen, wie ich ausgebe.
0: Ja.
2: Und in der Politik heißt es, wir müssen die Menschen noch mehr drangsalisieren, weil wir noch höhere Steuern haben müssen.
0: Ja.
2: Und das geht einfach nicht mehr. Ich sage Ihnen ganz klar, die Steuern müssen runter. Wir müssen ein einheitliches Steuersystem, ein einfaches Steuersystem haben. Wir können dann überlegen, ob wir Subventionen kürzen. Aber wenn ich nicht so viele Steuern zahlen muss, habe ich Geld, was ich investieren kann. Wenn ich viel Steuern zahlen muss, habe ich kein Geld mehr, was ich investieren kann. Das hilft, ich sage jetzt mal ganz ehrlich, dem Wirtschaftsstandort Deutschland gar nicht.
0: Ja, ja. Nun sitzen die Deutschen ja noch auf hohen Ersparnissen.
2: Ja.
0: Und das sind natürlich alles potenzielle Klienten für Sie. Wie sähe denn so der ideale Kandidat hier aus, der hier Geld bei Ihnen anlegen möchte?
2: Ich würde vielleicht vorher sagen, bei den Ersparnissen ist es so, selbst der Spiegel hat vor 10 Jahren schon gesagt, stille Enteignung des Bürgers. Weil wenn ein Bürger heute einen Zins bekommt, der nicht mindestens die Inflation umfasst, dann spart er in den Keller. Und wenn Sie heute 100.000 Euro haben und Sie wissen, Sie haben in Anführungsstrichen 3%, dann weiß ich, dass ich in 20 Jahren keine Kaufkraft von 50% mehr habe. Also muss ich einen Zins haben, der höher ist, damit ich mir in 20 Jahren das Gleiche leisten kann. Das ist zum Teil der erste Frage, zum Teil der zweiten Frage. Der ideale Bürger ist der sich mal informieren will, ein bisschen Geld vielleicht auf der Seite hat, ob er 200 Euro im Monat sparen kann, ob er 30 oder 50.000 hat. Weil dann fangen wir an, dass wir einen steueroptimierten Vermögensaufbau machen können. Und GmbH Geschäftsführer werden gut, weil viele bauen ihre eigene Altersversorgung auf und geben das Geld noch außerhalb des Unternehmens. Ich lasse es im Unternehmen steueroptimiert. Das heißt, das, was man da einzahlt, kann man sehr, sehr gut und sehr interessant und sehr, sehr lukrativ für den Gesellschafter, Geschäftsführer selber anlegen. Das mache ich. Ich musste mich auch informieren mit meiner GmbH.
0: Ja.
2: Wie baue ich meine Altersversorgung auf? Ich kann Ihnen sagen, ich habe ein Fondskonto auf den Namen meiner GmbH. Das ist zugunsten meiner Person verpfändet. Und jede Einzahlung ist zu 100%. Und die arbeitet zu 100%. Und das kann jeder GmbH-Geschäftsführer auch bekommen. Er muss nur wissen, wie.
0: Ja, prima. Ja, Herr Lager, das war ein sehr aufschlussreiches Interview. Ich freue mich, dass Sie sich die Zeit genommen haben. Ich sitze hier in einem sehr ansprechenden, schönen Büro in Spelle im Ortskern und werde hier auch von sehr netten Mitarbeitern mit Getränken versorgt. Es ist heute wieder ziemlich warm und ich bedanke mich ganz herzlich und hoffe, dass Sie hier noch weiterhin viele Jahre aktiv sind. Danke.
2: Also ich kann mich nur sehr herzlich bei Ihnen bedanken, dass ich die Gelegenheit hatte, dass wir das so einmal so machen durften und aufnehmen konnten. Und ich kann Ihnen nur versichern, ich war und bin immer für meine Kunden und für die Menschen da, weil, das sage ich Ihnen, bei mir ist der Mensch immer das Wichtige. Es geht nie um irgendein Produkt, es geht immer um den Menschen in erster Linie. Und wenn man dann ein schönes Konzept für die Menschen hat, dann sollten alle Seiten zufrieden sein.
0: Ja, und das merkt man auch bei Ihnen. Vielen Dank. Danke. Tschüss.

Ja, auch die Band ABBA hat in ihrem Song erkannt, dass es gar nicht so einfach ist mit dem lieben Geld. Ich fahre jetzt wieder nach Hause mit dem guten Gefühl, dass es auch in der heutigen Zeit noch seriöse Finanzanlagenberater gibt, an die sich Menschen wenden können, denen das Managen ihrer Finanzen einfach zu kompliziert ist oder die auch schlicht einfach keine Lust haben, sich damit zu beschäftigen. Ich danke Ihnen fürs Zuhören heute auf 104,8 US Radio und freue mich, wenn Sie auch das nächste Mal wieder dabei sind. Eine gute Zeit wünscht Ihnen bis dahin Brigitte Finke-Borgelt. Ciao, ciao.

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1: Ich bin Thomas Vogt. Führende SPD-Politiker pochen angesichts der weiter hohen Benzinkosten auf eine Spritpreisbremse. Die hohen Spritpreise seien weiter eine echte Belastung für unser Land, sagte Generalsekretär Klüssendorf der Deutschen Presseagentur. Nötig seien Preisobergrenzen.
2: Der Tankrabatt ist ausgelaufen, Millionen Urlauber müssen an der Zapfsäule tief in die Tasche greifen. Die SPD fordert schon länger, dass der Staat nochmal

0: Vize Lösch der Rheinischen Post. Kritik kommt dagegen von der Umweltschutzorganisation BUND. Die Regierung habe nicht verstanden, dass die niedrigen Flusspegel ein Symptom der Klimakrise seien. Mit Ausbaggerung von Flussbetten oder mehr Lkw auf der Straße sei das nicht zu lösen. Wegen eines großen Waldbrands am Gardasee sind mehr als 200 Menschen evakuiert worden, darunter zahlreiche Urlauber. Das Feuer wütet am Westufer von Italiens größtem See.
1: Raus, weg hier, hieß das Kommando mitten in der Nacht. Urlauber mussten aus ihren Unterkünften flüchten, genauso wie alle Touristen aus einer Ferienanlage. Immer näher rückten die glutroten Flammen heran. Auch viele Deutsche machen gerade hier am Gardasee Urlaub. Zig Feuerwehrleute sind noch immer im Einsatz, auch Löschflugzeuge. Alle versuchen, den Brand unter Kontrolle zu bekommen. Hier in Italien stöhnen alle unter einer extremen Hitzewelle. Wälder und Böden sind staubtrocken. Aus Italien, Claudia Wächter.
0: Florian Wellbrock hat zum Abschluss der Freiwasserwettbewerbe bei den Schwimm-Europameisterschaften in Paris seine dritte Goldmedaille gewonnen. Gemeinsam mit Julia Ackermann, Isabel Gose und Oliver Klemet bezwang er in der Mixed-Staffel über 4x1,5 Kilometer Italien und Ungarn. Es war insgesamt das vierte deutsche Gold in der Seine. Dazu gab es einmal Bronze.
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4: Hallo und herzlich willkommen. Mein Name ist Tom Hertha. Ich begrüße euch ganz herzlich zu einer neuen Folge Schinkelstimmen. Ich bin heute zu Gast im Heinz-Fitschen-Haus und bei mir sitzt Daniela Schor. Daniela, du warst über viele, viele Jahre hier im Kindertreffen Heinz-Fitschen-Haus. Schön, dass du da bist.
5: Ja, hallo Tom, ich freue mich auch.
4: Das ist eine besondere Folge, weil du jetzt noch bis Ende Juli diesen Monats bist du noch im Kindertreff dabei und dann verabschiedest du dich, du wirst die Stelle wechseln. Sag mir mal, wann hast du im Heinz-Fitschen-Haus angefangen zu arbeiten?
5: Ich habe angefangen hier im Kindertreff im November 2019 und zwar kurz bevor Corona ausgebrochen ist. Für mich war der Anfang sehr, sehr wuselig.
4: Mitten oder kurz vor der Pandemie, was waren so die ersten Erinnerungen, die du dann hattest? Musstet ihr euch direkt umstellen? Konntet ihr das normale Programm wahrscheinlich nicht weitermachen?
5: Ja, das war eben das Problem. Das normale Programm konnte eigentlich nicht mal richtig starten. Und ich war hier eigentlich noch gar nicht richtig angefangen. Und es konnte noch gar kein Programm starten. Und von daher hatte ich auch noch keine Alternativen, was ich eigentlich machen sollte oder müsste, weil ich noch nicht vorher mit den Kindern hier gearbeitet hatte und die Kinder teilweise auch noch gar nicht kannte richtig.
4: Ja, was hast du vorher gemacht? Wo hast du vorher gearbeitet?
5: Ich habe vorher 20 Jahre in der Don Bosco katholischen Jugendhilfe gearbeitet, lange in der Obhutnahme, in stationären Wohngruppen.
4: Was hat dich dann bewogen, in Schinkel zu wechseln, in Heinz-Fitschen-Haus zum Kindertreff?
5: Ja, mich hat eigentlich bewogen, aus den Nachtdiensten und Wochenenddiensten rauszukommen. Ich habe gemerkt, dass mir das nicht mehr gut tut. Ich habe nicht mehr gut geschlafen und habe gedacht, du musst da jetzt raus, nachdem es an die Gesundheit so gegangen ist, und wollte aber genau mit Kindern und Jugendlichen weiterarbeiten. Und da war diese Stelle einfach für mich perfekt hier im Heinz-Fitschen-Haus.
4: Wir gucken gleich noch so ein bisschen darauf, was du dann konkret hier machst oder gemacht hast. Mhm. Es gibt aber auch ja eine persönliche Verbindung, die du mit dem Schinkel hast. Du wohnst ganz in der Nähe, ist das richtig?
5: Ja, genau. Ich wohne auch in dem Schinkel.
4: Seit wann bist du hier Bürgerin, Anwohnerin im Schinkel?
5: Seit 1989. Ich bin hier praktisch hingeheiratet. Mein Mann kommt aus dem Schinkel, ist auch geboren am Jägener Weg und ist totaler Schinkelaner und wir sind dann hier in den Schinkel gezogen. Ja. Ich habe vorher also in Lechting gewohnt und bin dann hier in den Schinkel gezogen.
4: Ja. Wie ist so, wenn du jetzt seit 89 hier lebst, das sind ja schon, ich bin 90er Jahre, dann kann ich das vielleicht rechnen, 37 Jahre. Ja. Was machen die 37 Jahre im Schinkel für dich aus?
5: Also eine ganze Menge. Also ich habe mich damals sehr schwer getan, hier hinzuziehen, von Lechting in den Schinkel.
4: Gab es da auch schon so diese Vorurteile, so ein Schinkel zieht man nicht hin oder ist irgendwie Problemviertel?
5: Nee, die
4: gab es
5: bei mir eigentlich so gar nicht. Die sind bei mir irgendwie nie angekommen, also zu dem Zeitpunkt nicht. Ne? Ich hatte keine Berührungspunkte mit den Schinkel, auch keine Vorurteile, aber ich kannte hier niemanden in den Schinkel und in die Stadt zu ziehen, das war so eher das Ding.
4: Also eher so dieser Weg vom

0: Dorf in Anführungszeichen in
1: Richtig,
0: die Stadt zu ziehen.
1: genau.
0: Ja.
1: Genau. Das hat sich nachher geändert, als ich meine Kinder bekommen habe, als wir hier eingebürgert worden sind, als wir viele gekannt haben. Wir haben viele Leute kennengelernt und das hat mich einfach sehr geprägt. Also ich hatte eine schöne Zeit, habe ich bis jetzt in Schenkel hier gehabt, mit den Kindern, sowohl auch jetzt. Die Arbeit, ja, das, meine Kinder sind hier aufgewachsen, die sind hier in die Schulen gegangen, die haben hier Fußball gespielt, die sind hier angebunden und wir sind genauso angebunden, Nachbarschaft, Freunde. Also mittlerweile ist es so, dass ich eigentlich gar nicht mehr wegziehen wollte aus dem Schinkel.
0: Also beide tief verwurzelt, dein Mann
1: Ja.
0: sozusagen als Einwohner hier reingeboren und du als Zugezogene. Wie erlebst du das so, das Thema Nachbarschaft, Miteinander? Ist das, ja, also je nach Stadtteil erlebe ich das unterschiedlich oder auch je nach Straße sogar. Habt ihr du hast es schon erwähnt, habt ihr eine gute Nachbarschaft, habt ihr gute Kontakte miteinander oder gibt es auch Herausforderungen?
1: Also, ich würde sagen, nein, es gibt keine Herausforderung. Wir haben eine sehr gute Nachbarschaft. Also, wir wohnen ja so die Ecke Schwanenburgstraße, Borsigstraße, da am Schinkelbad. Und das sind auch Nachbarn, mit denen wir schon sehr lange zusammen wohnen. Seit ungefähr 1992, da haben wir da ein Haus gekauft und wohnen da auch. Und was wir seit einiger Zeit machen, also ich glaube so ungefähr seit 10, 12 Jahren, sind regelmäßige Nachbarschaftstreffen,
0: Ah ja.
1: so dass auch immer neue Nachbarn mit eingebunden werden, dass man die kennenlernen kann, dass die auch andere kennenlernen, was für uns einfach ein total schönes Ritual ist. Also ich selber organisiere das mit noch zwei anderen Nachbarschaften. Und dieses Jahr ist es wieder dran, im August. Dann haben wir wieder ein Nachbarschaftsfest. Mittlerweile freuen sich da alle schon drauf. Manchmal klingeln schon vorher Leute und sagen, aber bitte nicht dann und dann, wir sind da nicht da. Und das ist ein total tolles Ritual von Miteinander.
0: Und ihr
1: Und
0: macht das alle 2 Jahre oder wie oft macht ihr das?
1: alle 2 Jahre, ja.
0: Ja.
1: Und da sind auch alle Kulturen vertreten.
0: Ja, ich finde das super, weil davon lebt Nachbarschaft, dass es dann auch so aktive und initiative Menschen gibt wie dich, die das organisieren, weil du brauchst ja immer die Leute, die dann sagen, okay, ich lege einen Termin fest, ich lade die Leute ein. Und meine Erfahrung ist auch, dass dann viele, wenn das passiert, viele dankbar sind für diese Begegnungsflächen, die dann ja irgendwie auch relativ einfach sind zu schaffen. Man lädt die Leute ein und jeder
1: Ja.
0: bringt vielleicht was zu essen mit oder man schmeißt einen Grill an oder so.
1: Ja, das ist unkomplizierter, als man denkt. Also angefangen hat das erst sehr kompliziert, da haben wir das alles organisiert und wir haben das dann immer nach und nach wieder vereinfacht. Mittlerweile ist es so, dass wir uns da treffen. Jeder, der Bänke hat und Tische, Stühle, stellt das zur Verfügung und jeder bringt was mit, jeder bringt seine eigenen Getränke mit und dann werden einfach nur Würstchen verkauft für 1 Euro dann. Die werden dann halt vor Ort verkauft. Das geht eigentlich relativ einfach.
0: Ja,
1: Ja.
0: nochmal an dieser Stelle eine Ermutigung an alle, die Lust haben, Nachbarschaft zu stärken, organisiert solche Straßenfeste. Ich kann auch aus persönlicher Erfahrung sagen, dass das einen großen Mehrwert hat für die Nachbarschaft, für auch das eigene soziale Leben. Wir springen wieder in den Kindertreff Heinz Fitschenhaus, und überspringen mal die Pandemie. Wir gehen mal so rein. Bist hier angekommen, die Pandemie habt ihr so langsam hinter euch gebracht. Wie sieht dann der Alltag im Kindertreff aus? Wie kann ich mir das vorstellen? Wie oft bist du hier? Was machen die Kinder? Wer kommt hier? Wie lange sind die hier? Ich war selber ja noch nicht direkt bei euch mit dem Kindertreff. Ich kenne zwar die Räumlichkeiten, aber wie sieht der Alltag aus?
1: Ja, der Alltag sieht so aus, die Kinder kommen nachmittags nach der Schule in der Zeit, also jetzt im Sommer in der Zeit von 16 bis 19 Uhr, im Winter von 15 bis 18 Uhr, da müssen die Kinder eher zu Hause sein und verbringen den Nachmittag hier. Sie gestalten den Nachmittag, sie nutzen die Räume als Begegnungsstätten mit Freunden und oder eben auch mit uns zu spielen und bestimmen auch so den Alltag hier im Kindertreff. Also, wir haben lange darauf hingearbeitet, dass wir Kinderbesprechungstage haben, wo Kinder selber sich einbringen können, wo sie selber Wünsche äußern können, was möchten sie, was wollen sie machen. Und danach richten wir den Alltag aus. Also es geht schon, dass die Kinder den Alltag so größtenteils mitbestimmen.
0: Das heißt, ihr überlegt euch vom pädagogischen Personal nicht einfach nur oder das heißt nur, aber ein Programm, sondern die Kinder können sagen, was sie für Spiele spielen wollen, was sie basteln wollen, welche Aktionen sie machen. Oder was kamen da so für Ideen oder Wünsche von den Kindern, die ihr vielleicht gar nicht so am Schirm hattet?
1: Also es kam einfach mehr Sachen, die hier vor Ort gestaltet werden können.
0: Ja.
1: Wie ganz aktuell war es, lange Zeit wollten die Kinder, wir haben einen Toberaum für die Kinder, wo die Kinder immer sich ein bisschen ausbauen können. Und es war ein Wunsch der Kinder, eine Rutsche dorthin zu haben. Eigentlich wollten sie eine Rutsche in den Kindertreff, was räumlich nicht möglich ist. Nicht alle Wünsche können wir ja erfüllen.
0: Ja. Hat ja auch Sicherheitsaspekte, wenn man dann da in die Sitzgruppe reinrutscht, ist blöd. Aber wenn man auf die Matten rutschen kann, ist einfach...
1: Genau. Und haben uns dann auf den Toberaum geeinigt. Und das ist ja auch eine Kostenfrage, wo wir immer wieder, wo wir den Chef dann eingeladen haben, wo wir immer wieder in den neuen Kindertreffbesprechungen geguckt haben, wie können wir es machen, obwohl es ja auch Geld kostet, wen können wir damit ins Boot holen, dass wir diese Rutsche kriegen. Und das haben sie im Endeffekt dann ja auch bekommen. Das war auch so der Wendepunkt, wo die Kinder diese Kindertreffbesprechung so ernst genommen haben und gesagt haben, das hätten wir nicht gedacht, dass das gemacht wird, was wir uns wünschen. Und mittlerweile, diese Kindertreffbesprechung ist so wichtig für die Kinder, dass sie selber auch sagen können, was funktioniert nicht. Das war so ein Punkt, was die Kinder wollten. Dann war es einfach mehr Ausflüge, mehr generell Ausflüge, wo auch ganze Familien hin können. Das haben wir dieses Jahr umgesetzt. Also da haben wir mehr Ausflüge gemacht. Wir haben gemerkt, das wird so gut angenommen. Das wird nächstes Jahr auch nochmal wachsen. Solche Dinge eben.
0: Ja. Das ist ja schon eine ganz frühe und elementare Form von Partizipation, von Mitbestimmungsmöglichkeit, wo die Kinder merken, ich habe eine Stimme und ich habe ein Anliegen und einen Wunsch und ich kann das äußern und es hat sogar Auswirkungen, Konsequenzen, also es passiert damit auch was. Mhm. So. Aber das heißt, die Kinder sind oder haben die Möglichkeit, von montags bis freitags im Nachmittagsbereich hier zu sein, plus Sonderaktionen wie jetzt in den Schulferien oder dann sozusagen Ferienprogramm, Ausflüge, einzelne Aktionen. Das ist so der Kindertreff.
1: Ja, genau, so ungefähr. Also montags gibt es zum Beispiel nochmal einen Treff für Mädchen. Das war auch mal ein Wunsch von den Mädchen, dass sie generell einen Treff für sich haben wollen, weil es auch immer noch mal Mädchen gibt, die nicht in den Kindertreff dürfen, wenn Jungs damit bei sind. Und von daher haben wir das geschaffen, dass montags nur der Mädchentreff offen ist. Und mittwochs ist noch mal eine Besonderheit, da gibt es Workshops. Das ist noch mal für uns die Möglichkeit, in Kleingruppen mit Kindern ins Gespräch zu kommen, in Kleingruppen auch noch mal zu fördern und das zu machen, was die Kinder wollen. Weil manche Sachen, die Kinder wollen, ist in großen Gruppen einfach nicht möglich. Mhm. Und das ist einfach in diesen kleinen Gruppen nochmal möglich.
0: Und wer arbeitet im Kindertreff? Also du bist hauptamtliche Mitarbeiterin hier. Wer begleitet den Kindertreff noch?
1: Also diese Stelle ist gesplittet. Also ich bin halt eine städtische Mitarbeiterin von der Stadt Osnabrück. In Kooperation ist dann die AWO mit drin, mit einer Stelle, mit 25 Stunden. Und das ist eine hauptamtliche Mitarbeiterin, so dass wir zwei sind. Begleitet werden wir dann von einer FSJlerin, einem BFDler und noch einigen Ehrenamtlichen, die zu den Stoßzeiten damit dazukommen und uns unterstützen.
0: Du hast 2019 angefangen, also du warst etwa 7 Jahre hier. Wenn ich jetzt mal rechne, damals war ein Kind vielleicht 6, 7 Jahre alt, war vielleicht die ganze Zeit hier, ist jetzt Teenager, Teenagerin. Hast du so Kinder vor Augen, die du über einen längeren Zeitraum beim Aufwachsen begleitet hast, gesehen hast, was sich mit den Kindern entwickelt, wie vielleicht auch, wie du oder ihr als Team die Kinder mitprägen konntest? Hast du so da Kinder vor Augen, die dir besonders in Erinnerung bleiben werden?
1: Ja, auf jeden Fall eine ganze Menge. Es sind auch viele Kinder, die bei uns angefangen haben, auch da mit 6 Jahren und die jetzt in den Jugendtreff gehen. Und ich hatte mich letzte Woche von den Kindern verabschiedet, hatte so einen Verabschiedungstag und wo diese Jugendlichen dann auch nochmal gekommen sind und sich verabschiedet haben, was für mich sehr schön war, weil ich die dann ja auch schon eine ganze Zeit begleitet habe und mittlerweile auch die Geschwisterkinder schon da habe. Und das ist einfach sehr schön, ja.
0: Du hast es selbst angesprochen, diese Verabschiedung, mir hat schon eine leise Stimme geflüstert, dass das eine besondere Verabschiedung war. Du hast was für die Kinder vorbereitet, sie haben aber auch was mit ihren Eltern zum Teil für dich vorbereitet. Nimm uns mal mit hinein, wie war diese Verabschiedung? Was hast du gemacht? Also wie war der Rahmen? Was hast du gemacht und was kam von den Kindern?
1: Ja, es gab dann so eine Verabschiedung, wo ich dann nochmal ein Buffet für die Kinder erstellt habe und nochmal natürlich mit einem Geschenk, was in dem Kindertreff, was die Kinder gerne spielen, ein Spiel. Und die Kinder und Eltern eingeladen habe zur Verabschiedung. Und dann waren da halt 4 Kinder, die zusammen einen Blumenstrauß gekauft haben, die Kinder haben das zusammen von ihrem Taschengeld gekauft. Und
0: wow, dann von ihrem eigenen Taschengeld?
1: Von ihrem eigenen Taschengeld, ein Strauß Rosen und dann so Weingummis da drin versteckt, also Lachgummis eigentlich. Sie wollten erst Weingummis, die Mama hat gesagt, ich sollte lachen in meinem Leben.
0: Ach schön.
1: Und mit kleinen Deutschland-Gummis, die dann auch, weil ich ja Deutsche bin. Und dann hat haben die Kinder halt die Mutter gefragt, ob sie nicht für alle so einen Frosch häkeln könnten. Und das haben die gemacht. Die haben für mich einen Frosch gehäkelt. Und jedes der Kinder hatte auch so einen Frosch in einer anderen Farbe, damit wir immer aneinander denken können. Also das war schon sehr rührend, ja, die Verabschiedung. Also sehr, die Kinder haben sich wirklich ganz, ganz viele Gedanken gemacht, so was sie mir dann nochmal schenken können. Ja.
0: Das heißt, du konntest die Erfahrung machen, dass die Kinder ja, einfach sehr positiv von dir geprägt worden sind und dankbar sind. Auch natürlich wahrscheinlich traurig, dass du jetzt gehst, aber war sicherlich eine schöne Erfahrung für dich, oder?
1: Absolut, ja. Ja, das war eine sehr schöne Erfahrung, ja. Auf jeden Fall.
0: Und du hast es jetzt ja auch schon angesprochen, Jugendliche, die dann ja vielleicht jetzt schon im Jugendtreff sind. Hast du dann noch vereinzelt Kontakt mit denen, wahrscheinlich über das Haus, oder kriegst du noch so ein bisschen was von den dann Jugendlichen mit, wenn sie aus dem Kindertreff raus sind?
1: Ja, das kriege ich auf jeden Fall. Also es gibt immer noch mal Jugendliche, die noch mal reingucken und noch mal Hallo sagen oder noch mal eben dann berichten, was sie machen und einfach noch mal in den Kindertreff kommen möchten. Das gibt's immer wieder, ja.
0: Ja. Was war dein Lieblingsprojekt in 7 Jahren Heinz-Fitschen-Haus? Oder also das kann eine einmalige Aktion sein oder ein regelmäßiges Angebot. Wofür hat am meisten dein Herz geschlagen hier?
1: Ich glaube, ein Riesenerfolg für mich war einfach diese Kindertreffbesprechung, die wir eingeführt haben. Das war sehr schwierig. Die Kinder konnten damit am Anfang nichts anfangen und die wussten überhaupt nicht. Es war sehr unruhig und ich wollte eigentlich ehrlich gesagt schon aufgeben. Und dann ist das so durch die Decke geflutscht. Dann haben die wirklich irgendwann, das war dieses Rutsche, die Rutsche war so, glaube ich, das, wo die gemerkt haben, ah, es bringt uns was. Und mittlerweile sind das so tiefsinnige Gespräche, wie es geht um Konflikte, die stattfinden. Die haben mittlerweile das Vertrauen, auch zu sagen, da brennt es bei uns. Da ist es immer unruhig, es gibt immer Konflikte. Was könnt ihr denn auch oder was können wir da tun? Und was ich also als sehr, sehr, sehr wertvoll prägend erlebt habe und mir sehr, sehr wünsche, dass das sehr weiterläuft. Das war ein so ein Projekt, was wir gemacht haben. Und dann gab es natürlich auch noch größere Projekte, wie ein Zirkusprojekt, das wir mal auf die Beine gestellt haben über eine ganze Woche, was nochmal sehr intensiv war in Kooperation mit den Horten, wo wir die Kinder einfach ganz in den Ferien eine Woche lang begleiten durften. So Projekte, wo wir nach Fährte gefahren sind, auf Freizeiten. Freizeit war immer noch total anstrengend, aber.
0: Also für euch Mitarbeiterinnen und Mitarbeiter eine intensive, anstrengende Zeit, aber für die Kinder.
1: Für die Kinder, aber das war so intensiv. Die Beziehungsarbeit war so intensiv, dass das immer was bewirkt hat. Und einfach auch bei Kindern, die sonst einfach Schwierigkeiten haben in den sozialen Interaktionen, wo wir da nochmal was bewirken konnten. Das merke ich immer, dass es für mich immer so eine Herzensangelegenheit ist, die mir manchmal zu kurz kommt, dadurch, dass so viele Kinder da sind.
0: Ja. Ja. Und woran kannst du das festmachen, dass das was bewirkt, so wie du sagst, bei den Kindern? Sind es dann so kleine Reaktionen, Veränderungen im Sozialverhalten oder woran machst du das fest?
1: Die Kinder sind so dankbar danach und sie geben sich trotz ihrer Anstrengung, also sie haben ja auch, diese Kinder, die haben ja auch ein Päckchen mitzutragen meistens und trotzdem sind sie so bemüht, das hier richtig zu machen, dass sie immer wieder selber überlegen, was kann ich denn tun oder wie bekomme ich das hin, dass ich jetzt nicht gleich eskaliere oder hochgehe, was kann ich da tun, ne? Und kommen dann auch, holen sich diese Hilfestellungen und von daher denke ich schon, dass es was bewirkt hat und diese Dankbarkeit. Also ich habe einen Jungen, der immer wieder kommt und mir bemalte Steine für sich und für mich, ne? Und auch sich vergewissert, ob ich den noch habe, ne? Was ich natürlich dann habe im Büro.
0: Mhm. Und, hast du so eine Schatzkiste, wo du die Sachen
1: ja,
0: dann sammelst?
1: Ich hab das, also ich kann das auch nicht wegtun. Gott sei Dank. Ja. Ich werde nämlich danach gefragt.
0: Ja. Ne? Aber das ist ja ein Zeichen auch der Verbindung oder der Verbundenheit, wenn dir ein Kind was schenkt. Mhm. Ein Stein, der bemalt ist, das ist jetzt sozusagen materiell nichts wahnsinnig Wertvolles, aber für das Kind ja eine hohe Verbindung zu dir, deiner Person und eurer Beziehung.
1: Genau. Ja. Genau. Das sind so die Momente, wo ich denke, ja, das hat unglaublich was bewirkt, dass sie einmal, dass man für längere Zeit einfach miteinander ist, dass man die Kinder auch mal aussprechen können, was sie belastet oder was sonst nicht aussprechbar ist. Ne?
0: Ja.
1: Und das war einfach sehr wertvoll für mich.
0: Ja, du hast ja gerade auch schon gesagt, dass wichtig ist, sozusagen diese Einzelkontakte zu haben oder in kleineren Gruppen. Wie viele Kinder sind sonst in der Regel bei euch im Kindertreff dabei?
1: So ungefähr 50 Kinder.
0: An einem normalen Nachmittag?
1: An einem normalen Nachmittag sind 50 Kinder, ja. 40 bis 50 Kinder, die sind schon da, ja.
0: Ja, wow. Das ist dann ein ganz schönes Pensum, kann ich mir vorstellen. Ja. Welchen Stellenwert hat dass der Kindertreff hier im Haus, also das Science-Fiction-Haus ist ein Kinder-, Jugend- und Familienzentrum. Wie ist sozusagen dann die Einbettung oder die Zusammenarbeit mit den anderen Gruppen? Du hast schon gesagt, manche kommen dann vom Kindertreff in den Jugendtreff, vielleicht zur Überschneidung mit der Familienarbeit. Wie gestaltet ihr das hier im Haus?
1: Also dadurch, dass es natürlich viele Familien sind, die sowohl Kinder im Kindertreff haben, die auch kleinere Kinder haben, die bei meiner Kollegin angebunden ist. Ich habe noch eine Kollegin im Haus, die für kleinere Kinder zuständig ist und deren Familien. Und dann gibt's ja den Jugendtreff. Das geht, ist eigentlich wie eine große Familie. Das geht ineinander über. Von daher gibt es auch Projekte, die überschneidend sind. Wir haben zum Beispiel zweimal im Jahr einen Familiennachmittag, den ich mit meiner Kollegin aus dem Familientreff zusammen durchführe. Und wo die Eltern eingeladen werden, wo wir zusammen dann Kuchen backen, zusammen Nachmittag verbringen, sowohl für die Kleineren als auch die Größeren. Vom Jugendtreff gibt es einfach einen Nachmittag, wo auch mal 10-jährige Kinder auch reinschnuppern können in den Jugendtreff. Das haben wir gemacht, damit auch die Kinder sich nachher trauen, in den Jugendtreff zu gehen, in den Kindertreff zu verlassen. Das war mal eine Zeit lang sehr schwierig. Da war das strikt getrennt. Das ist jetzt nicht mehr so. Also es ist viel einfacher für die Kinder, nachher in den Jugendtreff rüber zu gehen.
0: Dass sie schon mal so ein bisschen Jugendtreff Luft schnuppern können, schon mal so ein bisschen Übergangsangebote haben.
1: Genau.
0: Ja. Und was ist dein Eindruck, ist der Stellenwert vom Heinz-Fitschen-Haus im Schinkel? Also du nimmst es einmal als Mitarbeiterin jetzt seit 7 Jahren wahr, aber du nimmst es vielleicht auch als Bewohnerin des Stadtteils wahr. Was ist so dein Eindruck, welche Rolle spielt das Heinz-Fitschen-Haus im Stadtteil?
1: Also ich finde das Heinz-Fitschen-Haus sehr wichtig für den Stadtteil. Hier kommen viele Menschen her. Also im Kindertreff sieht man das auch, wie viele Kinder kommen. Und es ist ein großer Anlaufspunkt für die Familien. Also hier wird ja auch viel angeboten. Hier wird, also ob sei es Deutschkurse für Frauen und Hilfestellung bei bürokratischen Sachen. Von daher hat das Heinz-Fitschen-Haus einen großen Stellenwert, finde ich, und gehört hierhin, wo es auch hier ist. Ich selber so als Schinkelanerin sehe das manchmal, höre verschiedene Stimmen. Ich höre manchmal auch kritische Stimmen, dass es ein Brennpunkt ist. Und ich muss ehrlich sagen, dass ich das auch, bevor ich hier gearbeitet habe, auch immer so ein bisschen Respekt hatte, hier durch den Jägener Weg zu gehen. Das sage ich ganz ehrlich, das ist einfach so. Und ich höre auch immer wieder, dass es Leute gibt, die Angst haben, hier abends durch den Schinkel zu gehen. Das habe ich jetzt, seitdem ich hier arbeite, nicht mehr. Diese Angst ist bei mir völlig weg, weil ich habe noch nie so nette Menschen gesehen wie hier am Jägener Weg, sei es Jugendliche, sei es Eltern, sei es Kindern. Vielleicht liegt es auch an meiner Rolle, die ich hier habe, aber behandle mich sehr respektvoll. Ich gehe in den Supermarkt, gehe in den Edeka und jeder grüßt und jeder ist freundlich und fragt, ob er helfen kann. Und dass es eine unglaubliche Hilfsbereitschaft von den Menschen ausgeht und eine Freundlichkeit, die habe ich sonst ehrlich gesagt noch nicht gesehen.
0: Ja, das finde ich eine ganz wichtige Erfahrung, weil Begegnung und Dialog und Miteinander ja dann oft solche Vorurteile auch abbauen können. Und man merkt, hier wohnen ganz viele tolle Menschen, die sich engagieren, die einen grüßen, die viele von auch große Herausforderungen haben oder mit sich bringen. Und gleichzeitig ist es ein Stadtteil, in dem viele gut und gerne wohnen. Ich habe in der letzten Folge habe ich mit Umudi gesprochen, der in seiner Kindheit und Jugend hier in dem Haus war, der ganz fasziniert und oder ganz, ganz positiv geprägt worden ist durch das Haus, durch die Jugendarbeit, die hier stattgefunden hat. Wir haben letztes Jahr das 40. Jubiläum gefeiert vom Heinz-Fitschen-Haus und Jugendtreff Kompass. Und was ich sehr beeindruckend fand, war auch der Blick zurück, wie das Haus und vor allen Dingen natürlich dann in die Personen, die hier das Haus ausmachen, Spuren hinterlassen haben bei ganz vielen Kindern und Jugendlichen. Und ich bin mir sehr sicher, dass auch du jetzt in den 7 Jahren, die du hier gearbeitet hast, bei vielen Kindern Spuren hinterlassen hast. Nimm uns gerne mal noch mit rein, wie es für dich weitergeht, was deine nächste Station ist und vielleicht auch, was du dir für die Zukunft vom Kindertreff im Heinz-Fitschen-Haus wünschst oder was du dir für den Kindertreff wünschst. Mhm.
1: Ja, ich werde jetzt in Zukunft in einem Kindergarten arbeiten als heilpädagogische Mitarbeiterin. Das ist für mich nochmal ein schöner Aspekt, da einfach nochmal früher anzufangen, intensiver zu begleiten, was auch, glaube ich, meine Stärke ist. Und da werde ich in Haste arbeiten. Ja, für den Kindertreff, was wünsche ich mir da? Ich wünsche mir auf jeden Fall, dass Personen kommen, die versuchen, die Kinder verstehen möchten, die gucken, was die Kinder möchten, wo so Dinge wie Kindertreffbesprechung einfach weiterläuft, die Kinder weiter zu stärken und zu gucken, was brauchen die Kinder, damit die Kinder sich selber auch äußern können, was sie brauchen und das dann auch mit den Kindern zusammen umgesetzt wird. Das wünsche ich mir auf jeden Fall an erster Stelle, ja. Und dass weiterhin so viel gute Kooperation auch mit Schule, Kindergarten so stattfinden, wie es jetzt stattfindet, so dass auch noch viele Kinder den Kindertreff gerne besuchen.
0: Ja, die Stelle bei der AWO ist jetzt besetzt worden. Ja. Deine Stelle ist jetzt wahrscheinlich noch ausgeschrieben?
1: Ist noch ausgeschrieben,
0: genau. Bis wann können sich, also du hast jetzt ja viel Werbung für die Arbeit im Kindertreff gemacht. Mhm. Ich kann mir vorstellen, dass jetzt dann die Bewerbungen reinflattern werden für die Erzieherinnenstelle. Bis wann ist sie ausgeschrieben?
1: Weißt du das? Die ist bis Ende Juli ausgeschrieben, auf jeden Fall. Also es gibt auf jeden Fall auch schon ein paar Bewerber, so wie ich es mitbekommen habe. Und die Isabel, die jetzt angefangen ist für die AWO, ist auch eine sehr motivierte und fachlich gute Mitarbeiterin, die hier erstmal die Stellung halten wird.
0: Also eine tolle Kollegin, ein super Stadtteil, ja. Tolle Arbeit, die Person dann hier erwartet. Vielen, vielen Dank. Gibt es noch was ich noch nicht gefragt habe und was du gerne noch loswerden möchtest über deine Zeit hier, über den Kindertreff?
1: Ich glaube, es ist alles gesagt. Ich
0: wüsste viel Gutes gesagt, ja. Vielen, vielen Dank. Ich wünsche dir alles Gute für deine Zukunft und bis bald im Schinkel.
1: Ja, danke schön.
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1: Ich bin Thomas Brockt. Die Industrie begrüßt, dass 4 Bundesländer das Sonntagsfahrverbot für Lkw gelockert haben. Das könne die Lieferketten stabilisieren, sagte der Vize-Geschäftsführer des Industrieverbands BDI Lösch der Rheinischen Post. Hintergrund ist das aktuelle Niedrigwasser auf wichtigen Flüssen.
2: Das Niedrigwasser macht der Wirtschaft zu schaffen und könnte auch Güter für die Kunden verteuern, wie Benzin, Getreide oder Baustoffe. Darum sollen jetzt mehr Transporte auf Straße und Schiene verlegt werden. Die 4 Bundesländer haben das Lkw-Verbot an Sonntagen bis Ende August gelockert bzw. Ende September. Das gilt für alle Güter, die vom Niedrigwasser betroffen sind. Gut möglich, dass weitere Regionen nachziehen. Denn noch ist unklar, ob die Laster andere Bundesländer umfahren müssen oder schnell eine Sondergenehmigung bekommen. Thomas Bremser, Redaktion.
1: Führende SPD-Politiker pochen angesichts der weiter hohen Benzinkosten auf eine Spritpreisbremse. Die hohen Spritpreise seien weiter eine echte Belastung für uns.

0: Gardasee-Urlaub. Zig Feuerwehrleute sind noch immer im Einsatz, auch Löschflugzeuge. Alle versuchen, den Brand unter Kontrolle zu bekommen. Aus Italien, Claudia Wächter.
1: Florian Wellbrock hat zum Abschluss der Freiwasserwettbewerbe bei den Schwimm-Europameisterschaften in Paris seine dritte Goldmedaille gewonnen. Gemeinsam mit Julia Ackermann, Isabel Gose und Oliver Klimet bezwang er in der Mixed-Staffel über 4x1,5 Kilometer Italien und Ungarn. Es war insgesamt das vierte deutsche Gold in der Seine. Dazu gab es einmal Bronze.
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3: Sie hören die Radioreise mit Alexander Tauscher. Ich grüße Sie. Diesmal geht es nach Zandvoort und Haarlem. Urlaub an der holländischen Nordseeküste. Wir putzen den Strand, fahren mit dem Rad und gehen ins Casino. Eine Fahrt über die Grachten darf natürlich auch nicht fehlen. Und das sind ein paar unserer Gäste.
4: Hallo, mein Name ist M.A. Fransman. Und ich bin der Manager in Holland Casino Zandvoort.
5: Hi, my name is Diana. I work at Jutters Geluk. And I have the greatest job of all.
6: Mein Name ist Gerardo en ik heet u van harte welkom hier in het Zandvoorts Museum.
7: Hallo, ik ben Marije. Ik ben stadsführerin hier in Haarlem. Meine schöne Stadt zwischen Amsterdam und Nordsee.
8: Ik ben Rinse Martin Witteveen en ik ben als vrijwilliger rondleider in Tijlers Museum.
9: Hi, mijn naam is Arendo. Ik ben de eigenaar van Luxe Sloepen Haarlem.
10: Hi, my name is Jeroen. Welcome to Circuit Zandvoort. Good to have you here and we will show you everything.
3: Show you everything an der Formel 1 Strecke, denn da dröhnen die Motoren. Unsere Anreise ist etwas langsamer, aber bequemer mit der Bahn. Viel Spaß in Holland, gleich geht's los.

Das ist die Radioreise, die Sie zu neuen Horizonten bringt und damit Reiselust wecken soll. Im Studio Alexander Tauscher, herzlich willkommen hier bei uns in dieser Show. Wir machen diesmal Urlaub im bekanntesten Küstenort der Provinz Nordholland. Er liegt nur rund 30 Minuten mit dem Zug von Amsterdam entfernt und ist quasi die Badewanne für die Einwohner von Amsterdam. In diesem Ort drehen Formel-1-Fahrer ihre schnellen Runden. Wer es ruhiger mag, der spaziert durch die Dünen im Nationalpark. Der Küstenort ist ideal für Ausflüge nach Amsterdam, Haarlem oder auf den Keukenhof. 17.000 Menschen leben in diesem großen Dorf, aber rund 5 Millionen Touristen kommen pro Jahr an den Strand dieses Badeortes. Es liegt auch eben an der sehr guten Anbindung dieses Badeortes. Denn man kann aus allen Teilen Europas direkt mit dem Zug anreisen nach Sandford. Also willkommen im Sandford diesmal und später auch in Haarlem. Der Bahnhof in Sandford liegt nur 150 Meter vom Strand entfernt, also direkt aus der Deutschen Bahn quasi ans Meer. Und damit nun willkommen im Urlaub. Damit wir uns auch dann am sauberen Strand erholen können, sammeln wir zunächst mal den Müll aus dem Sand heraus. Ich habe Diana Krüft von Jutta Skurk beim Müllsammeln am Strand begleitet in Sandford am Meer. Hey!

0: Jutten means beachcombing, so we're walking at the beach and we find.
1: Tiaras Glück heißt so viel wie man findet Schätze, denn sie gehen zwar am Strand jeden Morgen und sammeln Abfall, sammeln Müll, aber das, was sie finden, sind kleine Schätze, weil die sie weiterverarbeiten. Und deswegen heißt das Tiaras Glück.
0: And for us it's no trash because we make products, new products from the plastics we find on the beach.
1: You start every morning. Ihr geht jeden früh hier.
0: Yes, we do. From Monday till Friday, every morning we have volunteers who go to the beach with us.
1: Montag bis Freitag gehen Sie gemeinsam mit Freiwilligen hier am Strand entlang. First you go in your room, you make a social talk, something like this.
0: Because it's all volunteers, it's very important that we are not a club, but to be a community. It's a community.
1: Es ist eine Community. Eine kleine Gesellschaft, eine kleine Gruppe, die sich trifft. Are the volunteers every morning different persons? Sind das immer andere Freiwillige?
0: We have a total.
1: Es gibt drei Gruppen, Ertrittes Glück. Die einen gehen zum Strand, die anderen sind im Büro, im Office und die anderen sind im Kreativbereich.
0: Are working at our creative workplace. So there are three jobs to do at Jutters Geluk. For us it's no trash. We make new products, circular products.
1: Die Kreativen machen also aus dem, was man hier nicht Müll bezeichnet, aus dem, was man findet, neue Produkte. And those volunteers, they work with you for half a year, for a year. Wie lange arbeiten die Freiwilligen?
0: They work for us for a long time. We have some of them are already from the beginning.
1: Also einige schon seit Anbeginn an, seit sehr langer Zeit.
0: They don't get paid, but what they find at Jutters Geluk is the community. So the social element is really important, but also they love nature, they love the beach, and there is a big problem, plastic soup.
1: Das wichtigste Ziel ist, gegen den Plastikmüll, gegen die Vermüllung der Meere vorzugehen. Alleine schafft man das nicht, aber in der Gruppe schon. Deswegen ist das Wichtigste eben, das Plastik aus dem Meer herauszuholen.
0: We have one goal, and that is to strive against plastic soup.
1: The little parts are important for you, the little trash.
0: Well, we take everything from the beach that does not belong to nature.
1: Alles wird vom Strand genommen, was eben nicht zur Natur gehört, for instance.
0: Bottles, can tops from the cans, from the plastic and the bottles.
1: Plastikflaschen und auch die Plastikflaschenverschlüsse.
0: Lots of plastics. Small ones, microplastics, big plastic,
1: the viel ropes, Plastik, die
0: many
1: kleinen,
0: ropes from
1: die
0: the
1: großen,
0: from the Scheepsfahrt, from the nets.
1: Also auch die Fischernetze, die Netze, die von den Booten quasi dann im Meer gelassen wurden, auch die sammelt man. And also cigarettes, Zigaretten auch.
0: We donate them, the cigarette butts, we donate them to an artist. And they make nice art from it. We don't do that ourselves.
1: Diese Zigaretten schenkt man einem Künstler und der wiederum macht aus diesen kleinen Zigaretten Kunstwerke. Das machen die nicht selbst. And you have special trees for the cigarette, those plastic. Es gibt also kleine Plastikhüllen, in denen man seine Zigaretten quasi verstauen kann. How does it work?
0: Of course, we prefer that people don't smoke on the beach, but they do.
1: Man soll eigentlich nicht rauchen am Strand. Natürlich tun es viele und deswegen gibt es solche Glasröhrchen, wo man seine Zigarettenstümpfe hinein quasi tun kann.
0: So they don't get into nature. We have two goals. One is to strive against the plastic soup, but the other one is for us also really important.
1: Zwei Ziele hat dieses Jutters Glück. Einmal, klar, ist es der Kampf gegen den Abfall, gegen die Vermüllung der Meere, Plastik etc. Das zweite ist aber, eine inklusive Gesellschaft hier in Sandford zu schaffen. Eine Gesellschaft, in der jeder seine Talente einbringen kann. Auch diejenigen, die dafür nicht bezahlt werden regulär, die aber hier eine gemeinnützige Arbeit tun, die man eben hier nicht als Freiwillige bezeichnet, sondern als freiwillige Kollegen.
0: We call them not volunteers, but volunteers colleagues.
2: Vegan nach Sandford. Wir fahren nach Sandford an den sauberen Strand, den wir heute zumindest symbolisch putzen. 9 Kilometer ist der Sandstrand von Sandford lang. Dort liegen etliche Beachclubs, in denen man sich ganz lässig erholen kann. Wer es aktiver mag, am Strand findet man mehrere Wassersportzentren, die zum Beispiel Surfen, Stand-Up-Paddling oder Kitesurfen anbieten. Auch der noch recht neue Trend Foilen wird hier gelebt. Dabei ist unter dem Surfbrett ein Tragflügel befestigt, der dafür sorgt, dass das Board aus dem Wasser abheben kann. Das macht alles nur Spaß natürlich, wenn man nach dem Wasser auch sich am sauberen Strand entspannen kann. Dafür sorgen Diana Kruft und ihre Kollegen und ihr Motto für die freiwilligen Helfer.

0: If you are a German tourist, you can join us at the beach in the morning. For us, that is a way to make a
1: Diana lädt auch alle deutschen Touristen ein, sich hier zu beteiligen am Reinigen des Strandes. Das können Firmen sein, die dann mit ganzen Gruppen von Kolleginnen und Kollegen kommen, damit auch eine gewisse Einnahme bringen, oder auch Familien. Es kostet so um die 12 Euro, die man dafür zahlt, und damit unterstützt man das Projekt und ist dann einen Vormittag lang dabei.
0: To do the beach cleanup in the morning. Yesterday we had a German lady, and that was the start of her holiday. She heard actually about us.
1: Gestern war eine Frau aus Deutschland hier. Ihr erster Tag in Sandford begann mit dem Reinigen des Strandes. Sie hat es gelesen, weil Journalistenkollegen ein Jahr davor in einem Artikel darüber geschrieben haben. So hat sie gestern also hier begonnen, ihren Urlaub mit einem Clean-up des Strandes. Und sie sagt, das war der beste Start in die Ferien überhaupt.
0: And she started her holiday and it was the best start of her holiday ever, she says. There's an event, this something with athletic
1: and ein sportlicher athletischer Wettkampf ist hier, deswegen gibt es hier auch schon so einen Parcours, ähnlich wie vielleicht bei den Ninja Warriors zum Klettern, und auch verschiedene Stellen, wo hier gelernt wird.
0: Something with athletics. It's gonna be a lot of trash after the weekends.
1: Und sie denkt, dass jetzt gerade nach so einem Wettkampf wahnsinnig viel Müll ist.
0: Of course, the trash from the consumer is in the summertime.
1: Der Strand sieht jeden Tag anders aus. Natürlich gibt es den meisten Müll von den Badegästen im Sommer. Aber vom Meer, von den Fischern und all denjenigen gibt es auch zu anderen Jahreszeiten Müll.
0: The beach is different every day. Serious. Every day is different. It's not only from this sea, it's from all over the world that.
1: Der Müll, der hier strandet vom Meer, muss nicht unbedingt nur von der Nordseeküste vor Holland sein. Im Prinzip kommt ja hier der Müll der ganzen Weltmeere an. Das kann auch von einem anderen Erdteil auskommen. Und der Strand, der hier auf den ersten Blick, er ist ein sehr heller Strand, sehr sauber aussieht, ist nicht sauber. Es gibt viele kleine Müllteile überall, die man jetzt aber beim ersten Blick, beim oberflächlichen Überblicken des Strandes gar nicht sieht.
0: So you don't see it. It looks clean, but it's not. It's not. We walk and then we walk back, or we do this part and we go back.
1: Sie wechseln die Strandabschnitte, aber selbst wenn sie jeden Früh an den gleichen Abschnitt des Strandes gehen würden, würde man nicht sagen können, dass es sauber ist. Nein, es ist jeden Früh immer wieder neuer Dreck hier.
0: You would think it is clean. There is no trash at all, and it's not. Every day there's trash.
1: So it looks like a fine job after collecting. Do you go swimming every day? Geht sie schwimmen jeden Tag nach dem Strandarbeiten hier?
0: Nein, but sometimes I yesterday after work.
1: Ab und zu geht sie schwimmen, aber gestern beispielsweise hat ihr Ehemann sie abgeholt und dann sind sie entlang des Boulevards gegangen, haben einen schönen Fisch gegessen. Das war ein schöner Abschluss eines Arbeitstages.
0: At the Boulevard, and that was a perfect closure of my working day.
1: Nur ein paar Schritte vom Strand entfernt bastelt Heizke Schiele im Kreativshop aus dem Strandmüll ganz praktische Dinge.
2: Here we make the creative products from the beach trash we have found earlier. For example, on the table here you see our soap kit. Soap kit is made from the fishermen's nets.
1: Zum Beispiel werden hier Seifenschalen für die Seife im Bad hergestellt aus den alten Fischnetzen.
2: Yes, and our newest product is a spot for plants made from 100% recycled beach trash. Lids from the plastic bottles.
1: Oder auch hier ein kompletter Blumentopf mit Untertopf, komplett aus 100% Müll, vor allem aus den kleinen Verschlüssen der Plastikflaschen hergestellt.
2: On the table you see two of our volunteers working on the key change, and this is made from the fisherman's gloves.
1: Oder auch aus den alten Plastikhandschuhen der Fischer, die man auch im Meer fand. Kleine Schlüsselanhänger werden daraus produziert. Anhänger mit kleinen farbigen Figuren in Orange.
2: Yeah, and you see that the little microplastics we find, we use it for decoration.
1: Diese winzigen Plastikteile, die man gefunden hat, nimmt man hier für die Dekoration.
2: In the mornings the shop is closed, but we have atelier, and in the afternoons it's also open for visitors.
1: Am Morgen, am Vormittag ist dieser Shop, dieses Atelier geschlossen, da arbeitet man, und nachmittags ist es geöffnet für die Besucher. Wer nicht beim Strandreinigen helfen will oder helfen kann, der kann diesem Projekt helfen, indem er zum Beispiel ein Souvenir aus diesem Kreativladen kauft. Der Küstenort kann auch das Gegenteil von Ruhe und Entspannung. nämlich das Dröhnen der Boliden und rasante Kurven. Nur einen Steinwurf von Meer und Dorf entfernt befindet sich eine der spektakulärsten Rennstrecken der Welt. Rund 30 Jahre lang gastierte hier die Formel 1, inzwischen ist sie wieder zurück, zum Glück. Der sportlich drahtige Jeroen van Lerse begrüßt uns nun aus voller Kehle.
3: Ladies and gentlemen, welcome to Circuit Zandvoort. This is Jeroen speaking. You are on tour live. So it's a nice sunny day. We have a lot of Porsches driving around.
4: Ein schöner sonniger Tag. Man hört es, viele Porsches drehen hier ihre Runden.
3: At the track, we were founded in 1948.
4: Im Jahr 1948 wurde diese Strecke hier gegründet.
3: The big idea was of course to get Formula One to Zandvoort.
4: Die Idee war, die Formel 1 hierher nach Zandvoort zu bekommen.
3: From the 50s we had Formula One races.
4: Ab den 50ern gab es die ersten Formel 1 Rennen.
3: We are still in the top 10 tracks that are hosted the most Formula One races.
4: Die Strecke hier liegt unter den Top 10 der am meisten genutzten Formel 1 Strecken.
3: 290 days a year we have action on track here.
4: 290 Tage im Jahr sind hier Rennen.
3: DTM three-day spectacle in the weekend off.
4: Die Tourenmeisterschaft DTN kommt auch hierher an einem Wochenende.
3: It's even a bigger fun. We have the historical Grand Prix.
4: Und anschließend gibt es hier den historischen Grand Prix.
3: Then we will have all the Formula One cars of the 50s, the 60s, the 70s, Le Mans cars.
4: Dann kommen die Autos der 50er, 60er, 70er, Le Mans, das Rennen.
3: You can also talk to the mechanics, walk into the pit boxes, come as close as you want.
4: Also man kann hier in die Pitbox reinschauen, man kann die Werkstätten sehen und so nah, wie es nur möglich ist, rankommen.

0: jetzt mit Jeroen auf dem Race Control Tower.
1: This Race Tower is here since I think the 70s, but from here you are so high you can see almost all of the track, so this is the best seat in the house.
0: Seit den 70er Jahren gibt es diesen Race Watching Tower und man sieht hier die gesamte Strecke.
1: From here you see start and finish, but you see also a really quite famous corner. It's corner 3 and 4, which is a banked corner.
0: Man sieht hier vom Racing Watching Tower nicht nur Start und Finish, sondern auch diese Kurve. Die letzte Kurve heißt 14. Is it a problem for the nature surrounding here the race? Ist es ein Problem für den Nationalpark, der sich ja hier anschließt, diese ganze Formel 1 Strecke?
1: With the regulations we have, it is not.
0: Und alles verläuft hier nach den Regeln, deswegen auch die Natur und die Dünen hier.
2: Um die ideale Racelijn in of uit te schakelen.
1: This is Race Course Circuit Zandvoort and it's a sim race center with 20 sims and we race Formula One championships here.
0: Wir sind jetzt hier im Simulationscenter von Zandvoort mit 20 Plätzen und hier werden richtige Formel 1 Rennen simuliert.
1: And you can choose your race or race 1 hour or race half an hour and you always race a free practice, a qualifying and a race against the other competitors in the chairs.
0: Man hat daher eine Vorbereitung. Man kann 30 Minuten oder 60 Minuten zunächst im Free Practicing, dann Qualifying und dann das richtige Rennen.
1: You sit like a real Formula One driver, so you really lay down in the chair.
0: Man liegt in diesem Fahrerstuhl wie ein Formel 1 Fahrer, also wirklich fast in der Waagerechten.
1: And with your headphone on, you just hear the real racing sounds and you hear the instructions of the marshal.
0: Vom Kopfhörer aus hat man das Geräusch des richtigen Rennens und auch die Instruktionen vom Marshal.
2: Nu beginnen met het rijden van de kwalificatie. Kijk.
1: So and you see with the free practice you can drive through the other cars with qualifying as well, but with the real race you will get accidents if you try to drive through someone else. That's not possible.
0: Also jetzt im Free Practicing und im Qualifying kann man noch mit dem Auto durch die anderen Autos hindurchfahren. Wenn man es aber dann beim richtigen Rennen macht, dann gibt es einen Crash.
1: Then you're out, then you have to start all over. 3 laps behind and then you can drive, but you will never be the winner.
0: Wenn man im richtigen Rennen so einen Unfall crasht hier, dann wird man nie der Gewinner sein. You yourself, did you drive in a real car, in a bike seat?
1: I drove a lot on the bike seat. I don't have my permit, but I raced myself a few times as well.
0: Also er ist nicht nur auf dem Beifahrersitz gesessen, sondern er ist auch schon selbst gefahren. Er hat keine Lizenz.
1: The real drive is the nicest thing. Sitting next to someone is like a roller coaster. You can better drive yourself.
0: Das richtige Fahren ist das echte. Wenn man als Beifahrer sitzt, ist es wie eine Achterbahn.
1: The hardest thing is the braking, because so then every food you have in you will be in your brain.
0: Boah, das härteste ist das Bremsen. Das Ganze, was im Magen ist, ist dann im Kopf.
1: Yeah. We have 14 turns on track. Don't do it after dinner.
0: Bei 14 Kurven sollte man es nicht nach dem Essen machen.
1: Okay, ladies and gentlemen, welcome to Circuit Zandvoort. This was it. Thank you for listening. This was Jeroen. See you next time.
0: Er hat Kraft in der Stimme, der Marketingchef Jeroen van Lerssel. Übrigens, das erste Rennen in Zandvoort im August 1948 gewann Prinz Bira von Siam. Wer kennt ihn nicht? Später schrieb die Strecke Formel 1 Geschichte, denn Max Verstappen war erst 17 Jahre alt, als er sein Debüt gab. Noch heute ist er der jüngste Formel 1 Pilot aller Zeiten und wird das wohl auch so bleiben, denn heutzutage müssen die Fahrer mindestens 18 Jahre alt sein, um in der Königsklasse antreten zu dürfen. Die Amsterdamer Waterloo Dünen südlich von Zandvoort eignen sich ideal zum Wandern und damit auch zum Entdecken von Flora und Fauna. Denn diese Dünen sind das Zuhause tausender Damhirsche. Abseits der Pfade und teils auch versteckt unter Sand liegen zudem zahlreiche Bunker, die im Zweiten Weltkrieg als Teil des sogenannten Atlantikweiß errichtet wurden. Gerardo Iverson, Guide und Historiker, führt regelmäßig durch diese Landschaft. Für diese Sendung traf ich ihn im Zandvoorts Museum.
3: Eigentlich ein Heimatmuseum, kann man sagen.
0: Heimatmuseum, was sich aber mit einem Schwerpunkt dem Zweiten Weltkrieg...
3: Ja, jetzt ist eine Ausstellung über den Zweiten Weltkrieg.
0: Sie haben es ja anhand von verschiedenen Fotografien wahnsinnig gut dargestellt. Zum Beispiel eine Szene, als die Deutschen hier schon die Besatzung hatten und einfach den Strand gesperrt hatten. Und man sieht Jungs in kurzen Badehosen, Mädchen, die einfach vor dem Strand stehen und nicht zum Strand können.
3: Für mich persönlich ist das ein sehr wichtiges Foto, weil das sehr treffend ist, dass man von einem Tag auf den anderen realisiert, dass Strand verboten war. Es war mitten in der Sommer.
0: Das war sicher noch eine milde Auswirkung der deutschen Besatzung. Sie sind ja viel brutaler vorgegangen, menschlich, aber auch eben die Zerstörung des Ortes.
3: Ein großes Teil von Zandvoort, die Gebäude, die Häuser sind abgerissen, Bevölkerung evakuiert. Und auf diesem Raum, wo die Häuser abgerissen sind, da sind sehr viele Bunker gebaut worden, um ja die ganze Küste zu verteidigen. Das war die Atlantikwall.
0: Wann begann die Besatzung hier?
3: Besatzung hier, das war 16. Mai 1940 Anfang.
0: Man fragt sich ja, ob die Deutschen damals schon geahnt hatten, dass irgendwann auch natürlich die faschistische Zeit zu Ende ist, dass man hier von Seeweg aus die Deutschen wird besiegen können. Oder war das einfach Großmachtstreben, dieser Atlantikwall?
3: Nach meiner Meinung war das wirklich Großmachtstreben, weil Invasion war eigentlich nicht möglich hier an der Küste, weil das Meer ist nicht so tief. Man kann nicht mit großen Schiffen gleich an die Küste kommen. Es gibt sehr viele Sandbanken. Und wenn man dann endlich über die Düne war, dann kommt man in Mitte von Holland. Das ist ein Wiesengebiet, ein Moor, kann man sagen, mit viel Wasser, viel Kanalen und Seen. Und da kann man nicht schnell eine Invasion versuchen und auch nicht mit schweren Panzern zum Beispiel zum Osten gehen.
0: Dazwischen lag eben diese schreckliche Zeit der Besatzung. Gab es hier auch Judenverfolgung, all das, was wir auch von Kontinentaleuropa aus kennen?
3: Ja, leider auch. In 1940, im August, war der erste Synagoge in Holland, die gesprengt war. Viele Geschäfte waren verboten für jüdische Bevölkerung. Und Cafés, Restaurants waren verboten, Schüler waren verboten. Und ab 1942 wird der jüdische Bevölkerung hier auch deportiert nach Westerbork und nach Polen.
0: Gab es aber auch diejenigen, die kollaboriert haben mit Hitler? Ja. Wie man es aus Frankreich, aus anderen Teilen Europas kennt?
3: Ja, auch hier in Holland. Viele Leute auch in Zandvoort haben kollaboriert mit den Deutschen.
0: Dann näherten sich die Alliierten von Frankreich, von Belgien aus. Man hat sogar vermutet, dass sie bereits in Breda sind, also in Südholland. Aber ja, sie waren noch nicht so weit. Die Deutschen sind aber schon geflohen.
3: Ja, ja, das heißt Dolle Dienstag. Man hat sehr viel gehört. Die Alliierte war südlich von Brüssel. Und später, nach ein oder zwei Stunden, hätte man schon gehört, dass die Alliierten schon im Süden von Holland waren, in Breda, und die Berichte gingen immer schneller und schneller. Und die Deutsche und die NSB, die holländische Nazi-Partei, die Leute hatten natürlich viel Angst, sind alle auf der Flucht gegangen. Aber nach ein oder zwei Tagen hätte man gehört, das war wirklich nicht wahr, das war Fake News sozusagen. Die Alliierten waren noch immer südlich von Brüssel. Und nachdem sind die deutschen Leute und die NSB-Parteimitglieder wieder zurückgekommen. Und dann war es zu Ende. Das war ein Tag von Hoffnung, kann man sagen.
0: Waren sie dann noch brutaler nach diesem Wiedereinzug?
3: Ja, absolut. Immer mehr Beschränkungen, Razzias. Männliche Leute werden verhaftet und nach Deutschland geschunden, um in Fabriken und alles zu arbeiten. Und das war ein sehr schwieriger Winter von 1944 auf 1945, weil das Süden und Osten von Holland war eigentlich schon befreit, aber das Westen war noch immer besetzt und es gab etwas zu essen mehr. Und da wohnten doch Millionen von Holländern und die haben im Kriegswinter 44, 45 Blumenzwiebel gegessen oder nichts gegessen. Etwa 22.000 Leute sind getötet, weil es gab nichts mehr zu essen hier im Westen von Holland. Und das dauerte bis Ende April 45, und dann gab es viele alliierte Flugzeuge und die haben Brot und alles nach unten geworfen für die Bevölkerung. Und die Deutschen haben am Ende zugesagt, dass das okay war.
0: Sind die Deutschen dann abgezogen, ohne weitere Zerstörungen angerichtet zu haben? Oder war es wie auf der Insel Texel? Haben Sie auch eine persönliche Verbindung zum Zweiten Weltkrieg über die Familie?
3: Nicht so viel, weil eine Großvater von mir wollte niemals etwas erzählen über den Zweiten Weltkrieg.
0: Das haben wir ja oft, dass dann im Prinzip die, die im Zweiten Weltkrieg dienen mussten, danach nicht mehr viel erzählen wollten, konnten, auch Traumata hatten. Deswegen ist es ja gut, dass es auch so ein Museum gibt.
3: Ja, absolut. Ja.
0: Mit der Hoffnung nie wieder.
3: Ja, mit der Hoffnung nie wieder, ja.
4: Nie wieder Krieg.
0: Leider wird diese Hoffnung immer wieder enttäuscht. Aus dem Gestern gleich ins Jetzt und Hier unterwegs auf den Grachten. Holland at its best. Wie immer an dieser Stelle, auf Weiterhören.

0: Richtet auf eure Lauscher, denn hier spricht der Tauscher. Der Alexander grüßt sie alle miteinander und wünscht auf diese Weise eine schöne Radioreise. Heute Urlaub in der Provinz Nordholland, in Zandvoort und jetzt auch in Haarlem. Zandvoort als einziger Küstenort der Niederlande mit einem Bahnhof bietet die direkte Verbindung nach Amsterdam. Und auf halber Strecke liegt Haarlem, die Hauptstadt der Provinz Nordholland. Haarlem atmet Geschichte und Kultur und bietet Holland at its best. Grachten, historische Fassaden, Einkaufsstraßen, Restaurants und die goldenen Straßen. Von den Grachten aus, also vom Wasser aus, zeigt uns Marie Gehenjo ihre Stadt.
1: Willkommen hier in Haarlem, schöne Stadt in die Nähe vom Strand. Wir haben immer viele Kanäle überall in westliche Teil der Niederlande, auch hier in Haarlem. Wir fahren jetzt durch die ehemalige Verteidigungsgracht und dann haben wir auch noch Entwasserungsgrachte. Man kann einfach vom Zentrum der Stadt außerhalb der Stadt fahren und dann noch schöne Ausflüge machen auf dem Boot.
0: Und die Grachten hatten ja auch verschiedene Funktionen, zum Beispiel eben die Entwässerung.
1: Haarlem liegt in das westliche Teil der Niederlande. Das meint, dass wir unter dem Wasserspiegel, unter dem Meeresspiegel liegen. Und darum müssen wir immer das Wasser ausspülen. Und darum haben wir Entwasserungsgrachten.
0: Es ist ja ein klares Wasser. Du hast eben mal ein Glas mit Grachtenwasser gefüllt.
1: Ja.
0: Fast schon Trinkwasserqualität.
1: Das Trinkwasser, das kommt aus der Düne. Das ist richtig, das ist klar. Und dann muss es noch aber auch noch durch eine Fabrik noch wirklich trinkbar gemacht werden. Aber es ist sehr klares Wasser aus Düne.
0: So klar, dass man hier teilweise auch schwimmen kann?
1: Ja, sicher kann man hier schwimmen. Im Sommer schwimmen hier viele. Man muss ein bisschen aufpassen natürlich auf die Boote, aber man kann sehr gut schwimmen hier. Man darf nicht von die Brücke springen, das machen die jungen Leute natürlich gerne, aber das darf man nicht. Aber wir haben auch ein City-Schwimm jedes Jahr. Das ist so ein großer Wettbewerb und das ist dann, ich glaube schon, 4 Kilometer durch die Grachten. Das ist für das Geld für ALS.
0: Okay, also eine gute Stiftung im Prinzip.
1: Ja, gute Stiftung.
0: Wie tief sind die Grachten? Kann man gut?
1: Ja, die Grachten sind mit Hand gegraben und die sind ungefähr 2,5 Meter tief.
0: Und werden auch sehr warm im Sommer?
1: Ja, das kommt so 20, 25 Grad. Wenn es am Ende Sommer ist, ist es sehr, sehr warm. Oh, ich muss auch noch erzählen, es ist auch noch ein Ziehkanal zwischen Haarlem und Leiden. Dann konnte man einfach mit einem Schiff, ein Boot von Haarlem nach Leiden und zurück für die Personen und auch für die Ware. Und das war natürlich sehr einfach und konnte auch mehrere Personen. Und das war besser dann wie Pferd und Kutsche. Ein Ziehkanal heißt er.
0: Was werden wir heute sehen, Marein? Wir fahren ein wenig um das Zentrum herum oder in welchen Bereichen sind wir?
1: Ja, wir fahren richtig durch das Zentrum, aber das alte Zentrum ist hier an die linke Seite. Da ist ein Verteidigungsgracht. So, der alte Zentrum ist dort und dann das neue Teil ist an der rechten Seite.
0: Ihr sagt, Haarlem ist das kleine Amsterdam, so die Schwester?
1: Ja, die kleine Schwester von Amsterdam, ja. Amsterdam hat ungefähr 900.000 Einwohner, Haarlem 167.000 Einwohner. Okay. Achtung, Achtung!
0: Oh, jetzt hat gerade jemand gestanden, man muss hier sehr aufpassen, dass einem nicht der Kopf abgeschnitten wird.
1: Ja, man muss sehr aufpassen, die Brücke hier steht nicht sehr hoch.
0: Vor allem auch sicher bei Hochwasser, wenn es etwas höher ist.
1: Ja, aber das Wasser ist immer dieselbe Höhe. Das muss auch so sein.
0: Du hast gesagt, klein Amsterdam.
1: Wir sehen ein bisschen dasselbe. Wir sind auch sehr mächtig und reich gewesen im 17. Jahrhundert. Aber Amsterdam hat das gewonnen und Amsterdam ist die Hauptstadt geworden. Und wir sind ein bisschen eingeschlafen. Und dadurch ist eine sehr schöne und ruhige Stadt. Die kleine Schwester. Innenstadt ist auch aus mittelalterlicher Zeit und dann 17. Jahrhundert darum und dann natürlich die moderne Haarlem. So, es sieht ein bisschen dasselbe, aber kleiner und dadurch auch gemütlicher.
0: Ich sehe auch nicht so viele Fahrradfahrer wie in Amsterdam oder so viele Räder an den Brücken und täuscht
1: das. Aber noch nicht, es ist noch früh. Samstagmorgen, jeder schlaft noch ein bisschen. Das kann ein bisschen mehr werden, aber es stimmt, wir haben mehr Fahrräder in Amsterdam. Natürlich, das gibt auch viel mehr Einwohner.
2: An de Amsterdamse Grachten heb ik heel mijn hart.
0: Die Amsterdamer Grachten, aber die Grachten in Haarlem stehen denen in Amsterdam eigentlich in nichts nach. Unser Boot legt an einem der Wahrzeichen der Stadt an und ab, am Adrian, der Mühle. Diese romantische Mühle liegt am Ufer des Flusses Sparne. Durch diese einst abgebrannte und dann wieder aufgebaute historische Mühle führt uns Jan-Karl Schlüchtebergen und er erklärt uns, wie das so ist, wenn die Mühlen sich im Wind drehen müssen.
3: Wenn der Wind vom Südwesten kommt, ist es okay. Aber wenn jetzt aus Nord Osten kommt, wie machen wir dann das? Diese Mühle können wir den ganzen Mühle drehen, auf den Wind orientieren. ist das Rad und eine Kette. Die hängen die Kabel hier, drehen das Rad, um die Kabel kürzer zu machen, und eine ganze Mühle dreht sich.

0: dieser Mühle wartet nicht das schöne Mädchen, aber der Müller zeigt in einer knapp einstündigen Führung, wie aus Wind produktive Energie wird. In kaum einem Land sieht man so viele Radfahrer wie in den Niederlanden. Da macht Zandvoort natürlich keine Ausnahme. Zu fast jeder Jahreszeit bieten sich hier ausgedehnte Radtouren in die Umgebung an. Eine Möglichkeit wäre zum Beispiel mit dem Rad den Nationalpark Zuid-Kennemerland zu erkunden. Er liegt im Norden von Zandvoort und ist die Heimat von Chronikpferden, schottischen Hochlandrindern oder auch Wiesenten. Eine andere Route führt zu den Blumenfeldern Richtung Lisse. Genauso sportlich kann man aber auch auf den Grachten unterwegs sein, nämlich schwimmend. Das erzählte mir einer, der auf dem Wasser groß geworden ist, Arendo von Hosbergen. Sportlich, blond, braun gebrannt, er ist Kapitän auf einem der Boote von Luxusloppen Harlem in dieser schönen Stadt.
1: Was denken Sie noch gewohnt, ABN? Harlem, Nord-Holland, Harlem, Nord-Holland.
2: Ich bin Kapitän vandaag. Und die Eigenaar von Luxusloppen Harlem. Das ist eine Reederei von Harlem. Das ist ein Luxusloop mit leckeren Kussens und Happen und Dranken.
0: Fährst du den ganzen Tag?
2: Ja, den ganzen Tag. Especially on Saturday. Yeah, it's a very busy day.
0: Gerade Samstag ist ein sehr beschäftigter Tag, because the most of the tourists come on Saturday.
2: Ja, und auch Hollanders. We have also have lots of weddings, birthday parties, company events.
0: Also es gibt viele Hochzeitsfahrten, viele Geburtstagsfahrten, auch Unternehmensfahrten.
2: We have different tours. Sometimes we go to the north as well. Even people go to swim sometimes. We have a swim plateau people can take out. So when it's hot, people will be swimming. We can go to the south, a bit more nature. And often we go into the city with a bit of history.
0: Also Sie fahren also oft nach dem Norden, haben dann auch eine Fläche, wo man vom Boot aus ins Wasser kann, an warmen Tagen, wird dann geschwommen oder auch in die Stadt.
2: It's very clean water. You're not get sick. My mother lives on a houseboat and she swims every morning.
0: Seine Mutter lebt auf einem Hausboot. Sie schwimmt jeden Früh. Er sagt, es ist ganz leicht hier. Man wird nicht krank. Very easy to swim.
2: Very easy to swim, yeah.
0: And you were born and grown on the water. Ist er groß geworden auf dem Wasser?
2: Yeah. So I was always on the water and then I started with the boats, first sailing boats and then renting out boats in my student time and then it grew into a company.
0: Er ist auf dem Hausboot groß geworden, am Wasser groß geworden, hat immer wieder Boote gefahren, Boote geliehen und dann auch im Studium, as a student, you were working as a driver here?
2: Yeah.
0: Als Student hat er quasi so einen Nebenjob gehabt. And now it's your full-time job?
2: Yes, 7 days a week.
0: 7 Tage die Woche?
2: In the summertime.
0: Im Sommer? Yeah, that's why you are so brown in the
2: face.
0: Deswegen ist es auch so schön sonnig braun.
2: My mother lives there now on her own and I just have my own place. Yeah.
0: But you don't live on a houseboat, no?
2: No, not anymore, no.
0: Also er lebt nicht mehr auf dem Hausboot, aber seine Mutter nach wie vor. Wie war es als Kind gewesen? How was it as a child to live on a houseboat?
2: I loved it, yeah. Swim every day in summertime, go on a sup, little sailing boats, always on the water, yeah.
0: Er ist im Sommer segeln gegangen, Subway, Standard Paddling gefahren.
2: Standard Paddle, yeah.
0: Jeden Tag geschwommen. So in the morning the first was swim in the water.
2: Yeah. It's a feeling of freedom on the water.
0: Es ist ein Gefühl der Freiheit auf dem Wasser. Was it sometimes cold in winter time on a houseboat?
2: No, it's very well. It's isolated. Yeah.
0: Also restrooms and everything?
2: Yeah, it's like a real house these days, but then on the water. It's connected to the sewage. It's connected to gas. Electricity.
0: Es ist ein Hausboot, was im Prinzip wie ein Haus ist mit allem, was die Zivilisation braucht. Elektrizität, Wasser, Gas, all das. Und deswegen ist es auch im Winter nie kalt gewesen. Do many people now live on a houseboat here?
2: Yeah, quite some, yeah. In 1960 there was a housing shortage, so then a lot of people start to buy old cargo ships and they dock them somewhere and it just was really cheap to start living that way.
0: Gerade in den 60ern haben sehr viele sich ein Hausboot gekauft und haben dann seitdem auf diesen Booten gelebt, weil es viel günstiger ist.
2: And now, but now over the years, after a while the municipalities said, okay, enough houseboats. But those who have a place can stay. Yeah, now many of the houseboats start to go away, like the old cargo ships get away and the real houses, they start being there.
0: Aber irgendwann gab es die Vorgabe der Stadt, es ist genug, wir haben jetzt zu viele Hausboote. In der Zeit, als auch die Cargo-Schiffe zurückgingen, hatten dann wieder Menschen ihre Hausboote aufgegeben und haben richtige Häuser gebaut. How much do you think there are houseboats here in Harlem? Wie viel gibt es hier noch Hausboote in Harlem?
2: I think about 4,000.
0: 4,000 Hausboote gibt es noch in Harlem?
2: In the whole area?
0: Im gesamten Gebiet. And so you know every corner of the channel.
2: Yeah, very well. Many memories.
0: Viele Erinnerungen hat er dran. Which, for instance?
2: Weddings are always the most beautiful, I think. But we also had funerals, even people who threw the ashes.
0: Natürlich, die schönen Erinnerungen sind die Hochzeiten, aber eben auch Beerdigungen, als die Menschen hier die Urne mit hatten.
2: Ja, yeah, an der Spanner River.
0: Also an der Spanner wurde dann die Asche ins Wasser hineingegeben. The emotional moments, I think.
2: Yeah, yeah, special.
0: And do you have also VIPs, which you drive here, something
2: yeah,
0: like this?
2: Yeah, sometimes, yeah.
0: Yeah? Yeah. Hat auch einige Promis. Could you name some names?
2: Martin Garrix.
0: DJ Martin Garrix, yeah. Zum Beispiel. And still now you are everyday swimming here in the channel? Schwimmt ihr nach wie vor jeden Tag hier?
2: Jeden Tag ist ein bisschen kalt, aber vielleicht tomorrow.
0: Arendo erzählte mir, dass er beim Schwimmen einen roten Ballon an einem Band um seine Brust spannt, damit er von den Booten auf den Grachten frühzeitig als Schwimmer erkannt wird. Es soll ja ab und zu auch Regentage in Holland geben. Ab und zu. Für solche Tage empfehlen sich einige Museen in Haarlem. Das Frans Hals Museum zeigt die schönsten Gemälde dieses berühmtesten Malers der Stadt. Im Museum Het Dolhuis wird der Mensch in all seinen Facetten gezeigt, vor allem Menschen, die von der Norm abweichen. Klingt spannend. Das bekannteste ist jedoch das Taylors Museum, benannt nach dem Geschäftsmann Peter Taylor van der Hulst. Es ist das älteste der Niederlande und zeigt zum Beispiel Drucke und Zeichnungen von Rembrandt und Michelangelo. Und auch spannende technische Erfindungen. Dahinter steckt nämlich ein berühmter Sohn der Stadt, wie uns Museumsführer Rienze Martin Wiedwern erzählt.
3: Wie er in seinem Testament sagt, Förderung der Theologie und der Religion und Naturwissenschaften, Kunst und Münzen und so weiter. Also das war sehr breit, ganz im Zeichen der Aufklärung.
0: Er selbst war ein Manager, hat sich aber gedacht, wenn ich nicht mehr lebe, dann möchte ich, dass mein Geld dafür genutzt wird, dass Menschen etwas mehr von der Welt sehen.
3: Dazu lernen.
0: Und das kann man hier in diesem Gebäude, ein prachtvolles Gebäude.
3: Das ist es. Es ist natürlich ein reiches Haus, was er bewohnt hat. Da wurde nicht gespart. Die zweite Treppe war nur für Bedienstete, aber ist genau so sorgfältig gemacht als die Treppe für den Besuch.
0: Dieses Haus gleicht einem Palast mit dieser Kuppel.
3: Ja, ein Bürgerpalast.
0: Hier hat er gelebt, nach seinem Tod, aber erst ist das Museum dann so eingerichtet worden.
3: Deine Freunde fanden dieses Haus nicht als Museum geeignet und haben dann sich eine Alternative ausgedacht, indem sie im Garten und durch Ankauf von Häusern hinten seinem Haus den ovalen Saal als erste bauen lassen.
0: Ein Saal, der sich nur aus natürlichem Licht speist.
3: Ja.
0: Wir haben also eine ganz gekonnte Konstruktion.
3: Ja. Und das Schöne ist, dass alle Säle ihre eigene Atmosphäre haben.
0: Den Besucher erwartet ja eine Mischung aus Wunderkammer und historischer Kunstsammlung. Einerseits hat er ein paar tolle Gemälde auch, sein eigen hier.
3: Die Gemälde, das war Förderung der Kunst, also das war typisch genau einer der Grundsätze von der Erbe von Taylors. Also richtig Kunstmuseum ist es nicht, aber es hat natürlich mittlerweile eine schöne Sammlung von Malereien aus dem 19. Jahrhundert. Aber das Besonderste eigentlich sind die Zeichnungen und Kupferstiche. Wir haben Rembrandt komplett. Da hat man natürlich hinzugekauft mit der Zeit. Und wie Raphael und Michelangelo. Und das können wir alles leider nicht zeigen, weil die Zeichnungen natürlich so lichtempfindlich sind.
0: Dafür sehen wir aber technische Wunderwerke, auch ganz frühe Telefone. Eines der frühesten Telefone auf dieser Welt. Ja,
3: das erste Telefon. Eigentlich also nicht, wie man immer meint, von Bell, Engländer, sondern von Reis, ein deutscher Entdecker, muss man dann sagen.
0: Welche technischen Finessen sieht man noch?
3: Oh, ich finde Phonograph sehr beeindruckend. In Wachs, dass man da die Stimme aufnehmen kann. Und natürlich für unser Land die Technik einer Mühle. Wir haben ausgewählte Modelle von Mühlen zum Beispiel und Astronomie. Vieles einfach, was das Wissen fordert, das ist hier für das Museum relevant.
0: Diese Aufnahme auf Wachs, im Prinzip die erste Tonaufnahme der Welt, kann man sagen, noch bevor es die Schallplatten gab.
3: Ja, das ist der Anfang gewesen.
0: Und dann riefen wir Sie ja dazwischen, ich habe noch ein wunderschönes Fossil für Sie. Also es gibt auch Fossilien hier, Millionen Jahre alte.
3: Ja. Ich kann nie sagen, wie alt, weil das hört bei mir mal auf. Meine 1600 kann man sich merken, aber 10 Millionen Jahre, das ist etwas, was nicht in meinen Kopf reingeht. Aber wir haben sagenhafte Fossilien, Fossil von der Homo erectus auf Java. vom ältesten Menschen. Da hat man feststellen können, dass das der erste Wesen gewesen ist, das aufrecht gegangen ist. Und wegen Kopfdeckel hat man feststellen können, wie viel Gehirn das hat. Ja, eine wunderbare Geschichte, finde ich.
0: Wunderbare Geschichte und im Prinzip schon eines von drei Wundern. Das erste Telefon, ja. Die erste Sprachaufzeichnung der Welt und dann auch noch der erste Homo erectus. Ja, schönen Dank für die kurze akustische Führung. Ich danke vielmals.
3: Wiederluege,
0: da lacht er und erklärt auch seinen nicht niederländischen, sondern Schweizer Dialekt. Er hat eine Schweizerin als Frau. Ja, vor dem Rundgang hatte sich Rinse für sein schlechtes Deutsch entschuldigt. Wie so oft in den Niederlanden. Erst sagen viele, ich kann gar nicht gut Deutsch und dann wird daraus das beste Gespräch. Seit Anfang des 19. Jahrhunderts werden in den Dünen rund um Sandfort Kartoffeln angebaut. Die salzhaltige Meeresluft und die speziellen Mineralien im Dünensand verleihen den Kartoffeln einen besonderen Geschmack. Es gibt auch ein eigenes Bier in Sandfort, das sogenannte Gezeitenbier, inspiriert vom Leben am Strand, wie es heißt. Mit einem Hauch Limette, einem Bittergeschmack und einem Alkoholgehalt von 4,5%, also leicht verträglich am Strand. Noch eine süße Empfehlung hätte ich. Emma Pluck, das ist ein Gebäck, das in den 1950er Jahren von einem Bäcker aus Sandfort zu Ehren der damaligen Königin Emma kreiert wurde. Diese Emma besteht aus einer Gebäckrolle mit Erdbeerfüllung, die aufgeschnitten und mit frischer Sahne garniert wird. Sie ist mit gehobelten Mandeln, einer Pfirsichscheibe und als Krönung einem Stück Schokolade belegt. Wem der Zahn jetzt noch nicht tropft, dem biete ich noch etwas Süßes, nämlich Sandforter Sandkorn. Das ist eine Praline, die entweder aus Schokolade, Schellfischlikör und Zucker besteht oder aus Salmiaklikör mit dem salzigen Geschmack des Meeres. Ich weiß nicht, ob Heiko Buschmann all diese Leckereien bereits probieren konnte. Er ist Redakteur bei der Neue Ruhr, Neue Rhein-Zeitung NRZ mit Sitz in Essen und berichtet regelmäßig aus den Niederlanden.
4: Nicht weit von uns im Westen, da liegt ein kleines Land, das ich immer, wenn ich da war, ziemlich überzeugend fand. Ein Land mit alten Windmühlen und mit netten kleinen Städten, mit Barmifla-Frikandeln und frittierten Fleischkroketten.
5: Unsere Zeitung erscheint im westlichen Ruhrgebiet und am Niederrhein und in Düsseldorf. Es ist alles sehr nah in Richtung Niederlande. Also zum Beispiel von Essen aus bis Venlo. Das ist die erste Grenzstadt westlich vom Ruhrgebiet aus gesehen. Das ist höchstens eine Stunde mit dem Auto, mit der Bahn nach Nimwegen, Arnhem und so weiter. Enschede, das ist alles sehr grenznah. Und unsere Abonnenten und Online-User sind immer sehr interessiert an Niederlande-Themen, weil die Menschen da immer gerne hinfahren für einen Tagesausflug nur zum Shopping, aber auch für ein Wochenende oder für ganze Urlaube.
0: Die sind damit groß geworden.
5: Als Kind ist ja der Klassiker mit der Familie, Urlaub in Sandfort oder Scheveningen oder auf Texel oder Ameland, das ist natürlich bekannt als Urlaubsregion. Und was sehr bekannt ist eben aus dem Ruhrgebiet, auch in Venlo, da fährt man ganz gerne mal samstags zum Shopping hin oder auch sonntags oder in Feiertagen, weil da sind die Geschäfte ja da geöffnet und bei uns eben nicht.
6: Frau Antje bringt Käse aus Holland.
5: Sonntags hat man vielleicht Langeweile und möchte ein bisschen einkaufen. Da fährt man mal eben die Stunde rüber nach Venlo oder Arnhem und Nimwegen. Da sind die Läden immer Sonntag geöffnet.
0: Und jetzt sind wir mit dir in der Region Sandfort-Haarlem, auch eine Region, die du sehr gut kennst.
5: Ja, mag vor allen Dingen Haarlem sehr gerne, weil Haarlem wird auch ein bisschen als Klein Amsterdam genannt, weil es erstens sehr nah an Amsterdam ist, also eine Viertelstunde mit der S-Bahn fährt man nach Amsterdam. Ist eine alte Stadt, 13. bis 14. Jahrhundert entstanden und sieht aus wie Amsterdam, ist nur nicht so überlaufen wie Amsterdam. Schöne Stadt, alte Gebäude, viel Leben am Wasser und so weiter. Und das Geniale ist natürlich, es sind 10 Minuten bis Sandfort, dann ist man an der Nordsee am Strand.
0: Kann man es in eine Linie stellen mit Städten wie Utrecht, Delft?
5: Die sehen so ähnlich aus, aber die Lage ist einfach noch schöner in Haarlem durch die nahe Lage am Meer. Mit dem Fahrrad oder mit der S-Bahn in einer Viertelstunde an der Nordsee.
0: Jetzt sind wir ja beide mit dem Zug angereist hierher. Das machst du oft. Du kennst die Bahnverbindungen, die von NRW in Niederlande führen?
5: Ja, das geht ganz gut. Zum Beispiel eine sehr gute Verbindung ist vom Ruhrgebiet der ICE bis Amsterdam. Der fährt im Grunde in Frankfurt am Main los und streift dann Köln das Ruhrgebiet, fährt über Düsseldorf, über das Ruhrgebiet und Oberhausen, dann Arnhem und Utrecht nach Amsterdam. Da ist man wirklich ganz schnell und das ist eine sehr gute Alternative. Also alle Strecken sind gut erschlossen. Man kommt überall schnell von A nach B. In der Regel, wenn man so ein bisschen sich die Reisezeit vergleicht, dann ist man meistens mit dem Auto schneller, aber ich zum Beispiel nehme das gerne in Kauf, so dass man vielleicht eine Stunde Zeit mehr einplant, weil man nochmal umsteigen muss. Das klappt sehr gut.
0: Wir haben hier ein sehr gut ausgebautes Netz an Zügen, auch eine sehr hohe Pünktlichkeit.
5: Pünktlichkeit ist genial. Das ist wirklich auf die Minute oft. Und auch wenn man mal umsteigen muss und hat nur eine kurze Umstiegszeit von vielleicht 3 bis 5 Minuten laut Fahrplan.

0: Gig am Main lief. Mit dem Schnellzug nach Sandfort und zurück. Heiko Buschmann über Urlaub rund um Sandfort, wie man hier sagt, der Amsterdam Beach. Die Reisekasse ist ganz gut geplündert, so könnten wir jetzt mal versuchen, die Kasse etwas aufzufüllen, indem wir uns die Kugel geben. Keine Angst, im Holland Casino. Es liegt direkt am Strand von Sandfort und bietet Nervenkitzel gepaart mit der Aussicht aufs Meer. Wir hören gleich Emil Franzmann, Managerin im Casino. Übrigens an dem Abend, an dem ich dort war, hatte DJ Alex die Musik aufgelegt.
1: Im Casino, da steht ein Pianino, da steckt man nur ein Groschenstück hinein.
2: Wir haben ein Casino mit Blicks auf Meer und früher hatten wir ein Restaurant mit Aussicht an das Meer.
0: Geblieben ist der Platz?
2: Ja.
0: Jetzt spielt man hier an der Stelle, wo ein Restaurant war.
2: Ja, auf dieses Moment können die Gäste hier spielen und nach das schöne Meer von Sandfort gucken.
0: Falls man etwas verloren hat, schaut man raus?
2: Ja, exakt. Ja.
0: Tröstet sich.
2: Ja.
0: Was habt ihr hier alles für Spiele?
2: Alle Sorten spielen. Über Tag haben wir viele ältere Gäste. Sie kommen hier, um einander zu treffen und Kaffee zu trinken miteinander und ein bisschen zu spielen. Und im Abend haben wir mehr die Spieler.
0: Das heißt, nachmittags werden nicht die großen Summen hier umgesetzt, da spielt man
2: Nein.
0: so um 20, 30 Euro.
2: Über Tag haben wir mehr die kleineren Spieler und in Abend die größeren Spieler.
0: Ich bin ja ein Fan von Roulette. Ihr habt ja mehrere Roulette-Tische.
2: Ja, wir haben 3 Roulette-Tische mit einem Minimum von 5 Euro.
0: 5 ist Minimum Einsatz?
2: Ja.
0: Was ist der größtmögliche Gewinn?
2: Das ist, wenn du eine Nummer spielst. Und dann können sie zum Beispiel 200 Euro auf eine Nummer spielen. Und wenn das Nummer gefällt, dann bekommen sie 7000 Euro. Dann bekommen sie 35 Mal ihre Einsätze.
0: Ihr habt mehrere Groupiers.
2: Ja.
0: Die sitzen ja meist nicht sehr lange an einem Tisch. Die wechseln sehr oft.
2: Ja, stimmt.
0: Wie oft wechselt man?
2: Sie wechseln jede Stunde. 1 Stunde an den Tisch und danach 15 Minuten Break. Sehr gekonzentriert arbeiten sie und dann muss man nach 1 Stunde Pause haben.
0: Man muss wahnsinnig viel überblicken in dieser Zeit. Mehrere Menschen setzen Geld, sehr hohe Konzentration.
2: Ja.
0: Ist das eine spezielle Ausbildung zum Groupier, die man absolviert?
2: Ja, das ist eine Profession. Man geht 3 Monate zur Schule und danach machst du ein Examen für Blackjack und für Roulette.
0: Unheimlich spannender Job.
2: Alle Leute gucken zu dir, du arbeitest mit viel Geld und man weiß, dass die Kameras immer zu dir gucken. Das ist spannend.
0: Da ist kein Trick wie im Film
2: Nein,
0: Casino.
2: Nein, kein Trick, kein Trick.
0: Kein das, Trick, wo man mit dem Fuß
2: Nein,
0: anhält. Das,
2: das ist nicht
0: Gerät.
2: Möglich. Glaub mir, das ist nicht möglich. Nein.
0: Reiner Zufall. Kommen hier viele Urlauber auch her?
2: Ja, auch in die Sommer. Ja. Wir haben hier in Sandfort viele deutsche Gäste.
0: Kommen die meist am Ende ihrer Reise, um nochmal die Kasse aufzufüllen oder am Beginn? Was ist die Erfahrung?
2: Beide. Wenn sie gewinnen, kommen sie den nächsten Tag noch einmal.
0: Erlebt man hier viele emotionale Momente, wenn Leute Geld gewinnen, aber auch verlieren?
2: Von Gewinnen sicher. Wir haben viele Jackpots. An die Poker kann man bei uns 100, 200, 300.000 Euro bekommen mit einem Jackpot. Und dann haben wir sehr frohe Leute. Aber das passiert auch, dass Leute kein Glück haben. Aber ich habe noch nie in 30 Jahren eine Person sehen weinen.
0: Weinen?
2: Weinen?
0: Noch nicht gesehen?
2: Nein, habe ich glücklich noch nie gesehen. Nein.
0: Man geht dann zur Bar.
2: Ja, vielleicht.
0: Und trinkt
2: Oder
0: einen.
2: Zu das Dorf und geht ein Getränk bekommen. Ja.
0: Dann wünsche ich dir viele zufriedene Gäste, aber eben auch ausreichend Gäste, die mit, nicht Tränen, aber die mit einem Getränk rausgehen, damit das Geschäft für euch immer gut läuft.
2: Das hört zusammen, ne? Bei das Casino.
0: Casino, Casino, the dice are rolling. Casino, Casino, rien ne va plus. Hier bei uns in diesem Urlaub ist noch genug Geld da für die bequeme Abreise mit der Bahn. Und gerne verlängern wir den Urlaub in Holland, an der Nordsee zum Beispiel. Da haben wir eine tolle Sendung von der Insel Texas. Eine, die Aktivurlaub beleuchtet und die andere, die ein wenig das Kulinarische in den Fokus stellt. Eine weitere Sendung besucht das königliche Holland rund um Den Haag. Natürlich haben wir auch Amsterdam im Angebot, was ja nur ein Katzensprung von Zandvoort entfernt ist. www.radioreise.de mit den Bildern und Podcasts in unseren Blogs. Darin auch all die Impressionen eben dieses Kurzurlaubes rund um den Badeort Zandvoort und im schönen Haarlem. www.radioreise.de und überall da, wo man in Holland gute Podcasts findet. Und damit schicken wir von Zandvoort aus eine Flaschenpost übers Meer und grüßen den Radioreisekosmos in Ost und West, in Süd und Nord. Goodbye, adios, ciao, au revoir, bis wir dahin, ja, merhaba und shalom und in Holland natürlich tot ziens.
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5: 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Zaakt in Rinse Maarten Witteveen uit Haarlem.
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0: Ja, der Zirkus hier geht auch weiter. Bleiben Sie schön reisefreudig, meine Damen und Herren, denn es gibt noch mindestens 1000 Orte in dieser Welt zu entdecken. In diesem Sinn, wie immer, bis bald.

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1: Ich bin Thomas Brockt. Nach dem Fund der Sprengstoffdrohne am Flughafen Leipzig-Halle verstärkt die Polizei dort den Schutz. Auf dem Gelände steht jetzt ein spezielles Radar, das anfliegende Drohnen schon aus größerer Entfernung erkennen soll.
2: Die neue Technik steht auf der Besucherplattform des alten Towers. Von dort soll sie den Luftraum überwachen und auch verfolgen, welchen Weg eine Drohne nimmt. Dieses Radar nennt sich Echo Shield. Viel mehr Infos dazu gibt's von der Bundespolizei bisher nicht. Parallel läuft die Suche nach Antworten zum Vorfall weiter. Neben der Sprengstoffdrohne gab es möglicherweise noch eine zweite. Mit einem kleinen unbekannten Flugobjekt war ein Frachtflugzeug zusammengestoßen. Zoe Tassovali, Redaktion.
1: Der Industrieverband BDI begrüßt die zeitweise Aufhebung von Lkw-Fahrverboten an Sonn- und Feiertagen wegen des aktuellen Niedrigwassers auf wichtigen Wasserstraßen. Die Verlagerung von Gütern auf Schiene und Straße könne die Lieferketten stabilisieren, sagte BDI-Vize Lösch der Rheinischen Post. Kritik kommt dagegen von der Umweltschutzorganisation BUND. Die Regierung habe nicht verstanden, dass die niedrigen Flusspegel ein Symptom der Klimakrise seien. Mit Ausbaggerung von Flussbetten oder mehr Lkw auf der Straße sei das nicht zu lösen. Führende SPD-Politiker pochen angesichts der weiter hohen Benzinkosten auf eine Spritpreisbremse. Die hohen Spritpreise seien weiter eine echte Belastung für unser Land, sagte Generalsekretär Klüssendorf der Deutschen Presseagentur. Nötig seien Preisobergrenzen.
3: Der Tankrabatt ist ausgelaufen. Millionen Urlauber müssen an der Zapfsäule tief in die Tasche greifen.

0: Außerdem gewann Karlsruhe gegen Bielefeld mit 2:1. Darmstadt und Kiel trennten sich 2:2.
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0: Sogar die Verlierer, even the losers, sind heute dabei. Wie sympathisch. Tom Petty ist ein guter Start für Ware. Mit ihm können wir in dieser Sendung nur gewinnen. Willkommen, liebe Vinylfreunde, wie jede Woche zwischen meinen Plattenmaschinen und hinter einem gewaltigen Stapel allerfeinster schwarzer Scheiben. John Renburn ist das hier, britischer Folksänger und Gitarrist, ehemaliges Mitglied der Band Pentangle in den 60ern und 70ern.
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Fabulous Fingerpicking Time und dann diese Stimme. John Renburn, vor 5 Jahren, leider 70-jährig, in Schottland gestorben. Es ist wieder alles so schön durcheinander hier. Da müssen sich vielleicht unsere relativ neuen Hörer in und um Osnabrück, ja, US-Radio 104,8, erst noch dran gewöhnen. Unsere alten Hasen auf mehrere andere Sender im Lande verteilt wissen das längst. Kaum spielt er was Filigranes, rums rockt er wieder alles zusammen. The Alarm dreht sich, die britische Alternativrockband, die in England zu den erfolgreichsten Bands der 1980er Jahre zählte.

Und was drehte sich nun aus 1983 von The Alarm 68 Guns? Alles anders machen als die anderen? Das ist bei den Plattenspielen groß geschrieben. Sie wollen ja auch nicht jeden Mittag das Gleiche essen und schon gar nicht dasselbe. Ja, ein Geheimtipp, den habe ich auch. Ich schieße ihn sofort ab. David Mannion.

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1: David Mannion, ein US-amerikanischer Singer, Songwriter und Gitarrist, muss viele schöne Jugenderinnerungen haben, der alte Herr. So wie er über California Dreamin' singt. Ja, ich weiß, Mamas und Papas haben das längst vor ihm getan, aber David Mannion muss man einfach kennen und hören, denke ich. Wussten Sie, dass die Dixie Chicks mehr als 30 Millionen Alben in den USA verkauft haben?

0: 30 Millionen Alben. Dies hier ist eine davon gewesen. Die Dixie Chicks, die erfolgreichste Frauenband der USA. Nie gewusst. Ja, die Schwestern haben es übrigens in sich. Liebe Hörerinnen und vor allem Hörer, die Dixie Chicks sind bekannt für ihr politisches Engagement. Vor allem in Diskriminierungsfragen. Oh, jetzt wird's gefährlich. Mitreißend ist ihr Country-Style allemal.
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schöne Original-Single, Grüße aus Melbourne, Australien, von der Little River Band. Mit Lonesome Loser schafften sie es 1979 bis auf Platz 6 der US-Charts. Ich bin dein Handwerker, der alles für dich richtet. Ich tue alles für dich, 24 Stunden am Tag. I'm your handyman. Schöner Liebesklassiker aus 77 von James Taylor. Hat der aber nicht wirklich geschrieben. Den Song gab schon 64 von Del Shannon.

Lese ich doch gerade im Netz. Es gab sogar eine 1959er Version von The Handyman. Handyman, das erinnert mich so ein bisschen Handwerker, wenn der Klempner zweimal klingelt. Oh, wie komme ich da jetzt wieder raus?

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1: The Lion and the Cubs, let's mop it. Wenn das kein Ausreißer war. Liebe Leute, wie ich die doch liebe. So ein Album, Swingin' and Boppin', The Small Jazz Groups of the 40s. Gott, sind wir heute wieder alt.
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1: Foreigner ist eine britisch-amerikanische Rockband. Ja, und die macht Hardrock, aber auch melodiös-melancholisches. Zwischen 77 und 88 hatten die ihre größten Erfolge. Bisher 80 Millionen Tonträger verkauft. Ab geht's mit Urgent.

Feine Lady war das in Vinyl, Carla Bonhoff. Baby, don't go. Wo wären wir denn? Haben doch gerade erst angefangen. Miles of Music. Damit die Country-Fans nicht wieder sagen, warum hast du nicht an uns gedacht, Matze? Lee Marvin, der mit der Stimme, die ich nie erreichen kann. In den 16 und 70ern konnte man ihn als Darsteller raubeiniger Einzelgänger in vielen Filmerfolgen sehen. Leider hat er uns 1987 verlassen, aber seine musikalischen Spuren sind unsterblich.

Na, bin ich doch mal wieder fündig geworden. So riskiere ich ja für Sie, liebe Hörer, jede Woche mein Leben. Ja, auf der Haushaltsleiter, wenn ich in meine Vinylwände klettere. Jede Woche 2 Stunden lang die Plattenspiele mit Matze. 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

Nanu, aber die Allman Brothers Band war eine Rockband aus Macon, Georgia, also im Süden der USA. Sie war die erste und auch eine der wichtigsten Band des sogenannten Southern Rock und hatte die größten Erfolge, wie ich hier lese, Anfang der 70er. So, den Herrn, den kennen Sie? Hier hat er gerade mal nicht im Knast gesessen und war im Studio. Gott sei Dank.

James Browns Privatleben war durch viele Höhen und Tiefen gekennzeichnet. Aus ärmlichen Verhältnissen stammt und mit kleinkrimineller Vergangenheit arbeitete er sich im Showbusiness zum Millionär hoch. Ja, und er stellte ja sozusagen eine Verkörperung des amerikanischen Traums dar. Das hat es für viele wieder gut gemacht. Skiffle Time mit Bob

Gefallen Ihnen meine Scheiben genauso wie mir selbst? Dann hängen wir noch eine Stunde dran. Aber das machen wir ja jede Woche. Bis zu den Nachrichten gibt's ein bisschen was von Booker T and the MGs. Ich hol mir meinen Kaffee und dann geht's weiter im zweiten Teil. Bis gleich.

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1: Ich bin Thomas Brockt. Die Industrie begrüßt, dass vier Bundesländer das Sonntagsfahrverbot für Lkw gelockert haben. Das könne die Lieferketten stabilisieren, sagt der Vizegeschäftsführer des Industrieverbands BDI Lösch in der Rheinischen Post. Hintergrund ist das aktuelle Niedrigwasser auf wichtigen Flüssen.
2: Das Niedrigwasser macht der Wirtschaft zu schaffen und könnte auch Güter für die Kunden verteuern, wie Benzin, Getreide oder Baustoffe. Darum sollen jetzt mehr Transporte auf Straße und Schiene verlegt werden. Die vier Bundesländer haben das Lkw-Verbot an Sonntagen bis Ende August gelockert, beziehungsweise Ende September. Das gilt für alle Güter, die vom Niedrigwasser betroffen sind. Thomas Bremser, Redaktion.
1: Familienministerin Prien schweben neben einem Social-Media-Verbot für Kinder unter 13 Jahren auch Regulierungen für ältere Jugendliche vor. Sogar bis 18 könnte es zusätzliche Maßnahmen geben, die dann aber die Plattformen betreffen würden und nicht den einzelnen Jugendlichen, sagte Prien dem Hamburger Abendblatt. Die Anbieter müssten endlich dafür sorgen, dass Kinder und Jugendliche nur mit altersgerechten Angeboten konfrontiert werden. Sie sei für eine europäische Lösung. Übergangsweise will Prien aber bis zum Ende des Sommers Eckpunkte für eine deutsche Gesetzgebung vorlegen. Nach dem Fund der Sprengstoffdrohne am Flughafen Leipzig-Halle verstärkt die Polizei dort den Schutz. Auf dem Gelände steht jetzt ein spezielles Radar, das anfliegende Drohnen schon aus größerer Entfernung erkennen soll.
3: Die neue Technik steht auf der Besucherplattform des alten Towers. Von dort soll sie den Luftraum überwachen und auch verfolgen, welchen Weg eine Drohne nimmt. Dieses Radar nennt sich Echo Shield. Viel mehr Infos dazu gibt's von der Bundespolizei bisher nicht. Parallel läuft die Suche nach Antworten zum Vorfall weiter. Neben der Sprengstoffdrohne gab es möglicherweise noch eine zweite. Mit einem kleinen unbekannten Flugobjekt war ein Frachtflugzeug zusammengestoßen. Zoe Tassovali, Redaktion.
1: Bundesliga-Absteiger 1. FC Heidenheim hat sich mit einem Sieg in der zweiten Fußball-Bundesliga zurückgemeldet. Das Team setzte sich gegen Aufsteiger VfL Osnabrück mit 4:3 durch. An die Tabellenspitze stürmte Eintracht Braunschweig durch ein 6:1 in Magdeburg. Außerdem gewann Karlsruhe gegen Bielefeld mit 2:1. Darmstadt und Kiel spielten 2:2.

Nicht zu toppen, würde ich sagen. Und dazu Peter Gabriels animiertes altes Video aus 1992. Muss man einfach leben. Love the one you is. Haben Sie die Überleitung überlebt? Stephen Stills.

Bing Bang aus 1966, die Small Faces. Haben Sie auch Erinnerungen dazu? Ich schon. Schulhof, Jugendherberge, Kofferradio und AFN oder BFBS, das lief gut. Das deutsche Radio, ja, das lernte ja die Songs von der Insel gerade erst lieben. Ja, in den 70ern und 80ern liefen die natürlich dann auch bei uns rauf und runter. Fischer Z.

Fischer Zed. Die britische Rockgruppe um den Sänger-Gitarristen und Dichter John Watts. Eine der populärsten Bands des New Wave. Und John Watts, da habe ich hier auch ein paar dicke Zentimeter LPs von Solo. Und die spielen wir demnächst. Versprochen.

0: Roger Hodgson und seine Weltband Supertramp 1979. Der war doch immer ganz in Weiß gekleidet. Erinnere ich mich da richtig? Aber was schert uns bei solcher Musik eigentlich die Garderobe?
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0: Jon Stewart blickt zurück, was der alles Schönes auf dem Rocky Top erlebt hat. Hatte offenbar viel mit guter Laune zu tun. Irgendein Hügel hinter seinem Haus. Ja, hallo. Müssen wir denn rein kontrastmäßig mal wieder ein bisschen an der Schraube drehen?
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0: John Mayall gilt neben Alexis Korner als einer der Väter der

Klasse Blues Sampler ist das hier. Daraus John Mayall and the Blues Breakers mit On the Top of the World.

0: Ach ja, 1969. Ist ja immer schön, wenn wir eine Platte zumindest drin haben, zu der man inhaltlich nichts sagen muss. Noch nicht mal einen Interpreten muss ich nennen. Spart meine Stimme. Alles ehrenamtlich in diesem Laden. Naja. Dies hier ist Michael Stipe, den Sie gleich hören, von R.E.M. 1988 kam er damit raus, World Leader Pretend.
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Mit Verreisen ist es ja dieses Jahr nicht so dolle, aber es geht jetzt trotzdem mal nach Schottland, wenn's recht ist. Und wen finden wir da? Van Morrison, der ist nämlich da geboren.

0: ich ihn jetzt wieder mit persönlichen Erinnerungen an die Monkees komme, spiele ich lieber das hier.
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0: Clarence, Gatemouth, Brown. Clarence, warum hast du so einen großen Mund, Gatemouth? Damit ich besser singen kann.

0: schöne Live-Aufnahme von irgendeinem Montreux Blues Festival. So gucken wir doch mal schnell bei Wikipedia nach. Also Clarence Gatemouth Brown, der spielte Violine, Mundharmonika steht hier, Piano, Mandoline, Viola und Schlagzeug. Und er bezeichnete seine Musik selbst als American Music, Texas Style.
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0: So, Spencer Davis Group, Traffic, Blind Faith. Welche Solokarriere fällt Ihnen dabei ein? Natürlich die von Stevie Winwood aus 1980, dieser Klassiker, While You See a Chance.

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1: Ja, aber der muss trotzdem noch rein heute. Dave Mason und So High.

Das heißt noch gar nichts. Das nächste Mal laufen Sie heiß. Sandy Williams ist das. Der US-amerikanische Jazz-Posaunist und Bandleader, der schmeißt uns jetzt raus. Ich muss noch aufräumen. Bis nächste Woche. Da warte ich Sie wieder. Rein Vinyl zwischen meinen Plattentellern. Bis dahin wärmste Grüße von Haus zu Haus, wie immer von Ihrem Matthias Welp.

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1: Ich bin Thomas Brockt. Familienministerin Prien will Kinder und Jugendliche stärker vor den Risiken sozialer Medien schützen. Im Hamburger Abendblatt spricht sie sich für strengere Regeln aus, auch für Jugendliche bis 18 Jahre.
2: Mal eben TikTok oder Instagram öffnen und losswipen. Für Kinder könnte das künftig schwieriger werden. Prien will vor allem die Plattformen stärker in die Pflicht nehmen. Sie sollen darauf achten, was sie jungen Nutzern überhaupt zeigen. Ihr Wunsch wäre es, wenn Jugendlichen nur das gezeigt wird, was zu ihrem Alter passt. Für Kinder unter 13 könnte es sogar ein Social-Media-Verbot geben. Deutschland will bis Ende des Sommers erste Regeln vorlegen. Langfristig sollen aber in der ganzen EU dieselben Vorgaben gelten. Zoe Tassovali, Redaktion.
1: Der Industrieverband BDI begrüßt die zeitweise Aufhebung von Lkw-Fahrverboten an Sonn- und Feiertagen wegen des aktuellen Niedrigwassers auf wichtigen Wasserstraßen. Die Verlagerung von Gütern auf Schiene und Straße könne die Lieferketten stabilisieren, sagt BDI-Vize Lösch der Rheinischen Post. Kritik kommt dagegen von der Umweltschutzorganisation BUND. Die Regierung habe nicht verstanden, dass die niedrigen Flusspegel ein Symptom der Klimakrise seien. Mit Ausbaggerung von Flussbetten oder mehr Lkw auf der Straße sei das nicht zu lösen. Wegen eines großen Waldbrands am Gardasee sind mehr als 200 Menschen evakuiert worden, darunter zahlreiche Urlauber. Das Feuer wütet am Westufer von Italiens größtem See.
3: Raus, weg hier, hieß das Kommando mitten in der Nacht. Urlauber mussten aus ihren Unterkünften flüchten, genauso wie alle Touristen aus einer Ferienanlage. Immer näher rückten die glutroten Flammen heran. Auch viele Deutsche machen gerade hier am Gardasee Urlaub. Zig Feuerwehrleute sind noch immer im Einsatz, auch Löschflugzeuge. Alle versuchen, den Brand unter Kontrolle zu bekommen. Hier in Italien stöhnen alle unter einer extremen Hitzewelle. Wälder und Böden sind staubtrocken. Aus Italien, Claudia Wächter.
1: Florian Wellbrock hat zum Abschluss der Freiwasserwettbewerbe bei den Schwimm-Europameisterschaften in Paris seine dritte Goldmedaille gewonnen. Gemeinsam mit Julia Ackermann, Isabel Gose und Oliver Klemet bezwang er in der Mixed-Staffel über 4x1,5 Kilometer Italien und Ungarn. Es war insgesamt das vierte deutsche Gold in der Seine. Dazu gab es einmal Bronze.
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Sendeverantwortliches Ralf Hoffmann. Und schön, dass ihr alle wieder dabei seid, hier für die nächsten zwei Stunden Soul vom Feinsten. Und ich habe mal wieder in meinem Archiv gekramt und diesmal habe ich mir einfach mal vorgenommen, diese zwei Stunden Musik aus den 70ern zu spielen. Weil das ist Musik wirklich, die mir persönlich immer noch am besten gefällt und ich hoffe, dass vielen anderen an den Radiogeräten es genauso geht. Und da habe ich schon wirklich ein paar Klassiker rausgesucht. Wir fangen gleich an mit der Gap Band. Die Aufnahme stammte aus dem Jahr 1979 und Shake the Gap Band hier bei uns bei der Samstag am Tag.

Wir bleiben noch im Jahr 1979 und machen weiter mit den Spinners. Eine US-amerikanische Soul-Vocal-Gruppe, die im Jahr 1954 gegründet wurde. Das ist schon so, so lange her. Und ihre allergrößten Erfolge hatten sie in den 70er Jahren. Wenn man mal so zurückdenkt, denken viele auch an Rocking My Way Back to You. Wir werden es hier gleich hören. Dieses Lied wurde geschrieben von Sandy Linzer und Danny Randell. Ursprünglich war dieses Lied im Jahr 1966 für The Four Seasons gedacht und sie haben es auch aufgenommen, und aber die Platte war nicht so der Reißer. Sie erreichten nur Platz Nummer 9 in den USA-Charts. Wir hören sie hier aus dem Jahr 1979 mit den Detroit Spinners oder Spinners. Da ist ja auch so ein bisschen von den Namen her immer so ein bisschen hin und her gearbeitet worden, dass man einmal sagt, die Detroit Spinners, einmal waren es die Spinners. Das hatte alle so technische Gründe, wollen wir gar nicht mal so tief drauf eingehen, mit Walking My Way Back to You. Mein Name ist Ralf Hoffmann, einen wunderschönen guten Abend.

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1: Kommen wir jetzt zu Disco Re-Church. Ja, das ist eine gefeierte CD-Serie des Labels Harmless Records. Die klassische und obskure Disco, Italo-Disco und High-Energy-Alben aus den späten 70er und 80er Jahren als erweiterte Edition neu aufgelegt haben oder veröffentlicht haben. Und sie sind besonders für ihre umfassende Tracklist und legendären Remixe begehrt. Tangerine Medley aus dem Jahr 79, Disco Recharge.

aus dem Jahr 79, eine Maxi-Single, Perfect Love Affair. Und die Gruppe Constellation Orchestra Saturday Night Band. Also Hintergrundwissen, wie gesagt, ist immer ein bisschen schlecht bei diesen alten Aufnahmen, muss ich auch wieder passen, aber trotzdem gute Musik aus den 70ern, Perfect Love Affair.

Wir gehen zurück ins Jahr 78. Wie gesagt, diese zwei Stunden hier live aus dem Studio 2. Musik aus den 70ern. Jimmy Bohan, geboren 1949. Und er ist ein US-amerikanischer Musiker, Sänger, Aufnahmekünstler. Und zu dessen erfolgreichsten Liedern waren, oder ja, kann man sagen, waren Gimme Some aus dem Jahr 75 und Dance Across the Floor aus dem Jahr 1978. Und für mich ist es die nächste Aufnahme, die ich jetzt spiele von ihm, also der Hit schlechthin, der auch bei mir im Ohr hängen geblieben ist, Spang. Jimmy Bohan aus dem Jahr 1978.

gerade eben gehört, Hamilton Bohannon, ein US-amerikanischer Schlagzeuger, Bandleader und Musikproduzent, der Stilrichtung Soul, R&B und Disco. Er galt als eine der Leitfiguren der Disco-Musik der 70er Jahre. Let's Start to Dance, gerade eben gehört, aus dem Jahr 1978. Wir bleiben nochmal in diesem Jahr mit der Gruppe Taste of Honey. Und sie waren eine Grammy-prämierte amerikanische Disco-Band, die im Jahr 1978 mit Boogie Oogie, werden wir gleich hören, einen der größten Erfolge der Disco-Zeit verzeichneten. Erst 3 Jahre später gelang mit der Ballade Sukiyaki ein ähnlich großer Hit, aber an die Aufnahme kann ich mich persönlich nicht dran erinnern. Und im Jahr 1983 war leider Schluss mit The Taste of Honey. Ja, wie gesagt, Boogie Oogie hier aus

Herbert Jeffrey Hancock. Ein US-amerikanischer Jazzpianist und Komponist sowie Oscar- und Grammy-Preisträger. Seine Improvisationen sind geprägt von einer perlenden, funk-orientierten Spielweise und der Verwendung expressiver Kreuzrhythmen. Im April wurde er 86 Jahre alt. Ja, Herbie Hancock und Sue, It Was You aus dem Jahr 1978.

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1: Lonnie Liston Smith, werden wir gleich hören mit Space Princess, gehört zu den Vertretern des Fusion. Nach seinem kommerziellen Erfolg mit dem Album Expansion blieb er dem Musikstil weitgehend bis heute treu. Ja, Lonnie Liston Smith wurde im Jahr 1940 geboren und er ist Pianist und Keyboarder. Space Princess aus dem Jahr 1978.

Wenn ich so auf die Uhr gucke, wir haben es kurz vor 19 Uhr. Punkt 19 Uhr gebe ich dann wieder rüber zu meinen Kollegen in die Nachrichtenredaktion. Weltnachrichten-Update. Und wir können uns wieder hören im Teil 2 am heutigen Samstag. Und die letzte Aufnahme hier in der Stunde aus dem Jahr 1978 von der Gruppe Tracks und Long Train Running. Bis gleich.

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1: Ich bin Thomas Brockt. Die Industrie begrüßt, dass 4 Bundesländer das Sonntagsfahrverbot für Lkw gelockert haben. Das könne die Lieferketten stabilisieren, sagt der Vizegeschäftsführer des Industrieverbands BDI Lösch in der Rheinischen Post. Hintergrund ist das aktuelle Niedrigwasser auf wichtigen Flüssen.
2: Das Niedrigwasser macht der Wirtschaft zu schaffen und könnte auch Güter für die Kunden verteuern, wie Benzin, Getreide oder Baustoffe. Darum sollen jetzt mehr Transporte auf Straße und Schiene verlegt werden. Die 4 Bundesländer haben das Lkw-Verbot an Sonntagen bis Ende August gelockert, beziehungsweise Ende September. Das gilt für alle Güter, die vom Niedrigwasser betroffen sind. Thomas Bremser, Redaktion.
1: Familienministerin Prien schweben neben einem Social-Media-Verbot für Kinder unter 13 Jahren auch Regulierungen für ältere Jugendliche vor. Sogar bis 18 könnte es zusätzliche Maßnahmen geben, die dann aber die Plattformen betreffen würden und nicht den einzelnen Jugendlichen, sagte Prien dem Hamburger Abendblatt. Die Anbieter müssten endlich dafür sorgen, dass Kinder und Jugendliche nur mit altersgerechten Angeboten konfrontiert werden. Sie sei für eine europäische Lösung. Übergangsweise will Prien aber bis zum Ende des Sommers Eckpunkte für eine deutsche Gesetzgebung vorlegen. Nach dem Fund der Sprengstoffdrohne am Flughafen Leipzig-Halle verstärkt die Polizei dort den Schutz. Auf dem Gelände steht jetzt ein spezielles Radar, das anfliegende Drohnen schon aus größerer Entfernung erkennen soll.
3: Die neue Technik steht auf der Besucherplattform des alten Towers. Von dort soll sie den Luftraum überwachen und auch verfolgen, welchen Weg eine Drohne nimmt. Dieses Radar nennt sich Echo Shield. Viel mehr Infos dazu gibt's von der Bundespolizei bisher nicht. Parallel läuft die Suche nach Antworten zum Vorfall weiter. Neben der Sprengstoffdrohne gab es möglicherweise noch eine zweite. Mit einem kleinen unbekannten Flugobjekt war ein Frachtflugzeug zusammengestoßen. Zoe Tassovali, Redaktion.
1: Bundesliga-Absteiger 1. FC Heidenheim hat sich mit einem Sieg in der zweiten Fußball-Bundesliga zurückgemeldet. Das Team setzte sich gegen Aufsteiger VfL Osnabrück mit 4:3 durch. An die Tabellenspitze stürmte Eintracht Braunschweig durch ein 6:1 in Magdeburg. Außerdem gewann Karlsruhe gegen Bielefeld mit 2:1. Darmstadt und Kiel spielten 2:2.
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Auftakt in der zweiten Stunde, The Average White Band. Sie stammen aus Schottland und sie sind eine der wenigen europäischen Soul-Bands, die mit schwarzer Musik populär geworden sind. Sie wurden 1972 von Alan Grury, Roger Bell, Malcolm Molly Duncan, Robbie McIntosh und Hamish Stewart und Ornie McIntyre gegründet. So lange ist es schon her und die Auftaktaufnahme war Cut the Cake. Und Hold Back the Night geht's gleich weiter mit den Tramps hier am heutigen Samstag. Und jetzt ist ein bisschen was bei mir hier in meinem Playlist durcheinander gekommen. Aber trotzdem, jetzt habe ich es wieder. Sie kommen aus Philadelphia und ihr Genre ist Soul und Disco. Gegründet haben sie sich im Jahr 1972. Ja, die Tramps, wie gesagt, stammten aus Philadelphia und waren eine der ersten Bands im Disco-Genre. Ihren ersten größten Erfolg hatten sie in den USA im Jahr 1972. Im November 2023 traten die verbliebenen Mitglieder der Band am Anfang einer Disco-Motto-Folge der 10. Staffel der US-amerikanischen Version von The Masked Singer auf und sangen dort das legendäre Lied Disco Inferno. Hold Back the Night aus dem Jahr 77.

1977, Jack in the Box von The Moments, ein US-amerikanisches Soul-Vokaltrio, das Mitte der 60er Jahre gegründet worden ist und für seine R&B-Hits komplett bekannt ist. Jack in the Box, wie gesagt, aus dem Jahr 1977.

Wir bleiben noch im Jahr 77, bevor wir dann ins Jahr 76 gehen mit dem Real Thing, mit You To Me Are Everything. Spielen wir erst vorher noch JLN Band mit Nothing Ever Comes That Easy. Ja, die Real Thing ist die erste rein schwarze britische Soul, Funk und Popband aus Liverpool. Zu deren bekanntesten Hits das Lied You To Me Are Everything aus dem Jahr 1976 ist. Mein Name ist Ralf Hoffmann. Einen wunderschönen guten Abend.

0: Wenn wir schon in den 70ern sind, dann dürfen wir ihn nicht vergessen. Ich rede von Mr. Barry White. Wirklich der legendäre Musiker schlechthin aus den 70ern. Er war ja immer viel am Reden am Anfang, bevor dann die Musik richtig angefangen hat. Aber leider verstarb er im Juli 2003 im Alter von 58 Jahren. Aus dem Jahr 1976 rausgesucht, Let the Music Play und Barry White.
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Prince war ein amerikanischer Sänger, der seit den frühen 60ern mit seiner charakteristischen, leicht rauchigen Stimme über Jahrzehnte hinweg Musikgeschichte geschrieben hat. Man kann sich wahrscheinlich noch gut an ihn erinnern von der Stimmlage her. Und You'll Never Find Another Love Like Mine aus dem Jahr 1976, Lou Rhodes.

0: und zwei am Stück.
1: Wir fangen jetzt gleich an mit Linda Kerr. Sie ist eine amerikanische Pop-Soul-Sängerin. Vor ihrer Karriere war Kerr Background-Sängerin für James Brown. Dort ersetzt sie damals Tammy Terrell. Sie und ihre Band The Love Squad hatten eine Top-20-Hit in England im Jahr 1975. Und veröffentlicht am 12. Juli wurde diese Aufnahme und sie erreichte dann am 16. August in Großbritannien Platz Nummer 15. Und ich rede hier von High Wire, was wir jetzt gerade gleich hören werden. Und dann geht's weiter mit den OJs aus dem Jahr 74 mit Love Train. Und die OJs, eine amerikanische Gesangsband, die in den 70er Jahren zu den bedeutendsten Vertretern des Philly Soul gehörte.

Johnny Bristol. Geboren 1939 und verstarb leider schon früh im Jahr 2004. Er war ein US-amerikanischer Soulsänger, Produzent und Songschreiber, der in den 60er Jahren zahlreiche Klassiker des Genres für die Plattenfirma Motown schrieb und beziehungsweise produzierte. Ab dem Jahr 74 nahm Bristol aus Selbstplatten auf und landete auf Anhieb mit Hang On In There Baby einen internationalen Hit, den werden wir jetzt hören, aus dem Jahr 1974. Hang in there, baby.

Ja, die Zeit ist schon wieder vorbei. 2 Stunden Musik aus den 70ern. Am heutigen Samstag. Ja, letzte Dame, die wir gerade eben gehört haben, stammte aus dem Jahr 1974. You Little Trustmaker und The Times. Ich werde jetzt langsam aber sicher hier das Studio freimachen. Mein Kollege Lars Riedesel steht schon bereit für kurz nach 8 für die OS Radio Clublights. Meine nächste Sendung ist genau am 22. in diesem Monat. In diesem Sinne, schönen Abend noch, schönes Wochenende und ciao, ciao hier aus dem Studio 2.

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1: Ich bin Thomas Brockt. Mehrere Bundesländer haben das Sonntagsfahrverbot für Lastwagen teilweise aufgehoben. Grund ist die Dürre und das damit verbundene Niedrigwasser der Flüsse.
2: Die Wirtschaft ist im absoluten Krisenmodus. Viele Frachtschiffe können wegen des Niedrigwassers gar nicht oder nur mit einem Bruchteil der üblichen Ladung fahren. Nordrhein-Westfalen, Niedersachsen, Rheinland-Pfalz und das Saarland wollen jetzt zumindest absolut notwendige Ersatztransporte auf der Straße erleichtern. Dafür können vorübergehend Gütertransporte vom Wasserweg auf die Straße verlegt werden. Damit sollen Lieferketten aufrechterhalten und Versorgungsengpässe vermieden werden. Die Regelung gilt vorerst bis Ende des Monats. Zoe Tassovali, Redaktion.
1: Das Finanzministerium treibt die von Union und SPD vereinbarte Reform der Einkommensteuer voran. Wie aus einem ersten Entwurf für die regierungsinterne Abstimmung hervorgeht, soll bis 2028 unter anderem der Grundfreibetrag steigen, also der Betrag, ab dem Einkommen überhaupt versteuert werden muss. Außerdem soll der Spitzensteuersatz erst bei höheren Einkommen greifen. Im Gegenzug will die Bundesregierung bei der sogenannten Reichensteuer mehr einnehmen. Derzeit nicht geplant ist dagegen ein Ausgleich der sogenannten kalten Progression. Führende SPD-Politiker pochen angesichts der weiter hohen Benzinkosten auf eine Spritpreisbremse. Die hohen Spritpreise seien weiter eine echte Belastung für unser Land, sagte Generalsekretär Klüssendorf der Deutschen Presseagentur. Nötig seien Preisobergrenzen.
3: Der Tankrabatt ist ausgelaufen, Millionen Urlauber müssen an der Zapfsäule tief in die Tasche greifen. Die SPD fordert schon länger, dass der Staat nochmal eingreift. Doch Wirtschaftsministerin Reiche von der CDU lehnt das ab. Sie plane aktuell keine weiteren Hilfen. Aus Sicht des ADAC sind die Spritpreise seit mehreren Wochen zu hoch. Man dürfe nicht länger tatenlos zusehen, wie Konzerngewinne immer neue Rekorde erreichen, sagt SPD-Generalsekretär Klüssendorf. Thomas Bremser, Redaktion.
1: Wegen eines großen Waldbrands am Gardasee in Oberitalien sind mehr als 200 Menschen evakuiert worden, darunter zahlreiche Urlauber. Sie durften aber inzwischen wieder zurückkehren. Das Feuer wütete auf dem Gebiet der Gemeinde Tignale am Westufer von Italiens größtem See. Vorsichtshalber mussten sich auch mehrere Dutzend Urlauber, die in einer Ferienanlage untergebracht waren, in Sicherheit bringen.
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2: Einen wunderschönen guten Abend, einen wunderschönen Samstagabend, 8.8.2026, Ausgabe Nummer 46. Ich freue mich, dass ihr dabei seid. Mein Name ist Lars Riedesel alias Larynx. 2 Stunden feinste elektronische Musik hier für euch und ja, auch wieder voll gepackt mit allem, was dazugehört. Es gibt Veranstaltungstipps für euch. Es gibt natürlich auch die Club Classics, aber diesmal mit einem Special, nämlich die ganze 2. Stunde für euch Club Classics. Und wir haben auch wieder Tony Agado am Start, DJ und Produzent aus Nürnberg.

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1: Ja, Lieben, an dieser Stelle wollen wir mal eben ganz kurz einen Blick auf die Veranstaltungen in und um Osnabrück werfen. Orlando Palais, da gibt's heute Millennium Splash ab 22 Uhr. Im Brux die Glitter Night and Brooklyn Studios. Doch, 23 Uhr geht's los. Ebenfalls im Brux Melt Madness in der Main. Mixed Music im Cubic Techno im Zelt House ab 23 Uhr. Im Holy Poly House Elektro und Tech House ab 23 Uhr. In der kleinen Freiheit Gleis Techno Alan Oldham. Und im Sonnendeck der legendäre Sutterdance ab 22 Uhr. Ja, und wo wir bei legendär sind, da habe ich noch einen kleinen Veranstaltungstipp, beziehungsweise was in Ausschau, was mit Sicherheit auch sehr interessant sein wird für den ein oder anderen oder die ein oder andere von euch. ATB, der legendäre André Tanneberger, ATB, kommt ins Orlando Palais. Mit seiner Tour The Final Chapter am 19. September, also sei schon mal vorgemerkt, schaut mal, ob es noch Karten gibt, ich denke schon. ATB am 19.09.2026, am 19. September im Orlando Palais in Osnabrück. Soweit hier für euch die Veranstaltungstipps. Und wir machen weiter. Ja, womit?
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Einen Veranstaltungstipp habe ich übrigens gerade noch gesehen im Index in Schüttorf. Da findet wieder die legendäre Beachparty statt an diesem Wochenende. Genau, das wollte ich noch kurz loswerden. Und wie gesagt, hier für euch weiterhin Tony Agado, DJ und Produzent aus Nürnberg, mit seinem Ibiza Live-Mix.

Ihr seid bei den OS Radio Club Lights und wir hören Tony Agado mit seinem Live-Mix aus Ibiza. Ansonsten kommt der DJ und Produzent aus Nürnberg. Erstmals vorgestellt hier in der Sendung am 17.06.2023. Das war Ausgabe Nummer 5 unserer Sendung. Und ihr könnt über die Homepage der Club Lights, die gleichnamig ist, also clublights.de, auch nochmal nachschauen. Da gibt es ja die Rubrik DJs im Porträt. Wenn ihr mehr Infos über ihn haben wollt oder über seine sozialen Kanäle und natürlich über die ganzen anderen DJs und Künstler und Musikproduzenten, die schon zu Gast hier in der Sendung waren. Einfach mal draufschauen, clublights.de. Da gibt es immer aktuelle Infos zum Programm und zu den Künstlern, die schon hier in der Sendung zu Gast waren.

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1: Ihr seid bei den OS Radio Club Lights und wir hören Tony Aguado in the Mix, DJ und Produzent aus Nürnberg. Der war bereits am 17.06.2023 hier live zu Gast in der Sendung und das war Ausgabe Nummer 5. Ist schon ewig her. Wenn ihr mehr über ihn erfahren wollt, dann schaut doch einfach mal auf der Homepage clublights.de. Da findet ihr über ihn, aber auch über andere DJs und Produzenten, die schon zu Gast waren in der Sendung, nähere Informationen und natürlich auch zu deren sozialen Kanälen und da schaut doch einfach mal vorbei. Außerdem findet ihr auf der Homepage natürlich auch immer die Playlist. Die wird immer kurz nach der Sendung online gestellt, also ab 22 Uhr findet ihr da die Playlist der aktuellen Sendung. Ausgeschlossen natürlich bei einem Live-Mix, da haben wir jetzt nicht die einzelnen Titel alle mit aufgelistet. Aber zum Beispiel von der zweiten Stunde, da möchte ich nämlich jetzt nochmal drauf zukommen, beziehungsweise drauf zu sprechen kommen. Jetzt gleich in der zweiten Stunde, denn mit Blick auf die Uhr lässt sich sagen, ist ja gleich 21 Uhr, dann gibt es hier für euch die Nachrichten, damit ihr auf dem aktuellen Stand bleibt. Und danach natürlich dann die zweite Stunde und da gibt es dann die Club Classics und zwar in einer Sonderedition sozusagen. Also eine Stunde lang Club Classics gleich für euch. Kurz nach 21 bis 22 Uhr hier bei den OS Radio Club Lights und natürlich weiterhin mit mir Lars Riedesel alias Larryx. Ich hoffe, das Live-Set aus Ibiza von Tony Aguado hat euch gefallen. Ich wünsche euch jetzt natürlich weiterhin guten Empfang und ganz viel Spaß noch mit der Sendung und gleich mit der zweiten Stunde. Wie gesagt, am Mikrofon für euch weiterhin Lars Riedesel alias Larryx.

0: Es ist 21 Uhr.
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2: Ich bin Thomas Brockt. Wer steckt hinter dem Vorfall mit der Sprengstoffdrohne auf dem Flughafen Leipzig-Halle? Mehrere US-Medien haben Infos zu einer möglichen Verbindung nach Russland. Die Drohne war diese Woche in der Nähe ukrainischer Transportflugzeuge entdeckt und von einem Mitarbeiter zum Absturz gebracht worden.
3: Viele Infos sind es nicht, die es in US-Medien aktuell zu dem Vorfall gibt, aber sie weisen in dieselbe Richtung, nach Russland. Das Wall Street Journal berichtet, dass die Drohne mit Sprengstoff wahrscheinlich der russischen Regierung gehört. Die Quelle dafür? US-Beamte, die mit Geheimdienstberichten vertraut sind. Der Sender CNN zitiert einen US-Verteidigungsbeamten in Europa mit einer noch eindeutigeren Aussage. Demnach sind die USA zu dem Schluss gekommen, dass die Drohne einem russischen Geheimdienst gehört. Franziska Spieker, Washington.
2: Das Finanzministerium treibt die von Union und SPD vereinbarte Reform der Einkommensteuer voran. Wie aus einem ersten Entwurf für die regierungsinterne Abstimmung hervorgeht, soll bis 2028 unter anderem der Grundfreibetrag steigen, also der Betrag, ab dem Einkommen überhaupt versteuert werden muss. Außerdem soll der Spitzensteuersatz erst bei höheren Einkommen greifen. Im Gegenzug will die Bundesregierung bei der sogenannten Reichensteuer mehr einnehmen. Derzeit nicht geplant ist dagegen ein Ausgleich der sogenannten kalten Progression. Mehrere Bundesländer haben das Sonntagsfahrverbot für Lastwagen teilweise aufgehoben. Grund ist die Dürre und das damit verbundene Niedrigwasser der Flüsse.
4: Die Wirtschaft ist im absoluten Krisenmodus. Viele Frachtschiffe können wegen des Niedrigwassers gar nicht oder nur mit einem Bruchteil der üblichen Ladung fahren. Nordrhein-Westfalen, Niedersachsen, Rheinland-Pfalz und das Saarland wollen jetzt zumindest absolut notwendige Ersatztransporte auf der Straße erleichtern. Dafür können vorübergehend Gütertransporte vom Wasserweg auf die Straße verlegt werden. Zoe Tassovali, Redaktion.
2: Wegen eines großen Waldbrands am Gardasee in Oberitalien sind mehr als 200 Menschen evakuiert worden, darunter zahlreiche Urlauber. Sie durften aber inzwischen wieder zurückkehren. Das Feuer wütete auf dem Gebiet der Gemeinde Tignale am Westufer von Italiens größtem See. Vorsichtshalber mussten sich auch mehrere Dutzend Urlauber, die in einer Ferienanlage untergebracht waren, in Sicherheit bringen.
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2: Und zwar in der zweiten Stunde mittlerweile, genau, kurz nach 21 Uhr. Und jetzt in dieser Stunde gibt's hier für euch die Club Classics. Das sind die legendären Tracks aus, ja, den 2000ern, aus den 90ern. Aber ich sag mal so ganz generell, alles, was älter als 15 Jahre ist. Und ja, eben die legendären Sachen, legendäre elektronische Musik hier für euch in dieser Stunde. Mein Name ist Lars Riedesel alias Lyrics und ich wünsche euch jetzt ganz viel Spaß damit.
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Ihr seid bei den OS Radio Club Lights, werfen kurzen Blick auf die Playlist. Gestartet sind wir mit Plaything into Space, dann hatten wir Delirium mit Silence und Mario Pio mit Techno Harmony My Love. Das ist das, was wir da gerade hören.

Ihr seid bei den OS Radio Club Lights in der zweiten Stunde und hier gibt's für euch die Club Classics, legendäre Sachen, die mindestens 15 Jahre, ach, die sind auch schon noch viel älter, hier heute für euch präsentiert werden. Wir hatten eben zum Beispiel Space Melody von Luna Park, dann Swanson & Gielen mit Twisted. Jetzt muss ich nochmal schauen, das war der Swanson & Gielen Energy Mix. Und wir hören Tillmann Uhrmacher mit On the Run.

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0: Prezioso, ja doch, The Rock the Diskothek hier bei den US Radio Club Lights, heute in der zweiten Stunde mit Classics, eine Stunde lang. Und ja, wir hatten auch gehört LSDJ mit Better Off Alone, Daft Punk mit One More Time.
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0: Und wir gehen raus aus dieser Sendeausgabe der Club Lights mit Aqua Gen. Ihr seid so leise. Natürlich ist das nicht auf euch persönlich bezogen. Also lasst es richtig krachen, habt ein schönes Restwochenende, denn die Sendung neigt sich ja, wie ihr seht, dem Ende entgegen. Und dann in 4 Wochen sind wir wieder dran, dann wenn ich richtig geschaut habe, 5. September 2026, dann wieder natürlich 20 bis 22 Uhr hier für euch, die US Radio Club Lights mit mir, Lars Riedisel alias Lyrics. Und das war sie, die Ausgabe Nummer 46 für heute. Ich wünsche euch, wie gesagt, ein schönes Restwochenende. Macht's gut und bis in 4 Wochen. Ciao, ciao.
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0: Und hier geht's jetzt gleich weiter für euch mit der Club One DJ in the Mix.

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2: Ich bin Tanja Wagner. Mehr Lkw auf die Straße, mehr Güter auf die Schiene. Die Bundesregierung sucht nach Wegen, mit dem extrem Niedrigwasser umzugehen. Doch Grüne und Linke kritisieren Teile dieser Pläne. Dem Tagesspiegel sagten sie, vor allem zusätzliche Lkw seien der falsche Weg.
3: In mehreren Bundesländern dürfen bestimmte Lkw jetzt auch sonntags und an Feiertagen fahren, damit Waren trotz Niedrigwasser ans Ziel kommen. Der Linken reicht das alles aber nicht. Sie will Binnenschiffer stärker unterstützen und kurzfristig mehr Platz für Güterzüge schaffen. Die Grünen sind sich uneinig, wie sie die Maßnahmen finden sollen. Ein Teil hält die Lkw-Ausnahmen für nötig, ein anderer lehnt sie ab. Zoe Tessovali, Redaktion.
2: Führende SPD-Politiker pochen angesichts der weiter hohen Benzinkosten auf eine Spritpreisbremse. Die hohen Spritpreise sind weiterhin eine echte Belastung für unser Land, sagte Generalsekretär Klüssendorf der Deutschen Presseagentur. Nötig seien Preisobergrenzen. Wirtschaftsministerin Reiche müsse zügig ein Gesetz dafür vorlegen. Die Ministerpräsidentin von Mecklenburg-Vorpommern, Schwesig, betonte, in ländlichen Regionen sei das Auto kein Luxus, sondern notwendig für den Alltag. Das Finanzministerium treibt die von Union und SPD vereinbarte Reform der Einkommenssteuer voran. Wie aus einem ersten Entwurf für die regierungsinterne Abstimmung hervorgeht, soll bis 2028 unter anderem der Grundfreibetrag steigen, also der Betrag, ab dem Einkommen überhaupt versteuert werden muss.
4: Der Gesetzentwurf sieht auch vor, dass der Spitzensteuersatz erst bei höheren Einkommen greift. Im Gegenzug soll dafür bei der sogenannten Reichensteuer mehr eingenommen werden. Sollten die Pläne so kommen, geht Finanzminister Klingbeil von rund 10 Milliarden Euro Entlastungen für die Bürger aus. 3 Milliarden im kommenden Jahr und 7 im Jahr darauf. Thomas Brock, Berlin.
2: Wegen eines großen Waldbrands am Gardasee in Oberitalien sind mehr als 200 Menschen evakuiert worden, darunter zahlreiche Urlauber. Sie durften Stunden später zurückkehren. Das Feuer wütete auf dem Gebiet der Gemeinde Tignale am Westufer von Italiens größtem See. Vorsichtshalber mussten sich auch mehrere Dutzend Urlauber, die in einer Ferienanlage untergebracht waren, in Sicherheit bringen.
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1: Ich bin Tanja Wagner. Grüne und Linke kritisieren den Umgang der Bundesregierung mit dem extrem Niedrigwasser auf Deutschlands Flüssen. Während die Grünen die geplante Lockerung des Sonn- und Feiertagsverbots für Lastwagen unterschiedlich bewerten, lehnt die Linke die Maßnahme ab. Sie fordert stattdessen mehr Unterstützung für die Binnenschifffahrt und zusätzliche Kapazitäten auf der Schiene. Bisher haben Nordrhein-Westfalen, Niedersachsen, Rheinland-Pfalz und das Saarland das Fahrverbot für bestimmte Lkw an Sonn- und Feiertagen vorübergehend aufgehoben. Der Industrieverband BDI begrüßte das. Familienministerin Prien will Kinder und Jugendliche stärker vor Risiken sozialer Medien schützen. Im Hamburger Abendblatt spricht sie sich für strengere Regeln aus, auch für Jugendliche bis 18 Jahren.
2: Mal eben TikTok oder Instagram öffnen und losswipen. Für Kinder könnte das künftig schwieriger werden. Prien will vor allem die Plattformen stärker in die Pflicht nehmen. Sie sollen darauf achten, was sie jungen Nutzern überhaupt zeigen. Ihr Wunsch wäre es, wenn Jugendlichen nur das gezeigt wird, was zu ihrem Alter passt. Für Kinder unter 13 könnte es sogar ein Social-Media-Verbot geben. Deutschland will bis Ende des Sommers erste Regeln vorlegen. Langfristig sollen aber in der ganzen EU dieselben Vorgaben gelten. Zoe Tassovali, Redaktion.
1: Führende SPD-Politiker pochen angesichts der weiter hohen Benzinkosten auf eine Spritpreisbremse. Die hohen Spritpreise seien weiterhin eine echte Belastung für unser Land, sagte Generalsekretär Klüssendorf der Deutschen Presseagentur. Nötig seien Preisobergrenzen.
3: Die SPD fordert schon länger, dass der Staat nochmal eingreift. Doch Wirtschaftsministerin Reiche von der CDU lehnt das ab. Sie plane aktuell keine weiteren Hilfen. Aus Sicht des ADAC sind die Spritpreise seit mehreren Wochen zu hoch. Man dürfe nicht länger tatenlos zusehen, wie Konzerngewinne immer neue Rekorde erreichen, sagt SPD-Generalsekretär Klüssendorf. Die Ministerpräsidentin von Mecklenburg-Vorpommern, Schwesig, fordert eine Übergewinnsteuer für Mineralölkonzerne. Thomas Bremser, Redaktion.
1: Der VfL Wolfsburg hat sich zum Zweitliga-Auftakt mit einem Remis begnügen müssen. Gegen den ersten FC Kaiserslautern kam der Erstliga-Absteiger in der Volkswagen Arena nicht über ein 0:0 hinaus.
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0: Es ist 0 Uhr.
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2: Ich bin Tanja Wagner. Mehr Lkw auf die Straße, mehr Güter auf die Schiene. Die Bundesregierung sucht nach Wegen, mit dem extrem Niedrigwasser umzugehen. Doch Grüne und Linke kritisieren Teile dieser Pläne. Dem Tagesspiegel sagten sie, vor allem zusätzliche Lkw seien der falsche Weg.
3: In mehreren Bundesländern dürfen bestimmte Lkw jetzt auch sonntags und an Feiertagen fahren, damit Waren trotz Niedrigwasser ans Ziel kommen. Der Linken reicht das alles aber nicht. Sie will Binnenschifffahrt stärker unterstützen und kurzfristig mehr Platz für Güterzüge schaffen. Die Grünen sind sich uneinig, wie sie die Maßnahmen finden sollen. Ein Teil hält die Lkw-Ausnahmen für nötig, ein anderer lehnt sie ab. Zoe Tessovali, Redaktion.
2: Führende SPD-Politiker pochen angesichts der weiter hohen Benzinkosten auf eine Spritpreisbremse. Die hohen Spritpreise sind weiterhin eine echte Belastung für unser Land, sagte Generalsekretär Klüssendorf der Deutschen Presseagentur. Nötig seien Preisobergrenzen. Wirtschaftsministerin Reiche müsse zügig ein Gesetz dafür vorlegen. Die Ministerpräsidentin von Mecklenburg-Vorpommern, Schwesig, betonte, in ländlichen Regionen sei das Auto kein Luxus, sondern notwendig für den Alltag. Das Finanzministerium treibt die von Union und SPD vereinbarte Reform der Einkommenssteuer voran. Wie aus einem ersten Entwurf für die regierungsinterne Abstimmung hervorgeht, soll bis 2028 unter anderem der Grundfreibetrag steigen, also der Betrag, ab dem Einkommen überhaupt versteuert werden muss.
4: Der Gesetzentwurf sieht auch vor, dass der Spitzensteuersatz erst bei höheren Einkommen greift. Im Gegenzug soll dafür bei der sogenannten Reichensteuer mehr eingenommen werden. Sollten die Pläne so kommen, geht Finanzminister Klingbeil von rund 10 Milliarden Euro Entlastungen für die Bürger aus. 3 Milliarden im kommenden Jahr und 7 im Jahr darauf. Thomas Brock, Berlin.
2: Wegen eines großen Waldbrands am Gardasee in Oberitalien sind mehr als 200 Menschen evakuiert worden, darunter zahlreiche Urlauber. Sie durften Stunden später zurückkehren. Das Feuer wütete auf dem Gebiet der Gemeinde Tignale am Westufer von Italiens größtem See. Vorsichtshalber mussten sich auch mehrere Dutzend Urlauber, die in einer Ferienanlage untergebracht waren, in Sicherheit bringen.

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0: Es ist 1 Uhr.
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2: Ich bin Tanja Wagner. Grüne und Linke kritisieren den Umgang der Bundesregierung mit dem extrem Niedrigwasser auf Deutschlands Flüssen. Während die Grünen die geplante Lockerung des Sonn- und Feiertagsverbots für Lastwagen unterschiedlich bewerten, lehnt die Linke die Maßnahme ab. Sie fordert stattdessen mehr Unterstützung für die Binnenschifffahrt und zusätzliche Kapazitäten auf der Schiene. Bisher haben Nordrhein-Westfalen, Niedersachsen, Rheinland-Pfalz und das Saarland das Fahrverbot für bestimmte Lkw an Sonn- und Feiertagen vorübergehend aufgehoben. Der Industrieverband BDI begrüßte das. Familienministerin Prien will Kinder und Jugendliche stärker vor Risiken sozialer Medien schützen. Im Hamburger Abendblatt spricht sie sich für strengere Regeln aus, auch für Jugendliche bis 18 Jahren.
3: Mal eben TikTok oder Instagram öffnen und losswipen. Für Kinder könnte das künftig schwieriger werden. Prien will vor allem die Plattformen stärker in die Pflicht nehmen. Sie sollen darauf achten, was sie jungen Nutzern überhaupt zeigen. Ihr Wunsch wäre es, wenn Jugendlichen nur das gezeigt wird, was zu ihrem Alter passt. Für Kinder unter 13 könnte es sogar ein Social-Media-Verbot geben. Deutschland will bis Ende des Sommers erste Regeln vorlegen. Langfristig sollen aber in der ganzen EU dieselben Vorgaben gelten. Zoe Tassovali, Redaktion.
2: Führende SPD-Politiker pochen angesichts der weiter hohen Benzinkosten auf eine Spritpreisbremse. Die hohen Spritpreise seien weiterhin eine echte Belastung für unser Land, sagte Generalsekretär Klüssendorf der Deutschen Presseagentur. Nötig seien Preisobergrenzen.
4: Die SPD fordert schon länger, dass der Staat nochmal eingreift. Doch Wirtschaftsministerin Reiche von der CDU lehnt das ab. Sie plane aktuell keine weiteren Hilfen. Aus Sicht des ADAC sind die Spritpreise seit mehreren Wochen zu hoch. Man dürfe nicht länger tatenlos zusehen, wie Konzerngewinne immer neue Rekorde erreichen, sagt SPD-Generalsekretär Klüssendorf. Die Ministerpräsidentin von Mecklenburg-Vorpommern, Schwesig, fordert eine Übergewinnsteuer für Mineralölkonzerne. Thomas Bremser, Redaktion.
2: Der VfL Wolfsburg hat sich zum Zweitliga-Auftakt mit einem Remis begnügen müssen. Gegen den 1. FC Kaiserslautern kam der Erstliga-Absteiger in der Volkswagen Arena nicht über ein 0:0 hinaus.

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1: Ich bin Tanja Wagner. Heute dürfen Lkw trotz des Sonntagsfahrverbots erstmals auf die Straße. Mehrere Bundesländer haben das Fahrverbot für Lastwagen teilweise aufgehoben. Grund ist die Dürre und das damit verbundene Niedrigwasser der Flüsse.
2: Die Wirtschaft ist im absoluten Krisenmodus. Viele Frachtschiffe können wegen des Niedrigwassers gar nicht oder nur mit einem Bruchteil der üblichen Ladung fahren. Nordrhein-Westfalen, Niedersachsen, Rheinland-Pfalz und das Saarland wollen jetzt zumindest absolut notwendige Ersatztransporte auf der Straße erleichtern. Dafür können vorübergehend Gütertransporte vom Wasserweg auf die Straße verlegt werden. Damit sollen Lieferketten aufrechterhalten und Versorgungsengpässe vermieden werden. Die Regelung gilt vorerst bis Ende des Monats. Zoe Tassovali, Redaktion.
1: Nach dem Fund der Sprengstoffdrohne am Flughafen Leipzig-Halle verstärkt die Polizei dort den Schutz. Auf dem Gelände steht jetzt ein spezielles Radar, das anfliegende Drohnen schon aus größerer Entfernung erkennen soll.
2: Die neue Technik steht auf der Besucherplattform des alten Towers. Von dort soll sie den Luftraum überwachen und auch verfolgen, welchen Weg eine Drohne nimmt. Dieses Radar nennt sich Echo Shield. Viel mehr Infos dazu gibt's von der Bundespolizei bisher nicht. Parallel läuft die Suche nach Antworten zum Vorfall weiter. Neben der Sprengstoffdrohne gab es möglicherweise noch eine zweite. Mit einem kleinen unbekannten Flugobjekt war ein Frachtflugzeug zusammengestoßen. In dem Fall ermittelt inzwischen die Bundesanwaltschaft. Zoe Tassovali, Redaktion.
1: Eine deutliche Mehrheit der Menschen in Deutschland spricht sich gegen die Abschaffung der sogenannten Rente mit 63 aus. Das geht aus einer Umfrage für die Bild am Sonntag hervor. Demnach lehnen 68% der Befragten eine Abschaffung der abschlagsfreien Rente nach 45 Beitragsjahren ab. 56% der Befragten gaben an, selbst von der Rente mit 63 Gebrauch machen zu wollen. Das Unternehmen Wiederaufstieg hat einen Dämpfer erhalten. Der VfL Wolfsburg hat sich zum Zweitliga-Auftakt mit einem Remis begnügen müssen. Gegen den ersten FC Kaiserslautern kam der Erstliga-Absteiger in der Volkswagen Arena nicht über ein 0:0 hinaus.
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